0: wurde die Autobahn 67 Darmstadt Richtung Mannheim, und zwar zwischen Darmstädter Kreuz und Pfungstadt. Gesperrt ist die Autobahn 96 zwischen München-Leim und Sendling wegen Brückenarbeiten in beiden Richtungen bis morgen ca. 5 Uhr. Und dann die Autobahn 565 noch ist zwischen Bonn-Beuel und Auerberg in den beiden Richtungen in den nächsten 14 Tagen zumindest sicher gesperrt. Was danach kommt, ergibt die Untersuchung der Brücke. Ihnen unterwegs eine gute Fahrt durch die Nacht.
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0: Mit Hanno Bauer in Magdeburg, und ich grüße jetzt ganz lieb Traudel in Hannover, denn ich weiß, dass ihr Bryan Adams so gut gefällt, und heute Nacht ist er jetzt dran um diese Uhrzeit kurz nach zwei mit Run to You. Na dann, Lautsprecher auf.

Waltraud, ich freue mich sehr über die E-Mail, die gerade angekommen ist, über das Kontaktformular der ARD Hitnacht. Sie hat nämlich geschrieben, ich bin 79, erinnere mich, wenn Grüße von Fernfahrern kommen, konnte damals oft auf Ferntouren mitfahren und das war so gemütlich, in der Koje zu schlafen, damals noch mit Anhänger, was bei bergigen Gegenden oft für Papa schwierig war im Winter. Ich bewundere noch heute die Fahrer von LKW und Container. Habe das als Kind vor 70 Jahren schon bewusst erlebt. Wünsche allen Fahrern für immer gute Fahrt und danke an den Moderator für die einfühlenden Kommentare. Diesmal eben auf die Schnelle. Allzeit gute Fahrt. Waltraud, ich bedanke mich. Na, das sind ja mal Erinnerungen. Beim Papa schon mitgefahren im LKW, so. Und mit Anhänger noch. Hört sich auf jeden Fall danach an, als hätte es sie sehr geprägt. Ich bedanke mich fürs Zuhören und wünsche jetzt eine gute Nacht.

0: Ja, schön alles easy nehmen. Das ist doch das Beste. Denn was können wir tun? Heidi zum Beispiel, die hat gerade von sich geschrieben: Wie so viele andere auch, lebe ich in Armut. Ich esse Schimmelkäse, trinke alten Wein und fahre auch noch ein Auto ohne Dach.
1: Sehr schön.
0: Ah, klingt doch gar nicht so schlecht. Also das hier, was hier rangestipst wird. Billy Joel und The Longest Time.

ARD-Hitnacht hier. Kurz vor halb ist es, da blecken wir auch die Verkehrslage. Bis dahin schenken wir uns aber noch einen ein. Na dann, Prost.

0: Also Red Red Wine ist natürlich nur dann erlaubt, wenn wir nur auf die Verkehrslage schauen und nicht, wenn wir Teil der Verkehrslage sind. 2.30 Uhr ist es, Zeit für den Verkehrsservice der ARD Hitnacht. Ja, und ich hier im Studio darf sowieso kein Red Red Wine zu mir nehmen. Ist ja wohl logisch während des Dienstes. Entwarnung gibt's erstmal auf der Autobahn 4. Kein Falschfahrer mehr zwischen Merane und Hohenstein-Ernsthal. Das ist gut. Dann die A1 ist zwischen Lengerich und Ladbergen wegen Brückenarbeiten in beiden Richtungen bis ca. 6 Uhr gesperrt. Die Autobahn 4 ist zwischen Chemnitz-Mitte und Glöser nach einem Unfall gesperrt. Dann die Autobahn 14 Richtung Wismar ist zwischen Kreuz-Schwerin und Schwerin-Nord wegen Bergungsarbeiten gesperrt. Die A67 Darmstadt Richtung Mannheim ist zwischen Darmstädter Kreuz und Pfungstadt nach einem Unfall gesperrt. Die Autobahn 96 ist zwischen München-Leim und Sendling wegen Brückenarbeiten in beiden Richtungen bis morgen, also Montag, ca. 5 Uhr gesperrt. Und dann auch noch die Bonner Nordbrücke, die A565, ist zurzeit also eine Katastrophe für Autofahrer. Zwischen Bonn-Beuel und Auerberg ist hier in beiden Richtungen gesperrt, um die Brückenschäden zu kontrollieren. 14 Tage lang wird's dauern. Na, wenn das mal reicht. Dann Ihnen unterwegs eine gute Fahrt durch die Nacht.
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0: Mit Hanno Bauer in Magdeburg.

Hier ist die ARD-Hitnacht und schön, dass jetzt nochmal die Grüße aus Kanada kamen und mir das jetzt aufgeklärt wurde, warum der Lion dort als Vogel fotografiert wurde. Nein, jetzt wurde mir also zurückgeschrieben und das klärt es natürlich auf von Frank und Cécine, die da an welchem Lake war das? An dem Thunder Lake in Kanada sitzen und die Natur beobachten. Da hat doch die Autokorrektur was falsch gemacht. Der Vogel heißt Loon und ist das Wappen auf dem $1-Stück. So. Na, dann wissen wir das ja jetzt. Und ich habe mich schon gefragt, hey, ein Lion als Vogel, was soll das denn sein? Schönen Gruß.

Der Italiener Zuccarolla. Übermorgen beginnen seine wenigen Deutschlandkonzerte. Los geht's am 9., also am Dienstag in Leipzig, und es folgen dann noch Wolfsburg und Düsseldorf, später dann noch Frankfurt und München. Ja, das ist bestimmt ein Erlebnis, da dabei zu sein. So, vom Italiener jetzt mal zum Spanier aus Deutschland, ja. Álvaro Soler lässt mit

Na, was ist denn so mit der Hüfte? Ja, La Cintura. Auf jeden Fall wird sie hier kreisen gelassen, offensichtlich. Im Latino-Swing-Stil. 2.51 Uhr ist es, 9 Minuten noch bis zu den 3 Uhr Nachrichten. Wir sind also schon mitten in der Nacht, das ist schön. Krach machen wir jetzt mit R.E.M.

Klaus, schönen Dank für die nette E-Mail, die gerade reinkam. Klaus ist nämlich einer unserer Nachthelden, der auch in der Nacht voll im Einsatz ist, hat geschrieben: Hallo, ich bin gerade im Vogelsberg rund um Grebenhain unterwegs in Sachen Verkehrssicherung, Baustellensicherung. Ich schaue, dass Schilder, Absperrungen ordentlich stehen, Lampen an sind und so weiter. Und ich höre euch gerne, ihr habt ein tolles Programm, mit dem man gut durch die Nacht kommt. Danke und liebe Grüße, sendet Klaus. Und da grüße ich doch ganz lieb zurück und bedanke mich und freue mich natürlich auch, dass es Leute gibt, die draußen sind. Im Namen von Sicherheit. Und natürlich schützt das ja auch Leben. Also, großartig. Eine schöne Nachtschicht wünsche ich Klaus und dann natürlich ein schönes Ausschlafen nach der Nachtschicht am Sonntag.

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1: Um 3 Uhr mit Susanne Kimmel. Die Altersrente sollte aus Sicht des Bundesvorsitzenden der Jungen Union Winkel weniger stark erhöht werden als geplant. Und zwar zugunsten von BAföG und Elterngeld. Das hat der CDU-Politiker der Bild am Sonntag gesagt. Statt 4,2% mehr Rente schlägt er vor, diese um 3% zu erhöhen. Das gebe finanziellen Spielraum, um beim BAföG die Wohnkostenpauschale anzupassen und das Elterngeld nicht zu kürzen. Der JU-Chef betont, es sei nicht nachvollziehbar, warum durchaus nötige Einsparungen im Bundeshaushalt nicht fair verteilt würden. Russische Satelliten haben nach Angaben von US-Forschern mehrmals das GPS-Navigationssystem europaweit lahmgelegt. Wissenschaftler der Universität Austin haben insgesamt 75 sekundenlange Ausfälle untersucht. Bei mindestens 3 davon seien sie sich sicher, dass sie von russischen Militärsatelliten verursacht wurden. Bisher waren nur GPS-Störungen von der Erde oder von Flugzeugen aus bekannt, mit deutlich geringerer Reichweite. Nordkorea will über seinen Status als Atomwaffenmacht nicht verhandeln. Das hat Kim Yo-jong, die einflussreiche Schwester von Staatschef Kim Jong-un, erklärt. Dass Nordkorea ein Nuklearwaffenstaat sei, sei unumkehrbar, egal ob andere das anerkennen würden oder nicht. Die USA bestehen darauf, dass Nordkorea sein Atomprogramm vollständig beendet. Das Rock am Ring Festival auf dem Nürburgring verläuft weiter friedlich. Das haben die Veranstalter an Tag 2 des traditionsreichen Großevents in der Eifel mitgeteilt. Der rheinland-pfälzische Ministerpräsident Schnieder hat vor Ort gesagt, er teile diese Meinung.
2: Ich war noch nie bei Rock am Ring, aber freue mich jetzt hier zu sein. Es ist eine tolle Atmosphäre. Es ist einfach diese Freundlichkeit, die Stimmung. Ich war bei der Polizei und ich habe mir gerade berichten lassen, dass es relativ ruhig ist. Und das ist auch ein gutes Zeichen, dass eben das Feiern im Vordergrund steht. Und das ist toll.
1: Die Polizei berichtet von gut 90.000 Besuchern. Die deutsche Fußballnationalmannschaft hat ihr letztes Testspiel vor der Weltmeisterschaft gewonnen. Gegen Gastgeber USA siegte das Team von Bundestrainer Julian Nagelsmann in Chicago mit 2:1. ARD-Sportreporter Thomas Kunze.
3: Ein Sieg im letzten Test, das klingt erstmal sehr zufriedenstellend, war aber insgesamt nicht wirklich überzeugend. Die Partie vor über 63.000 Fans begann perfekt. Schon nach 2 Minuten sorgte Kai Havertz per Kopf für die 1:0 Führung. Nach gut 15 Minuten wurden die Gastgeber dann aber immer besser. Und das deutsche Team hatte Probleme in den Bereichen Intensität und Konzentration, das mit einem Erfolg in die WM startet und trotzdem noch einiges zu tun hat.
1: Das Wetter in Deutschland. Gebietsweise Schauer, nur im Süden ist es meist trocken, bei Tiefstwerten zwischen 14 und 8 Grad. Tagsüber im Norden teils stark bewölkt und es gibt regional Schauer. Nach Süden hin lockert es auf, bei Höchstwerten zwischen 17 und maximal 26 Grad. Die Zeit, es ist 3:03 Uhr.
4: Schönen Dank für die Nachtnachrichten. Von mir jetzt der Blick auf die Straßen im Lande. Hier ist der Verkehrsservice der ARD Hitnacht. Und es gibt erstmal die Entwarnung von der Autobahn 4. Kein Falschfahrer mehr zwischen Merane und Hohenstein-Ernsthal. Fahren alle wieder in die richtige Richtung. Dann die Autobahn 1 ist zwischen Lengerich und Ladbergen wegen Brückenarbeiten in beiden Richtungen bis ca. 6 Uhr gesperrt. Die A4 Chemnitz Richtung Dresden ist zwischen Chemnitz-Mitte und Glösa nach einem Unfall gesperrt. Die A14 Richtung Wismar ist zwischen Kreuz Schwerin und Schwerin-Nord wegen Bergungsarbeiten gesperrt. Blick auf die Autobahn 24 Hamburg Richtung Berlin. Hier ist zwischen Rheinbeck und Witzhafen nach einem Unfall gesperrt. Ebenfalls einen Unfall gab es auf der Autobahn 67 Darmstadt Richtung Mannheim. Hier ist zwischen Darmstädter Kreuz und Pfungstadt gesperrt. Die A96 ist zwischen München, Leim und Sendling wegen Brückenarbeiten in beiden Richtungen bis morgen ca. 5 Uhr gesperrt. Und die A565 ist zwischen Bonn-Beuel und Auerberg in beiden Richtungen wegen Brückenschäden gesperrt. Ihnen unterwegs eine gute Fahrt in den Sonntagmorgen hinein.
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4: Ja, der Stachel in ihrer Seite heißt heute Nacht Hanno Bauer. Ach nee, das sind die Eurythmics. Thorn in my side. Na gut, dann grüße ich jetzt mal aus Magdeburg.

so ein bisschen länger werden doch die Tage noch. Also, wir haben ja das Maximum noch gar nicht erreicht. Das wäre dann genau zum Sommerbeginn. Also in wenigen Tagen, dann ist es dann auch soweit. Jetzt erstmal schöne Musik fürs Herz. Mit Celine Dion. My Heart Will Go On.

so großartige Musik und so zu Herzen gehend. Und Madeline von Melbourne hat sich dazu auch nochmal gemeldet mit einer E-Mail, gerade zu mir ins Studio, hat geschrieben: Hi Hanno, heute Morgen mal gute Nachricht und Happy Mail. Ich bin wieder daheim, bin endlich entlassen worden und bei meiner Familie. Der Rest ist jetzt Recovery zu Hause. Ja, Madeline war ja selber im Krankenhaus, nachdem sie in Deutschland war und dort auch einen Krankenbesuch abstatten musste, war sie selber auch noch im Krankenhaus und musste sich erstmal um ihre eigene Gesundheit kümmern. So, und dann hat sie noch geschrieben, dass sie Mail von Dominiks Eltern bekommen hat und mir sogar ein Foto beigelegt hat, und zwar eine Einladung zur Erinnerungsveranstaltung in der Kate Mary Chapel in Brisbane. Ja, herzlichen Dank dafür. Auf jeden Fall hat sie auch noch ein Foto von ihrem Haus dran gehängt, wo die Sonne, die Herbstsonne in Australien so richtig scheint. Und sie hat geschrieben: Foto habe ich beigelegt, welche von meinem Haus. Er schaut heute auf uns runter und schickt uns viel Sonne. Und grüßt die ganze Radiofamilie. Liebe Grüße auch von mir, Madeline from Melbourne. Ich bedanke mich ganz lieb, Madeline, und grüße sehr lieb zurück. Erstmal viel Gesundheit jetzt nach der Entlassung aus dem Krankenhaus und alles Gute, einen schönen Sonntag, einen erholsamen.

Martina und Uwe, die sind in dieser Nacht unsere aktuellen Reporter der Nacht, haben nämlich gerade das WM-Vorbereitungsspiel der deutschen Nationalmannschaft verfolgt, und zwar vor Ort. Deutschland hat ja gegen die USA gewonnen mit einem 2:1 Sieg in Chicago, und sie haben geschrieben: Hallo Deutschland, hallo Hanno. Ich wollte nur kurz berichten, dass wir gerade vom Spiel unserer Mannschaft gegen die USA zurückkommen und bei euch jetzt zuhören. Es könnte doch diesmal bei der WM besser aussehen als bei der letzten. Den Eindruck hatten wir jedenfalls. Wir drücken auf alle Fälle die Daumen. Danke für die prima Musik. Wie immer ist auf euch Verlass. Ganz liebe Grüße an die Heimat von Martina und Uwe. Hey ihr beiden, Dankeschön für die schöne Einschätzung. Na, ich drück dann auch mal die Daumen, dass das nicht nur ein guter Auftakt war, sondern vielleicht auch ein Vorzeichen, wie der Verlauf dieser Weltmeisterschaft sein könnte. Ich finde die ja schon verrückt. Also so viele Spiele, ja, so viele Mannschaften, die antreten, und teilweise auch so viele ungleiche Mannschaften. Na, mal sehen, was das wird. Und dann auch noch über so viele Stadien verteilt, also quer durch die ganze USA. Und was war noch? Kanada und Mexiko ja auch noch mit dabei. Ja, na, das ist auf jeden Fall eine Herausforderung, auch logistisch gesehen, für die Boys, die dann auf dem grünen Rasen ballern, die Boys. Sabrina jetzt bei uns in der ARD-Hitnacht.

0: Und damit 3.30 Uhr. Zeit für den Verkehrsservice der ARD-Hitnacht, ja, Unboxing der Verkehrsnews sozusagen. Die A1 ist zwischen Lengerich und Lattbergen wegen Brückenarbeiten in beiden Richtungen bis ca. 6 Uhr gesperrt. Die A4 Chemnitz Richtung Dresden ist zwischen Chemnitz-Mitte und Glösa nach einem Unfall gesperrt. Die A67 Darmstadt Richtung Mannheim ist zwischen Darmstädter Kreuz und Pfungstadt nach einem Unfall gesperrt. Dann Blick auf die A96, hier ist zwischen München-Leim und Sendling wegen Brückenarbeiten in beiden Richtungen bis morgen gesperrt und zwar in den Morgen hinein. Und dann nochmal die A565 Nordbrücke Bonn über den Rhein, hier ist zwischen Bonn-Beuel und Auerberg in beiden Richtungen gesperrt, weil hier Einsturzgefahr vermutet wird oder zumindest starke Brückenschäden. Ich hatte auch schon gerade eben eine E-Mail noch dazu bekommen von Rüdiger. Da komme ich gleich dazu. Und dann wünsche ich jetzt erstmal gute Fahrt für alle, die mit dem Auto unterwegs sind. Und wir kommen dann gleich nochmal zur Bonner Brücke. Dank der Zulieferung von Rüdiger.
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0: Für alle, die gerne laufen zum Beispiel. Die Proclaimers kommen nämlich hier und die würden gerne mal 500 Meilen laufen, einfach um zu dir zu kommen.

Ja, ich würde 500 Meilen laufen, das ist immer noch was anderes, als es wirklich zu tun, ja. So wie Heidi mir gerade noch den Spruch geschickt hat, ich hatte nie daran geglaubt, dass ich mal um 6 Uhr aufstehen und joggen gehen würde. Und ich hatte recht. 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

Like the Wind. Im Soundtrack der Nacht. Mal wieder schöne Filmmusik hier aus Dirty Dancing. Und ja, das ist vermutlich La Vede wie der Wind, die Bonner Rheinbrücke, also die Bonner Nordbrücke, die wir jetzt so oft schon in den Verkehrsnachrichten hatten und die ja eigentlich drinnen bleiben müsste, weil sie eben jetzt gesperrt ist und wahrscheinlich auch gesperrt bleibt. Und nicht Thomas, nein, wer war's? Genau, Rüdiger. Nö, Rüdiger aus Neuruppin hatte eine E-Mail dazu geschrieben und hat gesagt, ich bin zwar kein Brückenfachmann, kenne aber das absolute Mega-Chaos um die Brücke, den zu bewältigenden Verkehr und das misslungene architektonische Gequetsche rund um die Brücke mit Häusern und Kulturtreffpunkten etc. Ein bautechnisches Desaster. Das bisherige Bauamt sollte nicht die Planungsleitung für einen Neubau bekommen. Ein externes Team sollte beauftragt werden. Du, ich glaube, das macht auch die Autobahn GmbH. Also in deren Zuständigkeit ist ja natürlich diese Autobahnbrücke. Auf jeden Fall diese Anregung in der Mail finde ich auch ganz gut. Möglicherweise sollte nicht nur eine riesen Megabrücke gebaut werden, sondern vielleicht zwei. Eine für Autos und eine für die Straßenbahnen. Beide Brücken könnten voneinander getrennt gebaut werden. Ein großer Wurf, auch wenn Häuser weichen müssten. Aber das natürlich für die Zukunft denken, wie der Bonner UN-Campus zum Beispiel. Und dann Dankeschön in die Sendung für die schöne Musik. Liebe Grüße von Rüdiger aus Neuruppin. Und ich grüße ganz lieb zurück. Dankeschön für die umfangreiche E-Mail. Ja, ich weiß nicht, was davon alles umgesetzt wird. Auf jeden Fall Notmaßnahmen alleine sollten es natürlich dann auch nicht sein.

dachte so, I'll find my way home. Und in Sonjas Fall im Südwesten Deutschlands ist das der Weg ins warme Bettchen zurück. Also gerade gab es so eine kleine Schlafunterbrechung, hat sie mir geschrieben, weil sich das Nachthüngerchen gemeldet hat. Und dann noch habe ein leckeres Leberwurst-Käsebrot verspeist und mir eine Wärmeflasche gemacht. Und jetzt liege ich wieder im warmen Bettchen. So, jetzt muss ich nochmal versuchen zu schlafen. Danke für die schöne Musik. Kam an. Und ich grüße ganz lieb zurück. Sonja, ich wünsche einen schönen Sonntag, falls Sie noch nicht eingeschlafen sind.

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1: Um 4 Uhr mit Susanne Kimmel. Bei einem Spitzentreffen in London geht es heute darum, wie die Chancen auf neue Verhandlungen im Ukraine-Krieg stehen. Dazu empfängt der britische Premier Starmer neben Präsident Zelensky, Bundeskanzler Merz und den französischen Regierungschef Macron. Hintergrund ist das jüngste Gesprächsangebot Zelenskys an Kreml-Chef Putin. Gabi Biesinger berichtet.
2: Bundeskanzler Friedrich Merz begrüßte Zelenskys Angebot zu direkten Gesprächen mit dem Kreml-Chef. Er fügte hinzu, es sei aus seiner Sicht selbstverständlich, dass bei einem solchen Gesprächsformat die Europäer mit am Tisch säßen. Was fehle, sei aber die Bereitschaft des russischen Präsidenten, in Gespräche einzutreten. Aus Moskau wurde unterdessen bekannt, dass Putin den deutschen Altbundeskanzler Gerhard Schröder zu einem Vier-Augen-Gespräch im Kreml empfangen hat. Putin hatte für den Fall von Verhandlungen im vergangenen Monat Schröder als seinen bevorzugten Vermittler von europäischer Seite genannt.
1: Die Altersrente sollte aus Sicht des Bundesvorsitzenden der Jungen Union Winkel weniger stark erhöht werden als geplant. Und zwar zugunsten von BAföG und Elterngeld. Das hat der CDU-Politiker der Bild am Sonntag gesagt. Statt 4,2% mehr Rente schlägt er vor, diese um 3% zu erhöhen. Das gebe finanziellen Spielraum, um beim BAföG die Wohnkostenpauschale anzupassen und das Elterngeld nicht zu kürzen. Beim Brand in einem Hochhaus im Süden von Stuttgart sind mehrere Menschen verletzt worden. Laut Polizei war das Feuer am späten Abend im Keller des neunstöckigen Geschäfts- und Wohngebäudes ausgebrochen. Beim Eintreffen der Feuerwehr hätten viele Bewohner an ihren Fenstern oder auf Balkonen gestanden und um Hilfe gerufen. Die Einsatzkräfte brachten den Brand unter Kontrolle. 6 Menschen, darunter ein Kind, erlitten Rauchgasvergiftungen. Deutschland hat das letzte Testspiel vor der Fußball-Weltmeisterschaft gegen Gastgeber USA gewonnen. In Chicago siegte die Nationalelf mit 2:1 und Bundestrainer Julian Nagelsmann war mit der Leistung seines Teams weitestgehend zufrieden.
3: Guter Test, Gegner sehr emotional gespielt, wir haben wieder sehr gut angefangen. Ja, da glaube ich, können wir schon 1-2-0 in Führung gehen in den ersten 20 Minuten. Dann wurde es ein bisschen offener, trotzdem haben wir uns, finde ich, gut gewehrt hatten. Viel weniger Momente als gegen Finnland, wo wir so zwischendrin standen. Es war gut. Insgesamt bin ich mit der Umsetzung sehr zufrieden. Die Jungs haben einen guten Eindruck gemacht.
1: Heute am Sonntag hat die Mannschaft laut Nagelsmann noch einen Tag frei. Dann fliegt das Team weiter ins Basecamp nach Winston-Salem. Das Wetter in Deutschland. Heute früh noch gebietsweise Schauer, nur im Süden ist es meist trocken, bei Tiefstwerten zwischen 14 und 8 Grad. Tagsüber im Norden teils stark bewölkt und regional Schauer, nach Süden hin lockert es auf, bei Höchstwerten zwischen 17 und 26 Grad. Am Montag zunächst meist freundlich, dann aus Westen her immer mehr Wolken, im Osten bleibt es länger sonnig und es wird insgesamt etwas wärmer. Die Zeit 4.03 Uhr.
4: Schönen Dank fürs 3-Minuten-Nachrichten-Update. Von mir jetzt der Blick auf die Verkehrslage noch im Lande. Der Verkehrsservice der ARD-Hitnacht beginnt wieder bei der A1. Hier ist zwischen Lengerich und Ladbergen wegen Brückenarbeiten in beiden Richtungen gesperrt. Noch bis ca. 6 Uhr, also 2 Stunden. Dann die Autobahn 4 Chemnitz Richtung Dresden ist zwischen Chemnitz-Mitte und Glöser nach einem Unfall gesperrt. Gesperrt nach einem Unfall ebenfalls die Autobahn 67 Darmstadt Richtung Mannheim zwischen Darmstädter Kreuz und Pfungstadt. Die A96 ist zwischen München-Leim und Sendling wegen Brückenarbeiten in beiden Richtungen bis morgen ca. 5 Uhr gesperrt und dann die Bonner Nordbrücke A565 hier ist zwischen Bonn-Beuel und Auerberg in beiden Richtungen wegen Brückenschäden gesperrt. Ihnen unterwegs eine gute Fahrt durch die Nacht, bleiben Sie munter oder werden Sie's.
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4: Mit Hanno Bauer in Magdeburg. Grüß Sie schön.

Mr. Mister, die Broken Wings haben wir gerade gehört in der ARD-Hitnacht. Und eine aktuelle Verkehrsmeldung gibt's von der Autobahn 6, Mannheim Richtung Heilbronn. Achtung bitte hier in Höhe Vierenheimer Kreuz. Hier gab's einen Unfall und dort beginnt jetzt gerade die Unfallaufnahme.

Hier ist die ARD-Hitnacht. Es gibt eine aktuelle Falschfahrermeldung von der Bundesstraße 2 zwischen Markkleeberg und Richard-Lehmann-Straße. Kommt ein Falschfahrer entgegen. Achtung bitte auf der B2 im Abschnitt Gera-Leipzig. Zwischen Markkleeberg und Richard-Lehmann-Straße ist ein Falschfahrer auf der Straße. Ja, kommt Ihnen vielleicht entgegen. Bitte ganz rechts fahren, nicht überholen und Vorsicht hier in beiden Richtungen.

Milli Vanilli in der ARD-Hitnacht. Und unsere Annette in Leipzig ist munter am Radio, hat sich eben über Annette Louisanne gefreut und schreibt neben ihrer Freude auch noch zwei Grüße auf, die ich durchgeben soll, und zwar an Rosi in Leipzig und an Pilotin Daniela, die auch heute Nacht wieder in München Schicht hat auf ihrem Rettungshubschrauber und im Einsatz ist für Leben und Gesundheit. Naja, Einsatz, hoffentlich nicht zu viele Einsätze in der Nacht. Dankeschön, Annette, für diese Grüße und ich wünsche natürlich einen schönen Sonntag zurück. Und Rüdiger hat sich auch gerade eben nochmal gemeldet, eben gerade mit der Brücke noch und seiner Meinung und seinem Schreiben in der Nacht gewesen und hat jetzt geschrieben: Lieber Hanno, ein lieber Gruß auch an die Musikredaktion, Annette Louisanne. Ihr trefft immer den Nagel mit dem Hammer auf den Nagelkopf. Liebe Grüße, Rüdiger. Na dann hoffe ich ja, dass das geklappt hat und dass es gut angekommen ist. George Harrison macht jetzt weiter hier bei uns musikalisch mit My Sweet Lord. 4.21 Uhr ist es. Achso, und ja, natürlich, klar, die Falschfahrermeldung nochmal. Achtung bitte auf der B2 zwischen Marc Leberg und Richard-Lehmann-Straße. Hier ist ein Falschfahrer unterwegs. Achtung bitte auf der B2 im Abschnitt Gera-Leipzig zwischen Marc Leberg und Richard-Lehmann-Straße. Hier wurde ein Falschfahrer gemeldet. Noch gibt's keine Entwarnung. Vorsicht in beiden Richtungen immer noch.

0: So, so, das süße Leben. Dolce Vita, Ryan Paris, mitten in der Nacht. 4.30 Uhr ist es damit. Ja, es geht in großen Schritten auf den Morgen zu. Und es gibt jetzt erstmal im Verkehrsservice der ARD-Hitnacht die Entwarnung von der Bundesstraße 2. Kein Fahrschwache mehr zwischen Markkleeberg und Richard-Lehmann-Straße. Fahren alle wieder, wie gewünscht, in die richtige Richtung. So, wir bleiben bei den aktuellen Meldungen. Dann noch die A4 Chemnitz Richtung Dresden. Hier ist zwischen Chemnitz-Mitte und Glöser nach einem Unfall gesperrt. Und die Autobahn 67 Darmstadt Richtung Mannheim ist zwischen Darmstädter Kreuz und Funkstadt nach einem Unfall gesperrt. Die Dauerbaustellen lassen wir in dieser Stunde jetzt mal weg. Sind ja sowieso alle hinterlegt in ihrem Navigationsgerät, wenn es vernetzt ist.
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0: Mit Hanno Bauer in Magdeburg. Schönen Gruß, schönen Sonntag wünsche ich schon mal.

Die Show muss und wird auch weitergehen, noch ein bisschen die ARD-Hitnacht, auch wenn es draußen schon so langsam heller wird und wir dadurch bemerken, dass die Nacht sich dem Ende entgegenneigt. Ja, es gibt eine aktuelle Verkehrsmeldung von der Autobahn 2 Hannover Richtung Braunschweig zwischen Peine Ost und Braunschweig-Watenbüttel. Achtung bitte, hier gab es einen Unfall und die Unfallstelle ist noch ungesichert. 4:40 Uhr wird es gleich.

Hier ist die ARD-Hitnacht und große Musik kommt jetzt von Amy McDonalds mit ihrem Dream On. Gefällt mir sehr gut. Hier ist die ARD-Hitnacht, 4:45 Uhr.

8 Minuten vor 5 Uhr ist es. Und hier ist die ARD Hitnacht mit einer Meldung aus einer Leitstelle in Niedersachsen. Eine Gefahrenmitteilung für Niedersachsen aufgrund einer starken Rauchentwicklung in Bremervörde, Mehedorf, werden Anwohner in den Bereichen Mehedorf, Isellersheim, Hönau-Lindorf und Börde-Lammstedt gebeten, Fenster und Türen geschlossen zu halten sowie Lüftungen und Klimaanlagen abzuschalten. Ja.

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2: Um 5 Uhr mit Susanne Kimmel. Die deutsche Fußballnationalmannschaft hat ihr letztes Testspiel vor der Weltmeisterschaft gewonnen. Gegen Gastgeber USA siegte das Team von Bundestrainer Julian Nagelsmann in Chicago mit 2:1. ARD-Sportreporter Thomas Kunze.
3: Die Partie vor über 63.000 Fans begann perfekt. Schon nach 2 Minuten sorgte Kai Havertz per Kopf für die 1:0-Führung. Nach gut 15 Minuten wurden die Gastgeber dann aber immer besser. Und das deutsche Team hatte Probleme in den Bereichen Intensität und Konzentration. Nach der Pause blieben die USA zunächst dominanter, aber Deutschland ging in Führung. In der 57. Minute fand Havertz Pass Leroy Sané, der etwas glücklich aus 12 Metern Entfernung die Führung erzielte. Danach wechselten beide Trainer extrem viel und deswegen verlor die Partie auch ihren Rhythmus. Letztlich blieb es beim 2:1-Sieg für das DFB. Team, das mit einem Erfolg in die WM startet und trotzdem noch einiges zu tun hat.
2: In der Ukraine ist die Gefahr eines Atomunfalls vorerst gebannt. Wie die internationale Atomenergiebehörde mitteilt, ist eine wichtige Stromleitung des AKW Saporischschja nach einem stundenlangen Ausfall wieder in Betrieb. Zuvor hatten sich die Ukraine und Russland auf eine zeitlich begrenzte Waffenruhe geeinigt, um die Reparatur zu ermöglichen. Das AKW Saporischschja ist seit Kriegsbeginn immer wieder Ziel von Angriffen. Der Deutsche Gewerkschaftsbund fordert eine verpflichtende Betriebsrente. DBG-Chefin Fahimi hat im Redaktionsnetzwerk Deutschland gesagt, gut 200 Millionen Bundesbürger hätten keine betriebliche Altersvorsorge. Eine solche werde in Zukunft aber für alle wichtig sein. Die Arbeitgeber müssten diese zusätzliche Absicherung zur gesetzlichen Rente mindestens mitfinanzieren. Die Gewerkschaften seien bereit, an entsprechenden Tarifverträgen mitzuarbeiten. Mit dem heutigen Sonntag läuft in der EU eine Frist zu mehr Lohntransparenz ab. Fest steht schon vorher, dass Deutschland diese verpasst und die EU deshalb über ein Strafverfahren gegen die Bundesregierung entscheiden muss. Im Kern geht es darum, dass Frauen im Schnitt nach wie vor weniger Geld verdienen als Männer. Um das zu ändern, will die EU, dass Arbeitgeber nachvollziehbare Angaben zu den Gründen machen. Das Bundesfamilienministerium hatte zuletzt mitgeteilt, das deutsche Recht bis Anfang 2027 dementsprechend anzupassen. Der Hamburger Leichtathlet Owen Unser hat einen neuen deutschen Rekord über die 100 Meter aufgestellt. Der Sprinter lief in Regensburg nach 9,98 Sekunden ins Ziel und unterbot seinen eigenen Rekord von vor 2 Jahren um eine Hundertstel Sekunde. Das waren die Nachrichten mit Susanne Kimmel. Das Wetter in Deutschland, teilweise noch Schauer. Im Süden ist es meist trocken bei Temperaturen zwischen 14 und 8 Grad heute früh. Tagsüber im Norden teils stark bewölkt und regional Schauer. Nach Süden hin lockert es auf bei 17 bis maximal 26 Grad. Am Montag zunächst meist freundlich, aus Westen kommen dann Wolken. Die Zeit 5.03 Uhr.
4: Dankeschön für die letzten Nachtnachrichten. Von mir jetzt der Blick auf die Straßen im Lande. Hier ist der Verkehrsservice der ARD Hitnacht. Erstmal die Entwarnung noch von der B2. Kein Falschfahrer mehr zwischen Magdeburg und Richard-Lehmann-Straße. Dann die A1 Osnabrück. Münster ist zwischen Lengerich und Ladbergen wegen Brückenarbeiten in beiden Richtungen gesperrt. Noch eine Stunde lang. Bis 6 Uhr soll es dauern. Ich hoffe, man bleibt im Zeitplan. Dann die A96, hier ist zwischen München-Leim und Sendling wegen Brückenarbeiten in beiden Richtungen gesperrt. Das Ganze bis morgen, also Montag früh, ca. 5 Uhr. Und die A565 ist zwischen Bonn-Beuel und Auerberg in beiden Richtungen wegen Brückenschäden gesperrt. Außerdem gibt es nochmal die Gefahrenmitteilung für Niedersachsen. Aufgrund einer starken Rauchentwicklung in Bremervörde, Mehedorf werden die Anwohner in den Bereichen Mehedorf, Islersheim und Hönau-Lindorf sowie Börde-Lammstedt gebeten, Fenster und Türen geschlossen zu halten und Lüftungen und Klimaanlagen abzuschalten.
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4: Eine Stunde Nachtsendung liegt noch vor uns. Ich bin Hanne Bauer. Wünsche jetzt einen schönen Übergang aus der Nacht in den Morgen und einen schönen Sonntag. Wir starten in dieser Stunde mit Jennifer Rush. I come undone.

Jennifer Rush, gerade war sie nach 13 Jahren TV-Abstinenz im deutschen Fernsehen mal wieder zurück auf dem Bildschirm. Und zwar in unserer MDR-Sendung Riverboat. Ja, und hat dort auch Fragen sehr oft auf Deutsch beantwortet. Also ich war sehr oft sehr überrascht, sie so gut Deutsch sprechen zu hören. Aber ja, das sind nun mal ihre Wurzeln, die sie ja hier in Deutschland hatte. Wen es interessiert, in der ARD-Mediathek ist das Ganze natürlich auch nachzuschauen. Kann ich einfach nur empfehlen. Also das Riverboat des MDR. Vor 2 Wochen war es am Freitag.

All Together zur frühester Stunde in der ARD-Hitnacht. Das ist gut. Das soll auch so sein. Und wenn Sie unterwegs sind, dann sind Sie auch nicht allein hinterm Lenkrad. Es gibt eine aktuelle Unfallstelle auf der Autobahn 7, Kassel Richtung Fulda, zwischen dem Dreieck Kassel Süd und Guxhagen. Gefahr durch eine noch ungesicherte Unfallstelle. Trotzdem, ansonsten, gute Fahrt.

So, das Narrenschiff ist unterwegs. Und wer schwebt denn da auf dem Narrenschiff so völlig losgelöst? Ach ja, Major Tom ist es dann wohl. Jetzt in der ARD-Hitnacht Peter Schilling zu hören.

völlig losgelöst. Geht's hinein in den Sonntagmorgen. 5.20 Uhr steht auf der Uhr. Guten Morgen, hier ist der ARD-Hitnacht noch und Diana Ross in The Supremes geben uns jetzt den richtigen Rhythmus vor.

So schöne Musik aus Deutschland. Max Mutzke, Can't Wait Until Tonight. Ja, 5:25 ist es, der Sonntagmorgen ruft schon langsam. Und damit er nicht zu langsam ruft, machen wir ihm jetzt Beine mit Dusty Springfield. Sehr schöne Beine, in Springfield hätte ich beinahe gesagt. Nein, in Private natürlich. Schönen Sonntagmorgen wünsche ich.

0: 5.30 Uhr ist es.
1: Zeit für den Verkehrsservice in der ARD-Hitnacht. A1, A61, Euskirchen Richtung Köln, zwischen Erftstadt und Dreieck Erftal. Nein, nicht in Richtung, sondern einfach nur zwischen Erftstadt und Dreieck Erftal. In beiden Richtungen Gefahr durch Tiere auf der Fahrbahn. Hier sind Rehe auf der Fahrbahn. Aha, okay. A7 dann Hamburg Richtung Flensburg zwischen Schleswig-Schubi und Tarp gab es einen Unfall. Der rechte Fahrstreifen ist hier gesperrt worden. Die nächsten Meldungen von der A1 ist hier zwischen Lengericht und Ladbergen wegen Brückenarbeiten in beiden Richtungen gesperrt. Bis ca. 6 Uhr soll es noch dauern. Und die A96 ist zwischen München-Leim und Sendling wegen Brückenarbeiten in beiden Richtungen bis morgen Montag ca. 5 Uhr gesperrt. Ebenfalls gesperrt die A565 zwischen Bonn-Beuel und Auerberg wegen Brückenschäden in beiden Richtungen. Ihnen unterwegs eine gute Fahrt in den Morgen hinein.
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1: Mit Hanno Bauer in Magdeburg. Grüß dich schön. Yeah,

Chris Rias, herrliche Stimme. Looking for the Summer. Und da gibt es auch die Zeile, wo er singt von Fly Away. Und dann ist doch unsere Pilotin hier in der Hitnacht genau richtig. Lieber Hanno, schreibt Daniela, es ist spät bzw. früh, dass ich noch Zeit gefunden habe, schnell zu schreiben. Wir hatten heute Nacht viel zu tun. Jetzt schnaufe ich erstmal durch und freue mich aufs Bett. Das war eine sehr anstrengende Woche. Ja, Daniela ist Rettungsfliegerin mit dem Rettungshelikopter, stationiert in München. Und sie schreibt weiter, ja, ich möchte mich bei Claudia in Stuttgart bedanken für ihre lieben Zeilen. Das hat mich sehr berührt. Und ich komme gleich nach dem Dienstende sicher nach Hause und freue mich auf den nächsten Einsatz. Eure Rettungsfliegerin Daniela aus München, eigentlich in Oberhausen zu Hause, aber eben in München jetzt gerade im Einsatz. Dann wünsche ich mal alles Gute zurück und wünsche natürlich einen guten Übergang in die Horizontale, liebe Daniela. Und schön ausschlafen, wenn es denn geht, jetzt nach dem Dienst. Bis um 6 ist ja nur noch Bereitschaft und dann ist Schluss.

Hier ist die ARD-Hitnacht. Und die nächste E-Mail, die reingekommen ist, kam von Martina und von Ralf. Die waren nämlich begeistert, als vorhin gerade DJ Bobo bei uns im Radio lief. There's a party. Und ihre E-Mail heißt der Was a Party. Sie haben geschrieben, guten Morgen Hanno, wir haben uns eben auch über DJ Bobo gefreut. Wir waren eben noch auf der The Great Adventure live in Köln bei DJ Bobo. Es war im Rahmen einer Geburtstagsparty, super Stimmung dort, die Lanxess Arena war bis unters Dach ausgebucht. Bin so froh, dass wir auf der Rücktour keinem Falschfahrer begegnet sind. Wünschen einen schönen Sonntag. Liebe Grüße von Martina und von Ralf und ich grüße ganz lieb zurück. Ja, dann kommt mal gut nach Hause. Und wünsche euch dann noch nach dem Auslaufen einen schönen Sonntag.

0: ist die AD-Hitnacht und Stefan, der Mann von der Feuerwehr in Cuxhaven, hat geschrieben: Moin Hanno, Gruß aus Cuxhaven, bin gerade mal wieder wach. Schöne Grüße an die Rettungsfliegerin, ich habe auch schon oft zu tun gehabt mit den tollen Teams. Gruß natürlich auch an alle, die Tag- und Nachtsdienst tun. Stefan, ich grüße ganz lieb zurück.
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Stay With Me wird hier gefleht und ich schwöre, ich würd's. Die Nacht ist aber nun mal vorüber und deswegen darf der Nachtmoderator aus versicherungstechnischen Gründen jetzt nicht weiterreden. In den nächsten zwei Nächten bin ich dann aber wieder in der Nachtsendung. Also in zwei Nächten. Die nächsten zwei kommen von Romy. In zwei Nächten bin ich dann wieder da. Das verspreche ich. Beziehungsweise Nick Kamen. I promise myself. Also passend zu mir. Ich verspreche mich selbst. Passt doch. Hanno Bauer sagt Tschüss. Ciao, ciao.

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1: Um 6 Uhr mit Andrea Schindler. Der JU-Chef schlägt Kürzungen bei der Rentenerhöhung vor. Der Fußball-Bundestrainer lobt die Leistungssteigerung der DFB-11 im Test gegen die USA. Das Wetter trocken und teils sonnig, maximal 17 bis 25 Grad. Die Altersrente sollte aus Sicht des Bundesvorsitzenden der Jungen Union Winkel weniger stark erhöht werden als geplant, und zwar zugunsten von BAföG und Elterngeld. Das hat der CDU-Politiker der Bild am Sonntag gesagt. Statt 4,2% mehr Rente schlägt er vor, diese nur um 3% zu erhöhen. Das gebe finanziellen Spielraum, um beim BAföG die Wohnkostenpauschale anzupassen und das Elterngeld nicht zu kürzen. Der JU-Chef betont, es sei nicht nachvollziehbar, warum durchaus nötige Einsparungen im Bundeshaushalt nicht fair verteilt würden. Bei einem Brand in einem Stuttgarter Hochhaus sind am Abend 6 Menschen verletzt worden. Laut Feuerwehr besteht der Verdacht auf Rauchvergiftung. Ein Kind sei deshalb ins Krankenhaus gebracht worden. Aus Stuttgart, Hanna Vogel.
2: Der Brand in dem 9-stöckigen Gebäude war laut Feuerwehr im Keller ausgebrochen. Weil das Treppenhaus verraucht gewesen sei, sei der Fluchtweg für die Bewohnerinnen und Bewohner versperrt gewesen. Beim Eintreffen der Feuerwehr hätten mehrere Personen an den Fenstern und Balkonen auf sich aufmerksam gemacht. Sie seien über Drehleitern betreut worden, während der Brand im Keller gelöscht worden sei. Nach Angaben der Polizei ist die Ursache für den Brand derzeit noch unklar. Es liefen Ermittlungen dazu, teilte eine Sprecherin auf SWR-Anfrage mit.
1: Nach dem Großbrand in einer Lagerhalle eines Recyclingbetriebs bei Gundersheim in Rheinhessen gestern Nachmittag war die Feuerwehr die ganze Nacht mit Nachlöscharbeiten beschäftigt. Warum das Feuer ausbrach, ist laut Polizei noch unklar, ebenso die Schadenshöhe. Eine riesige Rauchwolke war am Nachmittag Richtung A61 gezogen. Anwohner wurden per Katwarn-App aufgerufen, Türen und Fenster geschlossen zu halten. In der Ukraine ist die Gefahr eines Atomunfalls vorerst gebannt. Laut Internationaler Atomenergiebehörde ist eine wichtige Stromleitung des AKW Saporischschja nach einem stundenlangen Ausfall wieder in Betrieb. Vorher hatten sich die Ukraine und Russland auf eine zeitlich begrenzte Waffenruhe geeinigt, um die Reparatur zu ermöglichen. Das Atomkraftwerk Saporischschja ist seit Kriegsbeginn immer wieder Ziel von Angriffen. Deutschland hat das letzte Testspiel vor der Fußball-Weltmeisterschaft gegen Mitgastgeber USA gewonnen. In Chicago siegte die Nationalelf mit 2:1. Und Bundestrainer Julian Nagelsmann sieht eine Leistungssteigerung seines Teams.
3: Guter Test, Gegner sehr emotional gespielt, finden wir, haben wieder sehr gut angefangen. Ja, da glaube ich, können wir schon 1-2-0 in Führung gehen in den ersten 20 Minuten. Dann wurde es ein bisschen offener, trotzdem haben wir uns, finde ich, gut gewehrt, hatten viel weniger Momente als gegen Finnland, wo wir so zwischendrin standen. Es war gut, insgesamt bin ich mit der Umsetzung sehr zufrieden. Die Jungs haben einen guten Eindruck gemacht.
1: Heute hat die Mannschaft laut Julian Nagelsmann frei. Und morgen fliegt das Team dann weiter ins Basecamp nach Winston-Salem. Und noch die Zeit, es wird 6.03 Uhr.
4: Ein bisschen was haben wir im SWR1 Verkehrsservice an diesem frühen Sonntag. Vorsicht auf der A5 Frankfurt Richtung Karlsruhe zwischen Zeppelinheim und Langenmöhrfelden. Ein Unfall mit mehreren Fahrzeugen und es liegen Fahrzeugteile auf allen Fahrstreifen. Und dann haben wir noch die B417 Wiesbaden-Dietz. Die ist zwischen Hünstetten-Walbach-Limbach und dem Abzweig nach Kettern-Schwalbach nach einem Unfall in beiden Richtungen vorübergehend gesperrt. 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Wettermäßig bleibt heute überall in Baden-Württemberg und Rheinland-Pfalz trocken. In vielen Regionen scheint länger die Sonne. Bisschen mehr Wolken gibt's im Norden von Rheinland-Pfalz und auch im Süden von Baden-Württemberg. Und die Temperaturen schaffen heute maximal 17 Grad im Westerwald und bis 25 Grad am Bodensee. Morgen wird's vorübergehend sommerlich bis 27 Grad. Dabei erst Sonne, dann von Westen her Wolken und gegen Abend dann aber doch Regen. Und der Dienstag wird dann wechselhaft und wieder kühler.
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4: Mit Christian Rönspieß. Gestern war der Tag der Sehbehinderten. Deshalb geht es bei uns heute immer wieder um Menschen mit Sehbehinderung. Mit welchen Problemen sie sich immer wieder rumschlagen müssen, aber auch wo und wie sie Unterstützung bekommen. Schönen guten Morgen.

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1: Wenn man blinden Menschen begegnet, dann fragt man sich ja oft, wie die ihren Tag meistern und die Herausforderungen bewältigen müssen. Wir wollten herausfinden, was den Menschen dazu im Kopf geht. Deshalb haben wir ihn kurz ganz einfach gefragt, woran sie denken, wenn sie blinden oder sehbehinderten Menschen begegnen.
2: Das ist natürlich ein Sinnesorgan, wenn aus

0: Jetzt ist das ein sehr Eingriff für die Lebensqualität. Aber dafür sind Menschen am besseren Tag sehen.
1: Es geht mir durch Kopf und durchs Herz. Echte Weltmeisterleistung ist, wir leben in Kolle haben, mit großer Selbstverständlichkeit. Ich weiß nicht, wie mir gehen würde, aber ich bewundere diese Menschen. Echt wahr, echt gut. Das ist Leistung. Hochachtung. Wie sind Menschen wie die andere? Und meistens nicht zu fragen, ob ich helfen kann. Die helfen sich selber.
2: Was ich als ITler auch sage, dass natürlich jetzt smarte Brillen oder was, auch wenn die Leute stark sehbehindert sind oder teilweise blind, die Brillen nehmen ja auf, was sieht und kriegt man direkt als akustisches Signal wieder aufs Ohr. Das heißt, die gucken irgendwo hin und dann wird da Haus, Stuhl. Von daher denke ich, ist die Technik schon sehr weit. Von daher bin ich da sehr optimistisch, dass da noch weitergeht.
3: Erstmal empfinde ich durchaus Mitleid. Mich regt es auch denn auf, dass oft Ampeln defekt sind, weil ich mir denke, das ist die einzige Möglichkeit, wie diese Menschen ohne Unfall über eine Straße gehen können. Und zu, denke ich, zu wenig, dass es diese Streifen auf den Böden gibt. Deswegen wünsche ich mir, dass da einfach noch mehr gemacht wird.
4: Ja, da ist auf jeden Fall noch Luft oben. In den nächsten knapp 4 Stunden fahren wir unter anderem, was Menschen mit Sehbehinderung immer wieder aufregt, aber auch, wie sie lernen, trotz ihrer Einschränkungen fest leben zu stehen.
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0: Es war ein Verkehrsservice. Vorsicht auf der B32 Sigmaringen Richtung Hechingen. Zwischen Bad und Hechingen liegt ein totes E auf der Fahrbahn. Das ist der SS-Sonntagmorgen. Ihr habt es wahrscheinlich mitbekommen, wer den Kölner Dom besuchen will, muss in Zukunft Eintritt zahlen. 12 Euro soll es pro Person kosten. Es soll allerdings auch Ausnahmen geben, bestimmte Bereiche, in denen schon einfach beten. Der Plan hat für einige Diskussionen gesorgt. Wird das jetzt in vielen Großkirchen eingeführt? Wir haben uns erkundigt. Im berühmten Trierer Dom ist das nicht geplant. Das Bistum Trier hat uns mitgeteilt, für touristische Besuche im Dom weiterhin kein Eintritt fällig. Wir haben aber trotzdem vor dem Trier mal Besucher gefragt, sollte man vielleicht auch dort in Zukunft über Eintrittsgeld nachdenken?
1: Warum? Da kommt immer drauf an, wie viel. 2-3 Euro. Museum, auch Eintritt.
2: Jetzt anfangen, in sämtlichen Erbestätten Tritt zu nehmen. Ich denke, das wäre nicht das dicke Signal für Touristen. Ist ein Erbe und das heißt, es gehört eigentlich der Menschheit.
3: Also ich finde schon, diese ganzen Gebäude kosten ja unheimlich viel Unterhalt. Und ich bin da nicht dagegen. Ich finde, wenn man dazu weiter kann, dass das Gebäude schön erhalten bleiben, das ist ein kulturelles Erbe der Menschheit, dann hätte ich nichts dagegen.
4: Das würde ich nicht finden, weil wahrscheinlich Touristen nicht mehr rangehen und es verliert an Publikumswirksamkeit der Dom.
5: Also ich finde es nicht so toll. Also ich meine, manchen, wo man halt spenden kann und dann kleine vielleicht auf 50 Cent oder sowas oder 1 Euro.
6: Wenn ein Mann oder eine Frau in der Kirche sich hinsetzen will, in Ruhe oder Kraft schöpfen möchte, dann sollte das auch einfach so dringlich sein.
7: Ist toll, wenn es nichts kostet. Und ich denke, man müsste eure Überlegungen stellen, wie man an Geld kommt mit den Aufrufen, freiwilligen Missionen, die Kirche, die auch nicht mehr viele Anhänger hat, sollte mehr diesen suchen. Öffentlich um Spenden. Ja.
0: Spenden sind eine Variante, aber wir haben einige Menschen, sind das offen für ein Geld, sich den Dom in Trier einfach nur anschauen. Aber 12 Euro wie im Kölner Dom, die wären wohl in Trier nicht mehr als fähig.

0: Das ist der SWR1 Verkehrsservice um kurz vor 6:30. Vorsicht auf B32 Siedlingen Richtung Ichingen zwischen Schladrichingen Mitte. Da tut es Reh auf der Fahrbahn. Und die B400 Wiesbaden Dietz zwischen Hünschen-Wallbach-Limbach und dem Abzweig nach Ketternschwach. Nach einem Unfall in beiden Richtungen immer noch gesperrt. Das war's. Gute und sichere Fahrt für alle unterwegs.
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0: Mit Knödelspieß. Migration und echte Gewalt in den Armen. Was hat das Deutschland zu tun? Eine besondere Veranstaltung im Hotel Silber in Stuttgart stellt da eine Verbindung her. Was da geplant ist, hören wir gleich. Guten Morgen.

0: 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Migration und der Gewalt in den USA. Das ist ein ziemlich spannendes Thema und wird am kommenden Mittwoch in Stuttgart im ehemaligen Hotel Silber behandelt. Wir wollen euch jetzt kurz sagen, genau dort, an dem es passiert. Zu Gast an dieser wichtigen Erinnerung in Stuttgart, dem ehemaligen Hauptquartier der Gestapo, Janina Selzer, eine Wissenschaftlerin, die aus Stuttgart stammt, aber in den USA als Assistant Professor für Soziologie. Bannerbach vom Veranstalterteam sagt über die Bedeutung der Forschung auch für Deutschland.
1: Warum ist es auch bei uns in Deutschland wichtig, sich mit dem Thema Migration und Rechte Gewalt in den USA auseinanderzusetzen? Da gibt es genügend gefährliche, fürchte Entwicklungen, dass Menschen der Schutz verwehrt wird in Deutschland und dass sie recht und schutzlos gelassen gegenüber rechter Gewalt. Und der rechtsextreme Terror ist international und weltweit vernetzt.
0: Deshalb will das Team im Hotel Silber mit dem Abendmittwoch auf diese Vernetzung und auf das Ausmaß von rechter Gewalt hinweisen. Die Referentin des Abends, Janina Selzer, wird jedenfalls über ihre Erfahrungen in den USA reden.
1: Sie ist in Stuttgart aufgewachsen und sie hat sich Wissenschaft als kritische Soziologin mit den Phänomenen von gesellschaftlichem und institutionellem Rassismus und struktureller Gewalt in beiden Ländern. Sie lebt und lehrt jetzt in den USA und kann dir aus eigener Anschauung hoffentlich über die Entwicklungen in den USA berichten.
0: Um 18 Uhr beginnt der Abend im Hotel Silber am Mittwoch. Der Eintritt ist frei. Spenden fürs Hotel Silber, den Ort des Gedenkens, war immer gerne willkommen.

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1: Die Schönheit in der Kunst erleben, das ist für sehbehinderte Menschen oft nicht möglich. Wir Sehenden kennen die Schilder in den bitte nicht berühren. Das heißt,

0: Museum Omero im italienischen Ancona reißt hier Barrieren ein. Es hat zwar extra Kopien von berühmten Skulpturen anfertigen lassen, da darf man dann Michelangelo oder den Dalí fühlen. Unsere Korrespondentin Anna Giorda hat das Museum besucht und mit den Gründen gesprochen.
1: Xena Stronatis gleiten an der Skulpturengruppe aus Gipfel entlang. Sie fühlt zuerst die Köpfe der beiden Männer hier miteinander, die gelockte anschließend Gesichter, die anspannten Arme drücken. Monika Bernack, Angestellte des Museums, gibt ein paar Erklärungen zu den ausgestellten Objekten. Das hier ist eine Gipskopie einer römischen Statue aus Marmor, die rum eine Kopie war. Das Original stammt aus dem 3. Jahrhundert vor Christus und war aus Bronze. Und der Kampf war ja damals eine olympische Disziplin. Die Kämpfer heißt die Skulpturengruppe.

0: Gefühle sind sicherlich diese herausgearbeiteten Körper. Also, wie soll man sagen, dass der Akzent sehr stark auf die Muskulatur gelegt wird. Ein Aspekt, der ja sehr wichtig war in der griechischen Kunst und vor allem bei der Darstellung männlicher Körper. Die Sammlung umfasst über 200 Werke, von der Antike bis hin zu Designobjekten der Gegenwart. Alle dürfen angefasst werden. Darunter auch die Pietà von Michelangelo und Modelle bekannter Bauwerke, etwa der Kathedrale von Florenz und des Petersdoms. Dahinter steckt die Idee, Kunst auch für Blinde erlebbar zu machen. Das sagen Daniela Bottegoni und Aldo Grassini. Beide sind selbst blind und hatten vor über 40 Jahren die Idee zu dem Museum. Sie ist aus einer Reaktion der Wut geboren, denn wenn man eine Passion für Kunst hat, möchte man die Dinge sehen, wer sehen kann. Und wer nicht sehen kann, muss sie fühlen. Und dann kommt immer dieses Schild Berühren Verbot. Aldo Grassini berichtet von einer Reise mit seiner Ehefrau im Jahr 1985 nach Deutschland, die sehr prägend war und letztlich den Ausschlag für die Gründung des Museums gegeben hatte. Wir waren in Bayern, in Augsburg. Dann haben wir einen Abstecher nach Bayreuth gemacht. Also eine Reise an Orte der Kultur, bei der wir praktisch nichts anfassen durften. Und wir sind dann etwas deprimiert wieder nach Hause gekommen. Von der Idee zum Museum war es allerdings ein langer Weg. Nachdem sie jahrelang Anträge gestellt und Unterstützer gesucht hatten, eröffnete das Museum im Jahr 1993 und war zunächst in drei Räumen einer Grundschule untergebracht und liegt heute in einem historischen Gebäude am Hafen von Ancona. Mittlerweile ist es als staatliches Museum anerkannt, wird vom italienischen Kulturministerium gefördert und gilt als Modell für viele andere barrierefreie Museen weltweit.
1: Geht doch! Kunst zum Anfassen im Tastmuseum Omero in

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2: Heute mit Betriebsversorger Paul Schobel. Guten Morgen. Im alttestamentlichen Jeremia-Buch heißt es von Gott: Ich habe die Erde gemacht und Menschen und Tiere, die auf Erden sind, durch meine große Kraft und meinen ausgereckten Arm. Der Flügel einer Eintagsfliege ist ein zartes, transparentes Gebilde mit einem fein geäderten Netz. Ein Puma ist in der Lage, aus dem Stand heraus über 5 Meter hoch zu springen. Elefanten können mit Infraschall, das sind Töne unterhalb der menschlichen Hörschwelle, die sich kilometerweit über den Boden verbreiten, mit ihren Füßen wahrnehmen und mit Ohren- und Rüsselbewegungen miteinander kommunizieren. Mistkäfer schaffen es, mehr als das 1000-fache ihres Gewichts zu stemmen. Adler vermögen eine Maus aus über 3 Kilometern Höhe zu erkennen, während ein Mensch nur 50 Meter schafft. Die Beispiele ließen sich schier unendlich fortsetzen. Unsere Mitgeschöpfe verdienen unseren Respekt, nicht nur, wenn sie die Dimensionen eines Walfischs haben. Gottes unsichtbares Wesen, das ist seine Kraft und Gottheit, wird seit der Schöpfung der Welt, wenn man es mit Vernunft wahrnimmt, an seinen Werken ersehen, schreibt Paulus in seinem Brief an die Römer. Wenn wir uns das bewusst machen, kann uns auch nicht gleichgültig sein, wie mit Tieren umgegangen wird. In den 30 Tagen, in denen das Land sich so rührend um den Wal Timi sorgte, wurden bei uns rund 4 Millionen Schweine geschlachtet und 58 Millionen Hühner. In der Ostsee werden täglich zwischen 5 und 9 Millionen Fische kommerziell gefangen. Aber sie haben keinen Namen und bekommen keine Schlagzeilen in der Bildzeitung. Ich verlese hier kein Manifest gegen Massentierhaltung und Tierquälerei, aber wir sollten wenigstens wissen, dass Menschen Verantwortung tragen, auch dort, wo keine Kamera und kein Politiker medienwirksam daneben stehen. Es wäre einiges erreichbar, wenn Menschen erkennen, dass Tiere keine Sachen sind, sondern Geschöpfe, sehr oft mit übermenschlichen Kräften und außerordentlichen Fähigkeiten. So viele Wunder, so viel Erstaunliches, das kann uns auch ein Hinweis sein auf den Schöpfer des Himmels und der Erde, wie wir es im Glaubensbekenntnis aussprechen. Paul Schobel, Böblingen, Katholische Kirche.
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3: Um 7 Uhr mit Andrea Schindler. Die DFB-Elf besiegt in ihrem letzten Test vor der WM die USA. DGB-Chefin Fahimi will Arbeitgeber zu Betriebsrenten verpflichten. Das Wetter trocken und teils sonnig, maximal 17 bis 25 Grad. Kurz vor Beginn der Fußball-WM hat die deutsche Nationalmannschaft ihr letztes Testspiel gewonnen. Mit 2:1 gegen Mitgastgeber USA. Das erste Tor für Deutschland hatte Kai Havertz nach knapp 2 Minuten geschossen. Er sagte nach dem Spiel:
4: Ja, ist immer gut, früh zu treffen. Deswegen guter Start ins Spiel. Generell darf man nicht vergessen, dass die Amerikaner natürlich auch eine Top-Mannschaft haben. Gute Einzelspieler, viele Spieler, die in Top-Ligen spielen. Dass sie da das ein oder andere Mal auch gefährlich werden, das war uns auch vor dem Spiel klar. Ja, aber auf jeden Fall in der ersten Halbzeit einen oder anderen Ballverlust zu viel gehabt. In der zweiten Halbzeit war es auf jeden Fall deutlich besser nochmal. Und ich glaube, wir können auf jeden Fall mit dem Test heute zufrieden sein.
3: Heute hat die Mannschaft laut Bundestrainer Julian Nagelsmann frei. Morgen fliegt das Team dann von Chicago aus weiter in ihr WM-Quartier nach Winston-Salem. Die Altersrente sollte aus Sicht des Bundesvorsitzenden der Jungen Union Winkel weniger stark erhöht werden als geplant, und zwar zugunsten von BAföG und Elterngeld. Das hat der CDU-Politiker der Bild am Sonntag gesagt. Statt 4,2% mehr Rente schlägt er vor, diese nur um 3% zu erhöhen. Das gebe finanziellen Spielraum, um beim BAföG die Wohnkostenpauschale anzupassen und das Elterngeld nicht zu kürzen. Der JU-Chef betont, es sei nicht nachvollziehbar, warum durchaus nötige Einsparungen im Bundeshaushalt nicht fair verteilt würden. Der Deutsche Gewerkschaftsbund fordert eine verpflichtende Betriebsrente. DGB-Chefin Fahimi hat dem Redaktionsnetzwerk Deutschland gesagt, gut 20 Millionen Bundesbürger hätten keine betriebliche Altersvorsorge und künftig würde das für alle wichtig. Die Arbeitgeber müssten diese zusätzliche Absicherung zur gesetzlichen Rente zumindest mitfinanzieren. Fahimi signalisierte, die Gewerkschaften könnten an entsprechenden Tarifverträgen mitarbeiten. Nordkorea will über seinen Status als Atomwaffenmacht nicht verhandeln. Das hat Kim Yo-jong, die einflussreiche Schwester von Staatschef Kim Jong-un, erklärt. Dass Nordkorea ein Nuklearwaffenstaat sei, sei unumkehrbar, egal ob andere das anerkennen würden oder nicht. Die USA bestehen darauf, dass Nordkorea sein Atomprogramm vollständig beendet. In der Eifel am Nürburgring steht heute der letzte Festivaltag bei Rock am Ring an. Bisher spricht die Polizei von einem friedlichen Verlauf. Der rheinland-pfälzische Ministerpräsident Schnieder ist erstmals auf dem Musikfestival und lobt:
0: Ich freue mich jetzt hier zu sein, es ist eine tolle Atmosphäre. Es ist einfach diese Freundlichkeit, die Stimmung. Ich war bei der Polizei und ich habe mir gerade berichten lassen, dass es relativ ruhig ist. Und das ist auch ein gutes Zeichen, dass eben das Feiern im Vordergrund steht. Und das ist toll.
3: Zum Abschluss heute Abend tritt unter anderem die britische Rocklegende Iron Maiden auf. Insgesamt stehen bei dem ausverkauften Festival 70 Acts auf dem Programm und 90.000 Fans sind für das Traditionsevent in die Eifel gereist. Die Zeit 7.03 Uhr.
5: Wir schauen auf die Straßen im SWR1 Verkehrsservice. Vorsicht auf der A5 Frankfurt Richtung Karlsruhe zwischen Langenmöhrfelden und Weiterstadt. Da steht ein kaputtes Auto, ausgerechnet auf der linken Spur. B42 in Rüdesheim, das ist die Rheinstraße, zwischen Bleichstraße und Amrottland ist die wegen einer Veranstaltung in beiden Richtungen bis etwa 18 Uhr gesperrt. Eine Umleitung ist eingerichtet. Und die B417 Wiesbaden-Dietz ist zwischen Hünstetten-Walbach-Limbach und dem Abzweig nach Kettern-Schwalbach nach einem Unfall in beiden Richtungen immer noch gesperrt. Und dann haben wir noch die B492 Herbrechtingen-Gundelfingen an der Donau. Die ist in Höhe dem Abzweig nach Hermaringen wegen einer Unfallaufnahme auch in beiden Richtungen gesperrt. Allen unterwegs eine gute und sichere Fahrt. Heute bleibt's überall in Baden-Württemberg und Rheinland-Pfalz trocken. In vielen Regionen scheint dann auch länger die Sonne. Bisschen mehr Wolken gibt's im Norden von Rheinland-Pfalz und im Süden von Baden-Württemberg. Thomas aus Löwenstein hat ein Bild ins Studio geschickt von der aufgehenden Sonne. Er schreibt: Guten Morgen, 13 Grad in Löwenstein. Das war allerdings vor gut einer halben Stunde. Vermutlich sind es da jetzt 14 Grad. Insgesamt steigen die Temperaturen auf 17 Grad im Westerwald maximal und bis 25 Grad am Bodensee. Morgen wird es dann vorübergehend sommerlich mit bis zu 27 Grad. Dabei erst Sonne, dann von Westen her Wolken und gegen Abend dann doch Regen. Der Dienstag wird dann wechselhaft und wieder kühler.
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5: Mit Christian Rönspieß. Schönen guten Morgen. Papst Leo XIV. Ist gerade zu Besuch in Spanien. Welche Hoffnungen das bei den Menschen weckt, denen es nicht so gut geht, hören wir in 8 Minuten.

0: 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Papst Leo XIV. Ist gerade in Spanien. Im Süden von Madrid hat er gestern ein Viertel besucht, in dem liegt die angeblich gefährlichste Straße der Stadt. Die Caritas betreibt dort eine Anlaufstelle für Obdachlose. Unsere Korrespondentin Franka Welz war dort kurz bevor der Papst vorbeigeschaut hat und wollte wissen, was erhoffen die Menschen sich dort vom Besuch von Papst Leo?
1: Ein hoher, leuchtend roter Metallzaun aus dicken Stäben umgibt die Sozialstation der Caritas in einer Siedlung mit mehrstöckigen Wohnblocks im Viertel Lucero im Süden Madrids. Obdachlose Menschen können hier übernachten, ihren Besitz sicher lagern und das Tageszentrum nutzen. Im Garten vor dem Gebäude sitzen einige Männer auf Plastikstühlen in der Sonne. Hier draußen herrscht die Ruhe vor dem Papst. Drinnen wiederum emsiges Treiben. Mitarbeiter und Freiwillige in roten T-Shirts platzieren Hinweise und Türschilder oder diskutieren über den besten Platz für sie. Seit einigen Jahren kämen immer mehr junge Menschen zwischen 18 und 30 Jahren. In diesem Jahr stellten sie mit 25% sogar die größte Altersgruppe im Zentrum dar. Allein die Anwesenheit Papst Leos XIV. Werde diesen Problemen Sichtbarkeit verleihen, so Juanjo. Ich sage, die werden denken, Mann, wenn der Papst hierher kommt und keine Angst hat, obwohl in den Medien berichtet wird, dass es hier voller Drogen und wer weiß wie vielen anderen Dingen ist, dann, wenn er kommt und nichts passiert und die Menschen sich ihm auch nähern können, dann passiert auch mir nichts. Drogen waren in der Vergangenheit tatsächlich der Grund dafür, dass die Calle de Collero, in der sich das Caritas-Zentrum befindet, in Verruf geriet und dieser schlechte Ruf sich gleich auf das gesamte Viertel Lucero übertrug. Viele Medienberichte zeichneten allerdings weiterhin ein verzerrtes Bild von Lucero. Das sieht auch Jesus Martin Montalvo so. Der pensionierte Lehrer stört sich vor allem an wohlmeinenden, unfreiwillig paternalistischen Darstellungen. Oh, schau mal, ein echt hartes Viertel. Da gibt es 120 verschiedene Nationalitäten. Und wer das sehen will, barfüßige Kinder, die mit einem Ball aus Lumpen spielen, der wird das hier nicht sehen. Das ist ein ganz normales Viertel. Lucero ist ein Arbeiterviertel. Hier wohnen Taxifahrer oder diejenigen, die Madrids Prachtstraßen und Trottoirs im Zentrum peinlich sauber halten. Viele haben, trotz mehrerer Einkommen pro Haushalt, Probleme, finanziell über die Runden zu kommen. Den Papstbesuch sehen hier viele positiv, sagt Jesus. Ich weiß nicht, ob Vorfreude das richtige Wort ist. Vielleicht ist es eher Stolz. Auf jeden Fall fühlt es sich wie ein Akt der Gerechtigkeit an gegenüber den einfachen Leuten von Madrid, der Arbeiterklasse, in den ganz normalen Vierteln und eben nicht in diesem Vorzeige-Madrid, das der Außenwelt als Spektakel präsentiert wird. Es ist keine alberne, oberflächliche Begeisterung nach dem Motto, oh, der Papst kommt, sondern es ist tiefgründiger. Wie schon zuvor in dem Caritas-Zentrum herrscht auch in der Nachbarschaftsvereinigung von Lucero die Hoffnung, dass der Papstbesuch positive Aufmerksamkeit statt weiterer Stigmatisierung mit sich bringt.
0: Und Papst Leo wird heute in Spanien die Heilige Messe zu Fronleichnam feiern. Das wird nämlich nicht überall am Donnerstag gefeiert, sondern in einigen Ländern auch am Samstag. So auch in Spanien. Und danach ist eine feierliche Fronleichnamsprozession geplant.

0: 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Gestern war nicht nur der Tag der Menschen mit Sehbehinderung, es war auch Tag der Organspende. Laut Deutsche Stiftung Organtransplantation stehen zurzeit rund 8200 Menschen in Deutschland auf der Warteliste für ein Organ. Viele davon sterben, weil nicht genug Organe gespendet werden. Seit Jahren wird deshalb darüber diskutiert, die sogenannte Widerspruchslösung einzuführen. Dass also jeder, der nicht zu Lebzeiten widersprochen hat, als potenzieller Organspender gilt, wenn er einen Hirntod erleidet. Zum Tag der Organspende haben aber Ärzte noch mal auf einen weiteren Weg aufmerksam gemacht, um die Anzahl der gespendeten Organe zu erhöhen. In Zukunft nicht nur den Hirntod, sondern auch den Herz-Kreislauf-Tod als Voraussetzung für eine Organspende zuzulassen. Daniela Remus erklärt uns das genauer.
1: Über 30% mehr Organspenden seien möglich, wenn in Deutschland, so wie in fast allen europäischen Nachbarländern üblich, der Herz-Kreislauf-Tod zusätzlich als Kriterium für eine Organspende zugelassen würde. So argumentieren viele Transplantationsmediziner, wie beispielsweise Professor Felix Schönrath vom Herzzentrum an der Charité.
2: Und das ist eine Situation, wo wir denken, dass unabhängig von dieser, ja zum Teil auch sehr emotional geführten Diskussion, Widerspruchszustimmungslösung, ein unheimliches Potenzial an Spendern vorhanden ist, wo Angehörige und wo Menschen eben auch selber für sich entschieden haben, dass sie gerne Spender werden würden in so einer ausweglosen Situation, die das dann aber nicht dürfen.
1: Denn bei uns gilt ausschließlich der Hirntod als Kriterium, um einen Menschen für tot zu erklären und ihm Organe entnehmen zu dürfen. Aber in sehr vielen Fällen, so das Argument der Medizinerinnen und Mediziner, seien die Menschen zwar nicht hirntot, hätten aber dennoch ohne Beatmungsgerät keine Chance zu überleben. Und in diesen Fällen, nach einem Herz-Kreislauf-Tod, sollte es erlaubt sein, Organe zu entnehmen, sagt der Herzchirurg Professor Jan Gummert vom Vorstand der Deutschen Gesellschaft für Thorax-, Herz- und Gefäßchirurgie.
3: Bei der sogenannten Spende nach dem Herztod wäre das dann aber so, dass man das unter kontrollierten Bedingungen macht, also das Beatmungsgerät abstellt auf der Intensivstation, dann wartet, bis das Herz aufhört zu schlagen. Und dann würde man den Patienten, der dann formal jetzt ein Herztod gestorben ist, in den OP bringen und dann die Organe, die gespendet werden sollen, dass die dann entnommen werden.
1: Voraussetzung dafür wäre, dass das Gehirn so unwiderruflich geschädigt ist, dass sich der Zustand auch nach Tagen oder Wochen nicht verbessert. Dennoch gibt es Kritik an diesem Konzept. Sie entzündet sich vor allem daran, dass ein Herz-Kreislauf-Tod nicht irreversibel ist, so wie ein Hirntod, sondern theoretisch die Möglichkeit zur Wiederbelebung vorhanden ist. Sorgen, die Jan Gummert, Direktor der Herzklinik an der Uniklinik in Bochum, für unberechtigt hält.
3: Es geht nicht um den unerwarteten Kreislaufstillstand, also jemand, der nach einem Herzinfarkt zum Beispiel Kreislaufstillstand hat und dann wiederbelebt wird. Das sind nicht die Patienten, die gemeint sind. Da kann man immer sicher sein, dass alles Menschenmögliche getan wird, um einen Patienten dann wiederzubeleben.
1: Schon jetzt wünschen sich immer mehr Menschen, dass sie nicht reanimiert werden wollen, wenn ihr Gehirn bei einem Unfall oder ähnlich schwerstens geschädigt würde. Deshalb würden die Maschinen in diesen Fällen nach Absprache mit den Angehörigen abgestellt, so der Herzchirurg.

0: Es ist 8:01. Hier ist der SWR1 Verkehrsservice. Und wir starten mit der B10 Pirmasens Richtung Karlsruhe. Die ist zwischen Ruppertsweiler und Hinterweidenthal wegen einer Unfallaufnahme gesperrt. Es gibt aber eine örtliche Umleitung. Die B417 Wiesbaden-Dietz ist zwischen Hünstetten-Wallbach-Limbach und dem Abzweig nach Kettern-Schwalbach nach einem Unfall in beiden Richtungen immer noch gesperrt. Und die B492 Herbrechtingen-Gundelfingen an der Donau, die ist in Höhe dem Abzweig nach Hermaringen wegen einer Unfallaufnahme auch in beiden Richtungen gesperrt. Das war's. Gute und sichere Fahrt für alle unterwegs.
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0: Mit Christian Rönspieß bei Anrufkultur. Wer eine Sehbehinderung hat oder nicht einfach mal so in ein Museum gehen kann, der kann sich das Museum per Telefon nach Hause holen. Wie es funktioniert, hören wir nach einem Doppel-Billy. Das sind Billy Ocean und dann Billy Joel. Guten Morgen.

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1: Wenn Menschen mit Sehbehinderung in einem Museum sind, dann kann das schwierig werden. Wenn es um Skulpturen geht, dann kann man die möglicherweise erfühlen, wenn es erlaubt ist. Wir haben ja vorhin schon vom Tastmuseum gehört. Aber bei Gemälden oder Fotos wird es schon schwieriger. Und dann gibt's noch die ganz grundsätzliche Frage, ob jemand überhaupt die Möglichkeit hat, das entsprechende Museum zu besuchen. Bei Anruf Kultur löst diese Probleme. Das ist ein Angebot des Blinden- und Sehbehindertenvereins Hamburg. Annika Harder ist dort für die Presse- und Öffentlichkeitsarbeit verantwortlich. Frau Harder, vielleicht klären wir mal zuerst, wer ruft da wen an und um was für Kultur geht's?
2: Angerufen werden wir von ganz verschiedenen Menschen. Die haben vielleicht eine Seheinschränkung, einige sind blind. Es gibt Menschen, die uns anrufen, die nicht mehr mobil sind, das heißt, selbst ins Museum kommen können. Sind auch Menschen dabei, die vielleicht eine psychische Einschränkung haben und sich in Gruppen nicht wohlfühlen. Aber auch Menschen, die einfach Interesse an Kultur haben. Und die Kultur, die wir mit den Ohren zum Sehen bringen, sage ich jetzt mal, die ist wirklich breit gefächert. Also wir haben von bis, also von normaler Kunst, wir haben Skulpturen dabei, wir haben Gedenkstätten, wir haben Denkmäler. Das ist wirklich ein ganz großes Spektrum, was da von unseren Telefonführungen abgedeckt wird.
1: Ihr Verein sitzt in Hamburg, aber die Angebote beschränken sich nicht auf den Norden, richtig?
2: Wir haben über 140 Museen, Gedenkstätten, Galerien und weitere Kulturstätten im Angebot, die wirklich von Nord nach Süd, Ost und West verteilt sind. Also jedes Bundesland ist vertreten.
1: Was ist aus Ihrer Sicht gerade das Tollste? Also jetzt für Sie ganz persönlich?
2: Ich finde es super spannend, dass wir Häuser anbieten können, die aktuell gar nicht besuchbar sind, weil sie saniert werden beispielsweise. Da fällt mir das Pergamonmuseum ein, das ja noch bis 2030, glaube ich, geschlossen ist. Mhm. Das bietet halt mal einen Blick hinter die Kulissen, genauso wie das Stadtschauspiel in Dresden. Die Pinakothek würde mir einfallen. Wir haben die Fußballmuseen teilweise dabei und Gedenkstätten eben auch. Es ist breit gefächert.
1: Am Telefon sind also auf der einen Seite Menschen, die möglicherweise eine Sehbehinderung haben oder aus anderen Gründen nicht selbst ins Museum gehen können. Wer ist am anderen Ende der Leitung? Sind das besonders ausgebildete, ja, ich sag mal, Beschreiber?
2: Kann man so sagen. Also wir haben immer eine moderierende Person aus unserem Team, die Menschen begrüßt am Telefon. Also es ist halt nicht wie ein Podcast, dass es eine Aufzeichnung ist, sondern das ist immer live. Mhm. Und dann gibt es die Person aus dem Museum oder eben aus dem Kulturort, die an dem Tag mit den Zuhörenden verbunden ist. Und das ist eine Kulturvermittlerin oder ein Kulturvermittler, die dann auch wirklich dort arbeiten. Die sind auch nochmal in Audiodeskriptionen extra geschult. Das heißt, dass die wirklich ganz genau wissen, worauf es ankommt, diese Führung am Telefon zu geben.
1: Wer mehr wissen will über bei Anruf Kultur, wo findet man die Infos?
2: Man findet die Infos auf unserer Homepage unter www.beianrufkultur.de, alles in einem Wort, oder man kann uns auch anrufen. Das wäre 040 209 40436. Sich mit uns verbinden lassen und mehr Informationen bekommen.
1: Annika Harder vom Blinden- und Sehbehindertenverein Hamburg war das. Dieser Verein bietet virtuelle Führungen durch Museen und andere Kulturstätten per Telefon an. Und ich habe mal auf der Webseite von bei Anruf Kultur geschaut, was in Baden-Württemberg und Rheinland-Pfalz aktuell im Angebot ist. Zum Beispiel die Sammlung Würth in Künzelsau, Max Beckmann in der Staatsgalerie Stuttgart oder jüdisches Leben im Mittelalter im Stadtmuseum Simeonstift in Trier.

0: Hier ist der SWR1 Sonntagmorgen. Bei uns geht's heute um Menschen mit Sehbehinderung und jetzt um einen Teenager, der ist innerhalb weniger Wochen blind geworden wegen einer seltenen Erbkrankheit. Aber er hat sich im Sinne des Wortes zurückgekämpft in ein selbstständiges Leben. 2024 hat er in Paris die paralympische Bronzemedaille im Judo gewonnen. Nebenbei studiert er auch noch Jura. Was für eine Geschichte! SWR1-Reporterin Dagmar Kwiatkowski hat den heute 26-jährigen Lennart Sass in Heidelberg getroffen.
1: Mit 16 zu erblinden. Das war für Lennart Sass Schock und Schicksalsschlag zugleich. Aber er war und er ist ein echter Kämpfer.
2: Ich habe mich ja nach der Erblindung neu orientieren müssen, neue Kraft tanken. Und da war Judo wie so eine Lebensphilosophie schon auch mein Anker. Zu sagen, okay, ich gehe zurück auf die Matte und nehme diesen Kampfgeist mit ins Leben, um eben mit meinem Schicksal umgehen zu können, um Lösungen zu finden und vor allem Barrieren nicht zu akzeptieren, sondern immer weiter voran zu kämpfen.
1: Seine Sehkraft sank schnell. Schuld war die Erbkrankheit LON. Lennart Sass hatte also wenig Zeit, sich vorzubereiten auf die Zeit danach.
2: Und als absehbar war, dass irgendwie jeden Tag ein Prozentpunkt weniger Sehkraft da ist, war das eine Ungewissheit, A, wie der Verlauf sein wird, B, wie ich damit klarkommen kann und C, ob es dann nochmal Aussicht auf Besserungen gibt. Insoweit, das war psychologisch eine schwierige Zeit mit vielen Ungewissheiten, aber ich habe mich da bestmöglich, auch wenn es bei Null gelandet ist, zurückgekämpft, gerade auch übers Judo.
1: Schon als Kind hat Lennart Sass Judo gemacht, sehend. Später spielte er Handball in seiner Heimat Kiel. Aber das ging ja jetzt nicht mehr. Also zurück zum Judo. Das auch für Sehbehinderte und Blinde sehr gut funktioniert, weil es dabei viel auf Spüren ankommt und auf Körperwahrnehmung. Und genau deshalb auch der Umzug nach Heidelberg. Am Olympiastützpunkt Rhein-Neckar fand Lennart Sass andere Spitzenparajudoka fürs Training. An der Heidelberger Uni konnte er sein Jurastudium beginnen.
2: Ich bin

0: soziales Wesen, oft in Begleitung unterwegs, Family and Friends und gerade auch im sportlichen Kontext, sodass ich auch helfende Hände oder Augen an meiner Seite habe. Meine Devise ist, das in erster Linie selber zu machen. Optional, wenn ich Hilfe brauche, frage ich danach und habe zum Glück auch ein unterstützendes Netzwerk.
1: Dabei kommt es für den 26-Jährigen nicht nur auf die Menschen um ihn herum an, sondern auch auf neueste technische Hilfsmittel.
0: Von KI-Glasses über ein Studio mit meinem Laptop, alle Geräte sprechen mit mir und so habe ich eine ganze Handvoll Hilfsmittel, mit denen ich so durch den Alltag komme. Ein unterschiedliches Schuhwerk, je nach Anlass habe ich einen unterschiedlichen Stock, ein anderes Programm als Hilfsmittel, Software, die mir hilft, so den Alltag zu bewältigen.
1: Läuft für Lennart, könnte man jetzt salopp sagen. Der Kämpfer auf der Judomatte hat sich in ein neues Leben gekämpft und ist im Parasport an die Spitze geschafft. Stichwort Paralympics in Paris vor 2 Jahren.
0: Das ist bis heute mein Lebenshighlight, wo ich ja alle meine Weggefährten mit dabei haben durfte, wo sich ausgezahlt hat, was ich jahrelang in Selbstständigkeit, Unabhängigkeit und wieder in meinen Sport investiert habe. So gesehen die perfekte Vollendung. Nicht ganz in Gold, aber Bronze, die erste Medaille, erste Spiele. Das nehme ich mit als Motivation für LA.
1: LA, also Los Angeles, das ist sein Ziel. Die nächsten Olympischen und auch Paralympischen Spiele in 2 Jahren. Und dafür sammelt Lennart Sass Quali-Punkte. Demnächst im August auch in Heidelberg. Dort will er nämlich dann seinen EM-Titel im Para-Judo in seiner Gewichtsklasse erfolgreich verteidigen.
2: Und dafür drücken wir natürlich die Daumen. Das ist einer der größten Hits der 80er. Paul Young, Come Back and Stay.

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1: Heute mit Martina Steinbrecher. Guten Morgen. Hätten Sie auch gern ein Zimmer in Paris? Dort stehen angeblich 274.000 Wohnungen leer. Nur auf dem Markt angeboten werden sie leider nicht. Die Gründe sind vielfältig. Schlechte Erfahrungen mit Mietern, zerstrittene Erbengemeinschaften, ein Renovierungsstau, der lähmt. Oder die Wohnung wird als Spekulationsobjekt zurückgehalten. Vielleicht gehen die Preise ja noch weiter durch die Decke. Zurzeit liegen sie bei 10.000 Euro pro Quadratmeter. Das Ganze ist aber leider kein Luxusproblem, denn auch in deutschen Städten herrscht akute Wohnungsnot. Der hohe Leerstand ist dabei nur einer von vielen Gründen. Auch bei uns auf dem Land, egal mit wem ich darüber ins Gespräch komme, jeder kennt irgendwo in seiner Nähe ein unbewohntes Haus oder eine nicht genutzte Wohnung. Da liest sich der Satz aus dem Predigttext für die Gottesdienste heute wie eine Notiz aus dem Paradies. Von den ersten christlichen Gemeinden wird da berichtet: Keiner betrachtete etwas von seinem Besitz als sein persönliches Eigentum. Vielmehr gehörte alles, was sie hatten, ihnen allen gemeinsam. Wer Grundstücke oder Häuser besaß, verkaufte diese und stellte den Erlös zur Verfügung. Wahnsinn! Wenn es denn mal wirklich so gewesen wäre. Aber wahrscheinlich ist dieser Zustand auch schon vor 2000 Jahren mehr Ideal als Wirklichkeit gewesen. Trotzdem steht es so in der Apostelgeschichte. Vielleicht, weil gute Beispiele einfach motivierender sind als moralische Appelle oder offizielle Aufrufe. Sie machen Mut, neue Wege auszuprobieren und auch mal was zu riskieren. Und siehe da, gute Beispiele entstehen gerade auch bei uns. Eins sogar ganz in meiner Nähe. In unserer Nachbarschaft sind jetzt zwei Frauen Anfang 20 in eine seit Jahren leerstehende Einliegerwohnung gezogen. Es hat ein bisschen Überzeugungsarbeit gebraucht und viele Gespräche, bis die Eigentümer sich darauf einlassen konnten. Schließlich hat die ganze Nachbarschaft beim Entrümpeln geholfen. Die Frauen zahlen nur wenig Miete, sie sind beide in der Ausbildung. Dafür, so ist's vereinbart, mähen sie alle zwei Wochen im Garten den Rasen und schneiden die Hecke. Und einmal in der Woche erledigen sie die Einkäufe. Das klappt bisher ganz gut. Für die Vermieter ist das fast wie im Paradies. Und für die Mieterinnen viel schöner als ein Zimmer in Paris. Martina Steinbrecher aus Baden von der Evangelischen Kirche.
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2: Um 8 Uhr mit Andrea Schindler. Guten Morgen. Die Gewerkschaften fordern von Arbeitgebern eine Mitfinanzierung von Betriebsrenten. Deutschland besiegt im letzten Test vor der WM die USA. Das Wetter trocken und halt sonnig, maximal 17 bis 25 Grad. Der Deutsche Gewerkschaftsbund fordert eine Betriebsrente für alle. DGB-Chefin Fahimi sagte dem Redaktionsnetzwerk Deutschland, eine Betriebsrente sollte Pflicht sein. Aus der Nachrichtenredaktion Andreas Gerlach.
3: Fahimi bietet an, dass in den Tarifverhandlungen eine solche Altersvorsorge ausgehandelt werden kann. Die Arbeitgeber müssten dann mindestens an der Finanzierung beteiligt sein. Laut DGB haben rund 20 Millionen Beschäftigte aktuell keine Altersvorsorge über ihren Betrieb. Das liege daran, dass es dort keine Tarifbindung gebe. Auch für diesen Bereich solle es einfach werden, Betriebsrenten anzubieten. Fahimi kündigte an, dass Ende des Monats konkrete Vorschläge präsentiert werden.
2: In London soll es heute Abend ein Ukraine-Treffen geben. Der britische Premier Starmer, Frankreichs Präsident Macron, Bundeskanzler Merz und der ukrainische Präsident Zelensky wollen über mögliche Verhandlungen mit Russland über ein Kriegsende sprechen und wie ihre Länder daran beteiligt sein könnten. Der russische Präsident Putin hatte zuletzt ein persönliches Treffen mit Zelensky in einem neutralen Land abgelehnt. Nach einem Waffenstillstand entlang des aktuellen Frontverlaufs, den hatte Zelensky in einem offenen Brief vorgeschlagen. Heute öffnen zum Aktionstag der UNESCO die deutschen Welterbestätten mit besonderen Führungen, Konzerten und Mitmachangeboten. Mit einem zentralen Festakt im historischen Reichssaal in Regensburg wird die diesjährige Ausgabe eröffnet. Die Präsidentin der deutschen UNESCO-Kommission Böhmer mahnt mehr Schutz zum Erhalt der Welterbestätten an. Sie seien besonders durch Kriege und Klimawandel immer stärker bedroht. In Deutschland gibt es derzeit 55 Kultur- und Naturerbestätten. In Baden-Württemberg tragen 7 Orte die UNESCO-Auszeichnung, in Rheinland-Pfalz 8. Die deutsche Fußballnationalmannschaft hat die Generalprobe vor WM-Beginn bestanden. Die DFB-11 hat Mitgastgeber USA im letzten Testspiel in Chicago am Abend mit 2:1 besiegt. Kapitän Joshua Kimmich hatte die frühe Führung vorbereitet und zeigte sich nach dem Spiel weitgehend zufrieden.
4: Heute war ein anderes Spiel wie jetzt letzte Woche. Wir sind sehr glücklich, dass wir gewinnen konnten. Ich glaube, das hat man auch gemerkt, dass es wichtig ist natürlich fürs Selbstvertrauen. Wenn man auch spürt, dass gewisse Dinge funktionieren, dann werden wir hoffentlich einen guten Start ins Turnier haben.
2: Die WM beginnt am kommenden Donnerstag und das DFB-Team hat dann sein erstes Gruppenspiel am Sonntag gegen Curaçao. Der Leichtathlet Owen Ansah hat einen neuen deutschen Rekord über 100 Meter Sprint aufgestellt. Der Hamburger kam beim Meeting in Regensburg nach 9,98 Sekunden ins Ziel. Damit hat der 25-Jährige seine eigene Bestmarke unterboten. Die Zeit 8.03 Uhr.
5: 3 aktuelle Sperrungen haben wir im SWR1 Verkehrsservice. Geht los mit der B10 Pirmasens Richtung Karlsruhe. Die ist zwischen Ruppertsweiler und Hinterweidenthal wegen einer Unfallaufnahme gesperrt. Es gibt eine örtliche Umleitung. Die B417 Wiesbaden-Dietz ist zwischen Hünstetten-Walbach-Limbach und dem Abzweig nach Kettern-Schwalbach nach einem Unfall in beiden Richtungen vorübergehend gesperrt und die B492 Herbrechtingen-Grundelfingen an der Donau. Die ist in Höhe des Abzweigs nach Hermaringen auch wegen einer Unfallaufnahme in beiden Richtungen gesperrt. Sonst läuft's. Gute und sichere Fahrt allen unterwegs. Das wird ein trockener Sonntag in Baden-Württemberg und Rheinland-Pfalz. Auch mit ziemlich viel Sonne, ein paar mehr Wolken gibt's im Norden von Rheinland-Pfalz und im Süden von Baden-Württemberg. Und die Temperaturen steigen auf 17 Grad im Westerwald bis 25 Grad am Bodensee. Morgen wird's vorübergehend sommerlich mit bis zu 27 Grad. Dabei erst Sonne, dann von Westen her Wolken und gegen Abend Regen. Der Dienstag wird dann wechselhaft und wieder kühler.
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5: Mit Christian Rönspieß. Gestern war der Tag der Sehbehinderten und wir fragen in dieser halben Stunde, was wurde für ein gleichberechtigtes und selbstbestimmtes Leben für Menschen mit Sehbehinderung schon erreicht und wo ist noch Nachholbedarf? Schönen guten Morgen.

0: SWR1 Verkehrsservice, Vorsicht auf der B12 Kempten Richtung Buchloe zwischen A7 Kempten und Wildpolsried, da liegen Sandsäcke.
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0: 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Der Tag der Sehbehinderten war gestern und ist heute unser Schwerpunkt. Jetzt geht's um das, was für Menschen mit Sehbehinderung schon erreicht wurde und wo es noch hakt. Darüber spreche ich mit Jutta Pagel-Steidl vom Landesverband für Menschen mit Körper- und Mehrfachbehinderung Baden-Württemberg. In ihrem Verband treffen sich seit vielen Jahren schon auch Menschen mit Sehbehinderung, um sich für mehr Unterstützung und mehr Teilhabe einzusetzen. Was sind für Sie die entscheidenden Erfolge, die Sie schon erreicht haben?
1: Also Erfolge auf dem Papier haben wir sehr viele erreicht, aber die sind noch nicht immer überall im Alltag angekommen. Ich nehme jetzt ein Beispiel, gerade bei dem Bereich der Barrierefreiheit, dass beispielsweise Assistenzhunde mit rein dürfen, auch zum Metzger und Ähnliches. Das ist im Gesetz verankert, aber es ist noch nicht in den Köpfen angekommen. Oder auch ein anderes Beispiel, die E-Autos, die sind ja leise. Die wurden dann auch so in die Produktion gegeben und erst im Nachgang, nachdem die Blinden- und Sehbehindertenverbände da protestiert haben, wurden die mit Ton versorgt, dass man das E-Auto eben auch hören kann. Und witzigerweise habe ich diese Woche mal in ganz anderem Zusammenhang Gespräch gehabt und sagten welche, naja, das E-Auto hatte jetzt hier auch so einen richtigen Sound wie beim Porsche, damit man diesen Sportmotor hört. Und ich musste schmunzeln, weil eben die nicht behinderten Menschen einfach überhaupt nicht merken, dass das eigentlich ein Beitrag für Barrierefreiheit ist für sehbehinderte und blinde Menschen.
0: Der Sehbehindertentag hat sich dieses Jahr vor allem auf die besonderen Herausforderungen für Sehbehinderte beim Thema Wohnen und Kochen konzentriert. Was sind da die wichtigsten Punkte?
1: Beim Kochen ist eben auch gerade beispielsweise Hilfsmittel, dass man die hat, zum Beispiel eine sprechende Waage. Vor allen Dingen beim Kochen im Haushalt ist es wichtig, dass man eine gute Beleuchtung hat, dass nichts Unnötiges rumsteht. Das heißt, man kann sich alles richtig aufstellen, wie man es braucht und dann griffbereit hat. Das ist für Menschen mit Sehbehinderung das viel, viel wichtiger wie für sehende Menschen. Und wenn dann ein Sehender dazwischen reingrätscht und irgendwo den Zucker woanders hinstellt, wo man sich vorher reingestellt hat, dann bringt einen das komplett, wirft einen das alles über den Haufen. Und das sind so diese Feinheiten im Alltag.
0: Eine sprechende Waage. Was macht die genau?
1: Die
0: sagt mir, wie viel Gramm Mehl ich gerade in ein Gefäß...
1: Genau. Ich mache die jetzt einfach mal an. Vielleicht funktioniert das.
2: Hallo, guten Tag.
1: Ich lege jetzt was drauf.
2: Es ist bereit. 2 Gramm.
0: 2 Gramm, das war sehr leicht, was Sie draufgelegt haben.
2: Das waren 165 Gramm.
1: Das war's Handy. Jetzt mache ich es aus.
2: Auf Wiedersehen.
1: So, aber diese sprechende Waage finde ich immer so ein tolles Hilfsmittel, nicht nur für sehbehinderte Menschen, sondern einfach auch, man muss nicht so genau drauf gucken, man muss nicht gucken auf dem Display, wie viel Gramm es hat, sondern sie sagt ihm zwar nicht, was man wiegt, aber man sieht es, man hört es, das ist einfach so zwei Sinne-Prinzip, finde ich immer klasse.
0: Das ist schon ein gutes Stichwort. Es gibt inzwischen viele medizinische und auch technische Hilfsmittel für Menschen mit Sehbehinderung. Was würden Sie sagen, waren die entscheidenden Fortschritte in den letzten Jahren, die das Leben von Sehbehinderten da wirklich deutlich verbessert haben?
1: Also die Diagnostik hat sich sicherlich total verändert, auch Operationsmöglichkeiten. Denken Sie an Operationen beim grauen Star. Lasern ist heute gang und gäbe und muss man nicht weit fahren. Aber das darf nicht darüber hinwegtäuschen, dass es durchaus Seheinschränkungen gibt, die man nicht mit Skalpell und nicht mit Medikamente wegkriegen kann. Mhm. Also Medikamente sind auch sehr viel weiterentwickelt worden. Man kann vieles auf- und verzögern. Also ich selber habe ein Glaukom, also ein grüner Star, der eigentlich zum Erblinden führt und der auch nicht operiert werden kann. Aber mit einer Medikamente bin ich seit Jahren so weit eingestellt, dass ich zumindest keine Verschlechterung habe. Da hat sich schon ganz viel getan und das ist gut so.
0: Es ist also schon viel erreicht, aber da ist noch deutlich Luft nach oben. Wo genau? Das besprechen wir gleich.

0: 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Sehbehinderte sind in vielen Bereichen unseres Lebens gleichberechtigt unterwegs, können ein Leben führen wie Menschen ohne Handicap. Aber trotzdem müssen sie immer mal wieder um ihre Rechte kämpfen, wenn sie merken, es ist eben noch nicht selbstverständlich für andere Menschen, mit Sehbehinderten gut und richtig umzugehen. Jutta Pagel-Steidl vom Landesverband für Menschen mit Körper- und Mehrfachbehinderung Baden-Württemberg. Was sind da für Sie die Beispiele, die zeigen, worum es geht?
1: Also es ist zum einen auch, dass Sehbehinderung nicht gleich Sehbehinderung ist. Und dann geht es auch um das Thema Akzeptanz und Respekt. Also eine Sehbehinderung kann sein, dass man eben der Person nicht ansieht. Und dann wird man ganz schnell auch in ein Vorurteil reingeschoben, wenn man vielleicht etwas langsam unterwegs ist und so unsicher da ist. Dann wird auch ganz schnell mal unterstellt, man ist vielleicht sturzbetrunken oder steht unter Drogen oder so. Das andere ist aber auch das Thema Barrierefreiheit, und zwar umfassend. Und Barrierefreiheit wird ganz gern immer nur mit Rollstuhl und Rollator in Verbindung gebracht, und das geht weit mehr. Ich nehme jetzt ein Beispiel. In Stuttgart Hauptbahnhof hat man vor ein paar Jahren die S-Bahn-Station total umgebaut, hat es modern, top gemacht. Schwarze Schrift auf dunkelrot. Kann kein Mensch lesen. Sieht zwar designmäßig super aus, aber ist einfach Quatsch.
0: Ist ja manchmal sogar für Menschen ohne eine Sehbehinderung schwierig zu lesen.
1: Genau, Hell-Dunkel-Kontrast muss da sein, und das nützt eben allen. Und da würde ich schon auch gerne mit dem Vorurteil aufräumen, dass Barrierefreiheit eine Sonderform für Menschen mit Behinderung ist. Nein, von Barrierefreiheit, von einer barrierefreien Umgebung profitieren alle.
0: In öffentlichen Gebäuden wird inzwischen oft Rücksicht genommen auf die Bedürfnisse von Sehbehinderten, zum Beispiel mit einer klaren Farbgebung, was Stockwerke oder Gänge angeht. Was sind Punkte, über die Sie sich trotzdem weiterhin ärgern?
1: Es fehlen immer noch meistens Orientierungshilfen, solche Infotafeln, wo finde ich Büro von Frau Meier für weiß nicht was, Kontraste fehlen. Also da ist schon eine ganze Menge zu tun, und man könnte auch mit der Gestaltung von Gängen und von Häusern von innen noch vieles besser machen. Und das ist einfach auch das rechtzeitig dran denken. Wer da von Anfang an das richtig mitplant, macht's gut. Aber das haben noch nicht alle Architektinnen und Architekten auf dem Schirm.
0: Da sind wir eigentlich beim Thema. Wenn Sie den politisch Verantwortlichen, egal jetzt auf welcher Ebene, Hinweise geben könnten, sollten, was passieren müsste, damit Sehbehinderte tatsächlich ein gleichberechtigtes Leben führen können, was wäre da ganz oben auf Ihrer Liste?
1: Barrierefreiheit, Barrierefreiheit, Barrierefreiheit. Also das klingt jetzt ein bisschen banal, aber es ist wirklich so, man braucht eben gutes Licht, man braucht gute Wege, man braucht keine solche Stolperfallen, keine E-Scooter, die mitten auf dem Gehweg liegen. Und jetzt bringe ich einfach meinen Satz an, was alle sich ärgern, auch im Gespräch mit Politik oder mit gutmeinenden Menschen, wenn die sagen, naja, ich bin Brillenträger und ich weiß, wie das ist, ich bin auch sehbehindert. Nein, sind sie nicht, weil die Brille gleicht die fehlende Sehkraft aus. Bei einer Sehbehinderung geht es einfach viel, viel weiter. Und das ist also der Punkt, wo wir alle wissen, da ist aussichtslos, da was zu verhandeln.
0: Und wenn wir jetzt einfach so in den Alltag der Menschen untereinander schauen, wo können wir alle Sehbehinderten das Leben ein bisschen leichter machen?
1: Also ganz einfach gegenseitige Rücksichtnahme. Zum Beispiel, wenn man am Bahnhof ist und es sind Blindenleitlinien, die auch sehbehinderten Menschen zur Orientierung dienen, eben da nicht dran stehen bleiben und die Currywurst essen oder das Gepäck abstellen. Oder eine Mülltonne nicht in der Gehweg mitten reinstellen. Oder wenn man im Wald unterwegs ist mit der Gruppe und da ist ein Ast, der bleibt so hängen, dass man den einfach auch in die Hand nimmt und hilft, den weiterzugehen. Also gegenseitige Rücksichtnahme. Und einfach fragen, wie kann ich helfen oder kann ich helfen, und nicht einfach den Menschen schnappen und über die Straße bringen, wie das so der böse Witz, wie man bei der Pfadfinder heißt.
0: Jutta Pagel-Steidl vom Landesverband für Menschen mit Körper- und Mehrfachbehinderung Baden-Württemberg hat uns sensibilisiert für die Probleme von Sehbehinderten.
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0: Um kurz nach 8:30 schauen wir auf die Straße im SWR1 Verkehrsservice. Wir haben immer noch drei Sperrungen. Die B10 Pirmasens Richtung Karlsruhe ist zwischen Ruppertsweiler und Hinterweidenthal wegen einer Unfallaufnahme gesperrt. Dort gibt es eine örtliche Umleitung. Die B417 Wiesbaden-Dietz ist zwischen Hünstetten-Wallbach-Limbach und dem Abzweig nach Kettern-Schwalbach nach einem Unfall in beiden Richtungen immer noch gesperrt. Und die B492 Herbrechtingen-Gundelfingen an der Donau, die ist in Höhe des Abzweigs nach Hermaringen wegen einer Unfallaufnahme auch in beiden Richtungen gesperrt. Das war's. Gute und sichere Fahrt für alle unterwegs.
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0: Mit Christian Rönspieß, sehbehindert, aber trotzdem im Traumberuf unterwegs. Darum geht's bei uns gleich nach Sting und Stevie Wonder. Guten Morgen.

0: SR1, Sonntagmorgen. Gestern war der Tag der Sehbehinderten. In Deutschland sind davon mehr als 1 Million Menschen betroffen. Konkret heißt das, sogar mit Brille oder Kontaktlinsen liegt die Sehfähigkeit bei 30% oder weniger. Eine große Einschränkung, die das Leben oft kompliziert macht. Auch Michael Gries aus Backnang in der Nähe von Stuttgart ist sehbehindert. Trotzdem hat er seinen Traumberuf erlernt. Physiotherapeut und Osteopath. Und er hat es in die Selbstständigkeit geschafft. SWR1-Reporter Christian Spöcker berichtet.
1: Jetzt schauen wir mal, wie geht's denn dem Nacken gerade?
2: Nicht so.
3: Vorsichtig tastet Michael Gries den Schulterbereich und den Nacken von Ute Volz ab. Er analysiert mit ein paar kurzen Handgriffen.
1: Da haben wir schon gefunden, ne? Leichtes Hohlkreuz. Und dann schauen wir mal.
3: Seine Hände und ein paar Fragen, das reicht dem Physiotherapeuten und Osteopathen für seine Arbeit. Auf seine Augen ist er nicht angewiesen. Mit ihnen kann er nur noch zu 8% sehen. Der Grund dafür? Retinitis pigmentosa. Die Erbkrankheit raubt Michael Gries seit Jahrzehnten kontinuierlich die Sehfähigkeit.
1: Ich kann Umrisse erkennen. Jetzt mein Gegenüber, da sehe ich die komplette Silhouette. Ich sehe, da sind helle Schuhe, da ist eine dunkle Hose, da ist ein helles Oberteil. Aber ich kann jetzt nicht sagen, welche Farbe es ist.
3: Seit seinem 7. Lebensjahr lässt seine Sehkraft nach. Als junger Mann entscheidet er sich für einen klassischen Blindenberuf, wie er erzählt. Denn er lässt sich zum Masseur und medizinischen Bademeister ausbilden. Von dort kommt er schließlich zur Physiotherapie, absolviert eine Fortbildung in Osteopathie und verwandelt so seine Sehbehinderung in seine Stärke.
1: So würde ich fast sagen, also dass man immer irgendwo einen Nachteil hat, zum Beispiel bei mir mit den Augen, dass dann ein anderer Sinn einfach ein wenig schärfer wird. Und ich übe den natürlich, ich muss ihn üben und durch Übung wird man besser.
3: Mit seinen Händen therapiert Michael Gries seit 1997, also seit bald 30 Jahren. 2009 gründet er seine Praxis in Backnang in der Nähe von Stuttgart. Im Büro unterstützt ihn dort seine ebenfalls sehbehinderte Ehefrau Marion Gries, wie auch im Alltag.
1: Wir haben geheime Handzeichen, die hat uns auch keiner beigebracht. Sie signalisiert mir, wenn eine Treppe raufgeht oder runtergeht. Ich muss allerdings immer auf der rechten Seite laufen, ne?
2: Ja, genau. Also Micha läuft immer rechts. Wenn er mal links läuft, dann geht's schief. Also dann gebe ich falsche Handzeichen. Also ich drücke rechts, wobei er gar nicht rechts ist. Und er stolpert links rum. Also jeder hat seinen Platz.
3: Durch seine Sehbehinderung ist Michael Gries aus Backnang kein Therapeut wie jeder andere. Seine Patientin Ute Volz meint, in der Therapie spüre sie einen deutlichen Unterschied.
4: Man sagt ja manchmal, dass man erst nach einem Tag, dann nach der Behandlung, was spürt oder so. Und bei Michael, da mag ich jetzt so schon, das geht. Das Freikneten, das tut mir gut und ja, das macht einfach toll. Ich sage ja, Zauberhände.
0: Michael Gries aus Backnang ist der Mann mit den Zauberhänden. Seine Sehkraft lässt immer weiter nach, aber in seinem Beruf schränkt ihn das überhaupt nicht ein. Im Gegenteil.

0: S1 Sonntagmorgen. Bei uns geht's heute um Menschen mit Sehbehinderung. Heike aus Stuttgart ist Anfang 30, als ihre Ärzte ihr sagen, dass sie erblinden wird. Ein Schock. Ist jetzt bald 15 Jahre her. Heike leidet an gleich mehreren schweren Augenkrankheiten. Ihr Gesichtsfeld verengt sich immer mehr und mit den Jahren wurde ihre Welt tatsächlich dunkler. Aber ihr Leben empfindet Heike trotzdem als bunt. Was sie rettet, sagt sie, sind die Bilder im eigenen Kopf. Mind-Movies nennt sie das. Diese Mind-Movies zu konservieren, ist eine echte Gabe, weil sie den Alltag extrem lebendig und facettenreich machen.
1: Ich würde sagen, das konnte ich schon immer wirklich mir so Erlebnisse herholt, vieles, also wenn ich auch in Kindheit, einfach in die Vergangenheit gehe und die sind schon immer sehr präsent gewesen. Und jetzt nutze ich das natürlich viel bewusster und hole es her. Klar, jetzt ist es so, jetzt habe ich natürlich eine andere Form von Erinnerung. Lang nicht mehr dieses Bildhafte, logischerweise, weil ich es ja gar nicht so erfassen kann. Und dennoch bin ich jemand, wo dann möglichst viel Infos sich einholt, um dann auch so eine Art, ich nenne es jetzt mal Mind-Movie zu erstellen.
0: Sehr spannend ist es, mit Heike über Farben zu sprechen, weil Farben so

0: viel ausdrücken können, sagt Heike. Meeresfarben zum Beispiel mag sie besonders gern, auch im Kleiderschrank. Und wenn man Heike begegnet, dann fällt sofort auf, wie stimmig alles ist. Ein perfektes Farbenspiel, vom T-Shirt bis zum Armband, alles passt. Und das, obwohl sie Farben nur noch bei sehr guten Lichtverhältnissen erkennen kann. Wie macht sie das also? Einfacher Trick, sagt Heike.
1: Ich habe meinen Kleiderschrank komplett nach Farbe sortiert, auch so meine Armbänder. Habe dann netterweise auch liebe Hilfe gehabt, die mir geholfen hat, zum Beispiel Dunkelrot von Schwarz und Braun zu unterscheiden. Ich habe die alle auf so Kissele drauf. Und dann weiß ich, okay, das dritte Kissen in der linken Reihe, das sind die Rottöne. Und das rechte vordere Kissen zum Beispiel, das sind die Grau-Schwarz-Töne.
0: Heike aus Stuttgart lebt seit vielen Jahren mit einer Kombi verschiedener Augenkrankheiten, die ihre Sehkraft extrem einschränken. Aber das, sagt Heike, hat überhaupt nichts damit zu tun, wie glücklich oder erfüllt du im Leben bist. 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
1: Um 9 Uhr mit Andrea Schindler. Guten Morgen. Der JU-Vorsitzende Winkel schlägt Kürzungen bei der Rentenerhöhung vor. Bundestrainer Nagelsmann lobt die Leistungssteigerung der DFB-11 im Test gegen die USA. Das Wetter trocken und teils sonnig, maximal 17 bis 25 Grad. Der Chef der Jungen Union Winkel fordert eine geringere Rentenerhöhung. Die Anpassung steht kommende Woche auf der Tagesordnung im Bundesrat. Wenn die geplante Erhöhung zum Juli kleiner ausfalle, gäbe es mehr Spielraum für BAföG und Elterngeld, meint Winkel. Aus der Nachrichtenredaktion Dagmar Nuhn.
2: Sparen in Zeiten knapper Kassen sei nötig, müsse aber auch gerecht ablaufen, meint Winkel in der Bild am Sonntag. Unfair sei, wenn die Renten wie geplant steigen, während die BAföG-Erhöhung ausfallen und das Elterngeld sogar gekürzt werden solle. Sein Vorschlag, die Renten nur um 3 statt um 4,2% anheben. Dadurch würden 5 Milliarden Euro frei, für die BAföG-Wohnkostenpauschale und um Kürzungen beim Elterngeld zu verhindern. An die Bundesregierung appelliert Winkel wörtlich, gebt euch einen Ruck für die junge Generation.
1: Der Deutsche Gewerkschaftsbund fordert eine verpflichtende Betriebsrente. DGB-Chefin Fahimi hat dem Redaktionsnetzwerk Deutschland gesagt, gut 20 Millionen Bundesbürger hätten keine betriebliche Altersvorsorge, die werde in Zukunft aber für alle wichtig. Die Arbeitgeber müssten diese zusätzliche Absicherung zumindest mitfinanzieren. Die Gewerkschaften seien bereit, an entsprechenden Tarifverträgen mitzuarbeiten. Beim zweiten Tag seiner Spanienreise will Papst Leo heute Vormittag in Madrid einen großen Gottesdienst auf der zentralen Plaza de Cibeles feiern. Anschließend ist eine Fronleichnamsprozession geplant. Mehrere hunderttausend Menschen werden dazu erwartet. Nach einem Brand in einem mehrstöckigen Haus in Stuttgart besteht laut Feuerwehr bei 6 Menschen der Verdacht auf Rauchgasvergiftung. Ein Kind ist vorsorglich im Krankenhaus. Das Feuer war am Abend im Keller ausgebrochen, warum ist noch unklar. Weil das Treppenhaus verraucht war, mussten mehrere Bewohner über Drehleitern betreut werden. Nach dem Lüften wurde das Haus aber wieder freigegeben. Nach dem Großbrand in einer Lagerhalle eines Recyclingbetriebes bei Gundersheim in Rheinhessen sucht die Polizei nach der Ursache. Die Feuerwehr war die ganze Nacht mit Nachlöscharbeiten beschäftigt. Wegen einer riesigen Rauchwolke sollten Anwohner Türen und Fenster schließen. Deutschland hat in Chicago das letzte Testspiel vor der Fußball-WM gegen Mitgastgeber USA gewonnen mit 2:1. Bundestrainer Julian Nagelsmann sieht eine Leistungssteigerung seines Teams.
3: Guter Test, Gegner sehr emotional gespielt, finden wir haben wieder sehr gut angefangen. Ja, da glaube ich, können wir schon 1-2-0 in Führung gehen in den ersten 20 Minuten. Dann wurde es ein bisschen offener, trotzdem haben wir uns, finde ich, gut gewehrt, hatten viel weniger Momente als gegen Finnland, wo wir so zwischendrin standen. Es war gut, insgesamt bin ich mit der Umsetzung sehr zufrieden. Die Jungs haben einen guten Eindruck gemacht.
1: Heute hat die Mannschaft laut Nagelsmann frei und morgen fliegt das Team dann weiter ins WM-Quartier nach Winston-Salem. Die Zeit 9.03 Uhr.
4: Und wir haben immer noch 3 Sperrungen im SR1 Verkehrsservice. Die erste betrifft die B10 Pirmasens Richtung Karlsruhe. Die ist zwischen Ruppertsweiler und Hinterweidenthal wegen einer Unfallaufnahme gesperrt. Da gibt es eine örtliche Umleitung. Die B417 Wiesbaden-Dietz ist zwischen Hünstetten-Walbach-Limbach und dem Abzweig nach Kettern-Schwalbach nach einem Unfall in beiden Richtungen gesperrt. Und die B492 Herbrechtingen-Gundelfingen an der Donau ist in Höhe Abzweig nach Hermaringen auch wegen einer Unfallaufnahme in beiden Richtungen gesperrt. Mehr habe ich nicht. Allen unterwegs eine gute und sichere Fahrt. Heute bleibt es überall in Rheinland-Pfalz und Baden-Württemberg trocken, ist oft freundlich. In vielen Regionen scheint die Sonne länger. Die langen sonnigen Phasen gibt es vor allem am Main, am Neckar und am Oberrhein. Zeitweise wolkiger ist es im nördlichen Rheinland-Pfalz und in Richtung Allgäu. Die Temperaturen steigen auf maximal 17 Grad im Westerwald und bis 25 Grad im Breisgau. Morgen ist es dann noch etwas wärmer mit 19 bis 28 Grad. Dabei ist es erst sonnig, dann kommen von Westen immer mehr Wolken am späten Nachmittag und Abend, morgen dann Regen und örtlich Gewitter. Und der Dienstag wird wechselhaft und wieder kühler, kaum noch über 20 Grad.
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4: Mit Christian Rönspieß. Was genau macht eigentlich ein Asylpfarrer? Das hören wir gleich von einem Mann, der diesen Job inzwischen schon ein Jahr lang macht. Guten Morgen.

0: 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Menschen, die zu uns nach Baden-Württemberg oder Rheinland-Pfalz geflüchtet sind, brauchen Hilfe. Zunächst mal aber vor allem ein Ansprechpartner, der ihnen zuhört, der ihre Sorgen ernst nimmt. Die Kirchen sind da nach wie vor wichtig für viele Geflüchtete. Sebastian Molter ist seit einem Jahr für die Evangelische Kirche in Stuttgart als sogenannter Asylpfarrer im Amt. Herr Molter, was genau ist da Ihre Aufgabe?
1: Also ich sage immer, meine Gemeinde ist, das sind Menschen mit Fluchtgeschichte, ich bin deren Seelsorger. Das klingt jetzt vielleicht blumig, in der Praxis bedeutet es, es gibt eine Beratung bei mir, eine offene Sprechstunde und Menschen kommen zu mir mit verschiedenen Anliegen, zum Beispiel die Vorbereitung aufs Asylverfahren oder die Arbeitserlaubnis wird noch nicht erteilt, obwohl es keine Gründe gibt. Geld sorgen und ich berate dann und versuche dann als zweiten Teil der Aufgabe eben diese ganzen Nöte, die Menschen mit Fluchtgeschichte haben, so in der Kirche präsent zu machen, also in der Kirche bekannt zu machen, aber auch in der Gesellschaft, dass Menschen in der Kirche sagen, oh, da läuft ja was schief und wir müssen doch da Stimme der Geflüchteten sein.
0: Wie können Sie da konkret helfen und wo wird es möglicherweise schwierig?
1: Vielleicht mal ein Beispiel. Es war vor ein paar Wochen ein junger Jeside aus dem Irak bei mir. Der hat nach dem abgelehnten Asylverfahren gut Deutsch gelernt und schon eine Ausbildung gefunden als Rollladenbauer. Es hat das Regierungspräsidium nicht mitbekommen, dass der in der Zwischenzeit nach der Ablehnung so gut integriert war. Also es wurde zunächst mal eine Abschiebung angeordnet, aber dann habe ich ihm bei den Anträgen geholfen für eine Bleiberecht aufgrund der Ausbildung. Also da hilft es dann schon, wenn Leute gut integriert sind oder auch wenn humanitäre Notfälle vorliegen, Familien getrennt werden und es die Behörden manchmal nicht auf dem Schirm haben. Schwierig ist, wenn es keine rechtlichen Möglichkeiten gibt.
0: Das heißt da konkret?
1: Zum Beispiel, wenn jetzt Regimegegner aus dem Iran über den Balkan, auch über EU-Staaten einreisen, dann sind diese EU-Staaten auch zuständig fürs Asylverfahren und da passieren schon Dinge, die eigentlich im Rechtsstaat nicht vorgesehen sind. Zum Beispiel in Kroatien berichten Leute und zeigen es dann auch Spuren von Schlägen, dass einer berichtet, ein Vater, dass sein Sohn, der das gesehen hat, wie der Vater von der Polizei geschlagen wurde, sich einkotet, also im Grundschulalter, was er nicht mehr sein dürfte. Und dann haben die Personen natürlich den Wunsch, wenn sie dann nach diesen Erlebnissen in Kroatien weitergezogen sind, in Deutschland zu bleiben fürs Asylverfahren. Da kann man dann selten helfen, auch wieder bei Prozessen helfen, aber da ist dann immer eine Gratwanderung. Obwohl das die schwierigsten Fälle sind, wo vielleicht am meisten Hilfe nötig wäre.
0: Das war jetzt schon ein ganz gutes Stichwort mit Kroatien zum Beispiel. Seit Juni gilt das GEAS, also seit diesem Monat, das neue gemeinsame europäische Asylsystem. Was bedeutet dieses System für die Hauptbetroffenen, also für die Geflüchteten aus Ihrer Sicht?
1: Aber ich denke, es läuft wirklich auf einen Widerspruch hinaus zwischen Rechtsprechung des Europäischen Gerichtshofes und dem, was jetzt in der Rechtspraxis oder in der Zukunft da entsteht, dass der Europäische Gerichtshof und ja auch das Bundesverfassungsgericht auf nationaler Ebene immer gesagt hat, man muss ganz genau prüfen, individuell, ob ein Mensch Recht auf Asyl hat. Wenn Asylrecht ein Menschenrecht ist, das für alles gilt, dann kann man niemanden, nur weil er stark genug ist, um zu flüchten, abwehren, wenn die Fluchtgründe vorliegen. Und mich wundert es, wie sehr man Selbstverständlichkeiten im Recht jetzt bis auf höchster Ebene von Behörden und in der Politik in Frage stellt. Also da denke ich, haben die Kirchen viel zu tun, auch mit ganz sachlichen Argumenten. Da muss man gar nicht laut schreien, aber einfach die Argumente auf den Tisch legen. Und ich finde, das ist auch die Aufgabe der Kirche.
0: Sagt Sebastian Molter von der Evangelischen Kirche. Er arbeitet in Stuttgart als sogenannter Asylpfarrer.

0: SWR1 Verkehrsservice, Vorsicht auf der B256 Waldbröl Richtung Neuwied zwischen Oberbieber und Neuwied-Tornei. Da steht ein defektes Fahrzeug auf der rechten Spur.
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2: Mit Johanna Fehring. Und meine Gesprächspartnerin stellt sich am besten einfach selbst vor.
3: Ja, hallöchen, ich bin Betty Barbecue, die Schwarzwald-Dragqueen, Entertainerin.
2: Betty Barbecue trägt einen roten Bollenhut und ein Kleid, das an eine Schwarzwälder Tracht erinnert. Und Betty Barbecue ist eine Kunstfigur. Der Mensch hinter Betty ist ein homosexueller Mann und katholischer Christ. Jetzt ist unsere katholische Kirche ja nicht gerade bekannt dafür, dass sie queeren Menschen gegenüber wahnsinnig offen ist. Das finde ich echt spannend. Wie ist das mit der Kirche und ihm? Hat er seinen Platz gefunden?
3: Ja, würde ich tatsächlich sagen. Als Privatsohn auf jeden Fall. Ich gehe ja nicht als Betty Barbecue in die Kirche. Das Bedürfnis hätte ich auch gar nicht. Das ist zwar eine Seite von mir, das ist mein Job, das ist zum Teil auch meine Berufung, aber der Mensch dahinter, der glaubt, der muss sich nicht 2,5 Stunden aufhübschen, um in den Gottesdienst zu gehen, sondern vor dem Herrn stehe ich dann privat, so wie ich bin. Also das ist für mich auch immer wieder ein Ausgleich. Auch wenn ich in der Kirche ganz, ganz oft die Gemeinschaft vermisse, die so gepredigt wird, wenn ich ehrlich bin. Aber ich habe meine Wege gefunden, eben trotzdem dort willkommen zu sein.
2: Und dann erzählt Betty, wann sie Gott besonders spürt.
3: Da stutzen jetzt sicher einige Zuhörer, aber eben Gott und Glaube findet auch da statt, wo eben nicht nur Leid ist, sondern wo Menschen zusammenkommen, wo sie sich gemeinsam freuen, gemeinsam lachen, vielleicht auch mal die Sorgen vergessen und auch einfach Zwischenmenschliches, wo Bänder entstehen. Genau dort ist auch Gott und Glauben und das ist das, was mir so unfassbar viel Energie gibt und ganz tief in mir drin bin ich überzeugt, dass ohne Gott das alles gar nicht möglich wäre.
2: Diese Energie nutzt sie unter anderem, um bei ihren Stadtführungen Menschen zusammenzubringen und ihnen ihre Heimat Freiburg näher zu bringen. Betty Barbecue ist so etwas wie die regionale Botschafterin für Vielfalt und gute Unterhaltung.
3: Ich habe ein Lebensmotto, das heißt, Heimat ist nicht nur schwarz-weiß. Vielfalt, das ist das, was wichtig ist und Vielfalt kann auch überall zu Hause haben.
2: Zur traurigen Wahrheit gehört leider auch, dass Betty schon mehrfach angegriffen worden ist. Von Menschen, die ein Problem mit einem Mann in Frauenkleidern haben oder mit Personen, die sich so öffentlich für Vielfalt und buntes Leben engagieren. Ich kann mir nicht vorstellen, wie man solche Angriffe verkraftet. Wie hat Betty das geschafft?
3: Mein Umfeld hat mir immer wieder zugesprochen und ich habe mich halt auch immer wieder auf meine Berufung bezogen, weil ich bin der tiefen Überzeugung, dass das, was ich mit Betty Barbecue, ist das, was in meinem Leben vorgesehen ist. Das ist mein Weg, das Ganze auch in meinem Leben und meiner Arbeit nicht so viel Raum gewinnen zu lassen, weil man darf dem Bösen nicht so viel Raum geben.
2: Wow, ich bewundere, wie sie das schafft, unter allen Umständen für sich und das, was ihr wichtig ist, einzustehen. Was macht die Drag Queen eigentlich gerne, wenn sie nicht mit Make-up und Bollenhut in der Stadt unterwegs ist?
3: Wenn manchmal nicht so viel los ist, einfach ein Käffchen trinken, draußen sitzen, die Leute beobachten und vor allem das dann privat, also nicht im Fummel, wie man bei Drag Queens ja sagt, sondern ganz einfach in Jeans und T-Shirt. Kein Mensch erkennt mich und ich kann mal ganz passiv einfach nur Beobachter sein.
2: Wie Betty Barbecue mit Gott unterwegs ist und was das Freiburger Münster für sie bedeutet, hören Sie nach der Musik.

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1: Mit Johanna Fehring und Betty Barbecue, der Schwarzwald-Drag-Queen aus Freiburg. Sie liebt die Stadt. Auf ihren Stadtführungen geht es natürlich immer auch ins Münster, dem Wahrzeichen der Stadt. Was bedeutet diese Kirche für Betty?
2: Das Freiburger Münster bedeutet tatsächlich viel für mich. Und vor allem ist es auch der Punkt, der einen begrüßt. Ob man vom Bahnhof kommt, ob man mit dem Auto in die Stadt fährt oder ob man gar zu Fuß Richtung Freiburg pilgert, das Münster mit seinem schönsten Turm der Christenheit, wie mal ein Historiker geschrieben hat, begrüßt einem von Weitem.
1: Genau das erlebe ich auch. Ich habe in Freiburg studiert und bis heute geht es mir so. Wenn ich in Freiburg bin und das erste Mal den Münsterturm sehe, bekomme ich richtig Gänsehaut. Für Betty Barbecue und mich steht der Münsterturm auch für den Glauben. Und der spielt eine wichtige Rolle in Bettys Leben. Was ist es, was sie daran schätzt?
2: Ich kann immer nur sagen, der Glaube bedeutet mir wahnsinnig viel und hat mir auch schon sehr, sehr viel geholfen. Ob ich jetzt wirklich ein frommer oder gläubiger Mensch bin, das weiß ich nicht zu beurteilen. Aber auch als Sünder angenommen zu sein, das ist eine sehr, sehr schöne Botschaft, die mich schon über vieles gerettet hat in meinem Leben.
1: Betty Barbecue hat nicht nur ihren Platz in der Kirche gefunden, sondern
2: auch meine spirituellen Wege gefunden, indem ich zum Beispiel unfassbar viel pilger und wallfahrte.
1: Betty ist schon nach Santiago de Compostela gepilgert, zum Heiligen Rock nach Trier, nach Köln, nach Walldürn im Odenwald oder auch auf den Hörnleberg im Elztal. Was reizt sie daran?
2: Die Ruhe, das Gottvertrauen und die Erfahrungen am Wegesrand. Einfach diese in Einsamkeit Gemeinschaft erleben, hört sich jetzt komisch an. Aber genau das ist Pilgern zum Teil. Man ist zum Teil sehr, sehr viel wirklich einsam, hat Zeit, viel nachzudenken. Aber wenn der Weg und der Herrgott es will, dann hat man auch Leute an seiner Seite, weil man einfach jemanden kennenlernt, weil man spontane Begegnungen hat. Dieses Komplettleben aus dem Gottvertrauen heraus und das mit nur einem Rucksack auf dem Rücken, mit den wenigsten Dingen, die man braucht, dieser Minimalismus auf Zeit, das ist so unfassbar befreiend und auch erfüllend.
1: Ich bin auch fest davon überzeugt, dass Gott mitten im Leben ist. Sei es unterwegs beim Pilgern, beim Feiern in der Freiburger Altstadt oder wenn es zu Hause drunter und drüber geht. Betty fasst es so zusammen.
2: Wer Gott ist, das wage ich nicht zu sagen. Ich wage es aber aus voller Überzeugung zu sagen, er ist da.
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3: Neue Gefahrenstelle im SWR1 Verkehrsservice. Vorsicht auf der A1 Trier Richtung Köln-Koblenz. Zwischen Manderscheid und Mähren. Da liegen Metallteile auf der Fahrbahn. Ja.

0: SR1-Verkehrsservice um kurz nach 9:30. Vorsicht auf der A1 Trier Richtung Köln-Koblenz zwischen Manderscheid und Mähren. Da liegen Metallteile auf der Fahrbahn. Die A8 Neunkirchen Richtung Pirmasens ist in Höhe Pirmasens-Winzeln wegen der Unfallaufnahme gesperrt. Genauso ist es auf der B10 Pirmasens Richtung Karlsruhe. Die ist zwischen Ruppertsweiler und Hinterweidenthal wegen einer Unfallaufnahme gesperrt. Es gibt aber eine örtliche Umleitung. Also unterwegs eine gute und sichere Fahrt.
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0: Mit Christian Rönspieß. Als blinder oder sehbehinderter junger Mensch kochen lernen. Wie geht das? Die Direktorin der Landesschule für Blinde und Sehbehinderte in Neuwied erklärt uns nach den Simple Minds und den Plain White Tees. Guten Morgen.

0: Das ist der SWR1 Sonntagmorgen. Rund um den Tag der Sehbehinderten ist dieses Jahr Kochen einer der Schwerpunkte. Die Landesschule für Blinde und Sehbehinderte in Neuwied gibt's schon seit 127 Jahren und sie ist in Rheinland-Pfalz einzigartig. Die Kinder und Jugendlichen dort lernen neben Deutsch, Mathe und Englisch auch ganz praktische Dinge, die sie für den Alltag brauchen, also alleine Bus und Bahn fahren oder eben kochen. Und Valerie Jülich-Albeck ist die Direktorin der Schule. Guten Morgen, Frau Jülich-Albeck.
1: Ja, guten Morgen, Herr Rönnspies. Herzlichen Dank für die Einladung.
0: Sehr gerne. Wie müssen wir uns den Kochunterricht an Ihrer Schule vorstellen?
1: Kochen fällt bei uns unter den Bereich lebenspraktische Fähigkeiten. Da ist das Ziel eben die selbstständige Ausübung von Alltagstätigkeiten, eben unter anderem im Bereich Essen und Trinken. Aber da gehören auch andere Bereiche zu, wie zum Beispiel Kleidung, Körperpflege, Einkaufen oder das Bedienen von Haushaltsgeräten. Die Schülerinnen und Schüler müssen erst einmal die Küche kennenlernen. Und das setzt immer voraus, dass man 1, 2, 3 Stunden vorab in die Küche geht und sich die Küche anschaut. Zum Beispiel sind unsere Küchenschränke beschriftet mit Brailleschrift. Und ganz wichtig ist das Ordnungsprinzip, das heißt, alles hat seinen festen Platz. Es gibt ein Hilfsmittel, das nennt sich PenFriend. Damit kann man sich Labels selber besprechen. Ich habe den gerade hier liegen, ich mache den mal gerade an.
2: Ravioli, Verfallsdatum, März 25.
1: Das ist halt ein Hilfsmittel, sodass ich mir Lebensmittel zum Beispiel auch besprechen kann, damit ich weiß, was habe ich im Schrank stehen.
0: Und diese Labels bringt man dann entweder, jetzt wie wir gerade gehört haben, am T-Shirt oder auf der Dose Ravioli an.
1: Genau.
0: Es gibt ja vermutlich Unterschiede, abhängig davon, ob Kinder oder Jugendliche von Geburt an blind oder sehbehindert sind oder ob sich das erst im Laufe ihres Lebens entwickelt hat.
1: Es ist natürlich immer ganz individuell, weil jede Sehschädigung auch ganz individuell ist und eben auch die Möglichkeiten des Umgangs damit oder der Kompensation ganz unterschiedlich sind. Ein Kind oder ein Mensch, der schon mal gesehen hat, der hat natürlich von vielen Dingen eine Vorstellung. Und das fehlt natürlich den Kindern oder Jugendlichen, jungen Erwachsenen, die eben von Geburt an blind sind.
0: Wie erleben Sie Schülerinnen und Schüler, wenn sie dann zum Beispiel ihre ersten selbstgemachten Gerichte essen können?
1: Das ist natürlich für die Schülerinnen und Schüler etwas ganz Tolles. Das weckt großen Stolz, zu Recht ja auch in ihnen, weil es eben ja wirklich auch eine Herausforderung ist. Wenn sie jetzt hier bei mir wären, dann hätte ich sie gebeten, mal eine Augenbinde aufzusetzen und ich hätte ihnen eine Kanne Kaffee, eine Tasse, ein Glas und eine Flasche Wasser hingestellt und hätte sie gebeten, mal mit geschlossenen Augen sich das Getränk einzuschütten und dann hätten sie festgestellt, dass das gar nicht so einfach ist, wenn man nicht sieht, dass es zumindest mehr Zeit in Anspruch nimmt und vielleicht verschüttet man auch ein bisschen was. Mhm. Und von daher ist natürlich die erste eigene Mahlzeit, auch wenn sie nur klein sein mag, etwas ganz Wichtiges, ganz Tolles. Das führt natürlich zu mehr Selbstbewusstsein. Von daher ist das einfach schön.
0: Auf ihrer Webseite hat eine ehemalige Schülerin aus den 1970er Jahren geschrieben: Ich habe in Neuwied gelernt, wieder Achtung vor mir selbst zu haben und auch dabei nicht andere Menschen außer Acht zu lassen. Wie geht's Ihnen, wenn Sie sowas lesen?
1: Das ist natürlich wunderbar. Das freut einen natürlich, wenn wir es schaffen, das den jungen Menschen so mitzugeben und sie so selbstsicher zu machen, dass ein solches Zitat da dann steht.
0: Das war Valerie Jülich-Albeck, Direktorin der Landesschule für Blinde und Sehbehinderte in Neuwied. Dort lernen die Schülerinnen und Schüler, ein selbstbestimmtes Leben zu führen. Und dazu gehört natürlich auch Kochen.

Neue Info von den Straßen im SWR 1 Verkehrsservice. Vorsicht, auf der A3 Frankfurt Richtung Köln zwischen Idstein und Bad Camberg, da ist ein Motorradunfall passiert und es liegt ein totes Reh auf dem Standstreifen.

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1: Da sind wir heute, das Leben und die Probleme von Menschen mit Sehbehinderung. Und da haben wir in der letzten Stunde eine Situation angesprochen, von der denkt man eigentlich, naja, das ist eher ein Witz. Aber nein, das passiert tatsächlich immer wieder.
2: Guten Morgen, der Philipp hier aus Neckarbischofsheim, selber auch mit einer Sehbehinderung. Ich war vor einigen Jahren zusammen mit einem Kumpel in Leipzig zu einer Musikveranstaltung. Wir standen am Straßenrand, haben eine geraucht, uns aktiv miteinander unterhalten. Da kam plötzlich eine alte Frau an, die es auch sicherlich nicht böse gemeint hat, hat meinen komplett blinden Kumpel geschnappt und ihn einfach über die Straße geführt. Ja, und dann bin ich hinterher und habe gesagt, also entschuldigen Sie bitte mal, stellen Sie ihn bitte wieder dahin, wo Sie ihn herhaben. Ja, nee, habe ich jetzt keine Zeit. Letztendlich habe ich meinen Kumpel dann selber wieder zurückgeführt. Aber sowas geht halt einfach gar nicht. Ich weiß selber, wo ich am besten hin möchte. Und wenn ich irgendwann am Bahnsteig stehe, ja, da ist der Zug, da müssen Sie jetzt einsteigen. Nein, muss ich nicht, das ist nicht mein Zug. Solche Geschichten gibt es leider viel zu häufig im Alltag. Wirklich fragen, kann man helfen und dann aber auch Nein akzeptieren. Wir sind genauso Menschen wie jeder andere auch, nur dass wir halt einfach schlecht gucken können. Sehbehinderte bevormunden geht einfach, oder generell Behinderte bevormunden geht einfach gar nicht.
1: Genau so ist es. Und ich hoffe, wir konnten da heute für ein bisschen mehr Verständnis sorgen. Mein Name ist Christian Rönspieß. Ich wünsche noch einen schönen Sonntag und dann einen guten Start in die neue Woche. Ciao, ciao, bis demnächst.
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Und hier ist noch eine aktuelle Verkehrsmeldung im SWR1 Verkehrsservice. Vorsicht auf der A7 Ulm Richtung Füssen zwischen Illertissen und Dettingen. Da liegen Fahrzeugteile und Glasscherben auf der Fahrbahn.

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1: Um 10 Uhr mit Andrea Schindler. Guten Tag. Die Gewerkschaften wollen Arbeitgeber zur Mitfinanzierung von Betriebsrenten verpflichten. Torwart Manuel Neuer soll beim deutschen Auftaktspiel zur Fußball-WM in der Startelf stehen. Das Wetter trocken und teils sonnig bei maximal 17 bis 25 Grad. Der Deutsche Gewerkschaftsbund fordert eine Betriebsrente für alle. DGB-Chefin Fahimi sagte dem Redaktionsnetzwerk Deutschland, eine Betriebsrente sollte Pflicht sein. Aus der Nachrichtenredaktion Andreas Gerlach.
2: Fahimi bietet an, dass in den Tarifverhandlungen eine solche Altersvorsorge ausgehandelt werden kann. Die Arbeitgeber müssten dann mindestens an der Finanzierung beteiligt sein. Laut DGB haben rund 20 Millionen Beschäftigte aktuell keine Altersvorsorge über ihren Betrieb. Das liege daran, dass es dort keine Tarifbindung gebe. Auch für diesen Bereich solle es einfach werden, Betriebsrenten anzubieten. Fahimi kündigte an, dass Ende des Monats konkrete Vorschläge präsentiert werden.
1: Die Altersrente sollte aus Sicht des Bundesvorsitzenden der Jungen Union Winkel weniger stark erhöht werden als geplant, und zwar zugunsten von BAföG und Elterngeld. Das hat der CDU-Politiker der Bild am Sonntag gesagt. Statt 4,2% mehr Rente schlägt er vor, diese nur um 3% zu erhöhen. Das gäbe dann finanziellen Spielraum, um beim BAföG die Wohnkostenpauschale anzupassen und das Elterngeld nicht zu kürzen. Der JU-Chef betont, es sei nicht nachvollziehbar, warum durchaus nötige Einsparungen im Bundeshaushalt nicht fair verteilt würden. Schwere Verkehrsunfälle, bei denen Cannabiskonsum eine Rolle spielt, sollen künftig in einer Statistik erfasst werden. Damit beschäftigt sich kommende Woche der Bundesrat. So könnten die Auswirkungen der Teillegalisierung der Droge auf die Verkehrssicherheit überprüft werden, heißt es in einem Gesetzentwurf von Bundesverkehrsministerium. Geplant ist, den Grad der Cannabiseinwirkung zu erfassen, ähnlich wie beim Alkohol. In der Eifel am Nürburgring steht heute der letzte Festivaltag bei Rock am Ring an. Bisher spricht die Polizei von einem friedlichen Verlauf. Zum Abschluss tritt unter anderem die britische Rocklegende Iron Maiden auf. Insgesamt stehen bei dem ausverkauften Festival etwa 70 Acts auf dem Programm. 90.000 Fans sind dafür in die Eifel gereist. Beim WM-Auftaktspiel der deutschen Fußballnationalmannschaft gegen Curaçao am nächsten Sonntag soll Torwart Manuel Neuer in der Startelf stehen. Das hat Bundestrainer Julian Nagelsmann am Abend nach dem 2:1-Sieg im letzten Testspiel gegen die USA gesagt. Heute steht noch ein freier Tag für das DFB-Team auf dem Programm, so Nagelsmann.
3: Jungs, können wir was machen. Wir im Trainerteam können da mal durchschnaufen. Und dann fliegen wir ins Basecamp, freuen wir uns sehr drauf. Ich habe es schon gesehen, die Jungs noch nicht. Das sind alle sehr gespannt. Und dann werden wir uns gut vorbereiten und hoffentlich erstmal mit 3 guten Spielen starten.
1: Nach der Ankunft im WM-Quartier in Winston-Salem morgen geht das Mannschaftstraining weiter. Dabei soll dann auch Neuer mit einsteigen. Beim Abschlusstraining in Deutschland hat er wegen seiner Wadenprobleme noch gefehlt. Die Zeit 10.03 Uhr.
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4: Passt bitte besonders auf der A66 Frankfurt Richtung Wiesbaden am Schierstanner Kreuz. In der Überleitung zur A643 Richtung Mainz steht ein defekter PKW. B42 in Rüdesheim, die Rheinstraße zwischen Bleichstraße und am Rottland. Die Strecke wegen einer Veranstaltung in beiden Richtungen bis ca. 18 Uhr gesperrt. Eine Umleitung ist eingerichtet. Ich wünsche euch gute Fahrt, kommt gut an.
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4: Das ist und das wird und bleibt ein trockener Sonntag mit viel Sonne, vor allem in Rheinhessen und der Pfalz. Weiter nördlich ist es auch mal wolkiger. 17 Grad auf den Eifelhöhen, 24 Grad maximal entlang des Rheins. Kommende Nacht kaum oder gar keine Wolken mehr, 11 bis 6 Grad Tiefstwerte. Und im SWR 1 Rheinland-Pfalz-Wettertrend. Morgen Sommerwerte bis 26 Grad. Erst Sonne, dann werden die Wolken dichter. Und ab dem späten Nachmittag gibt es Regen und örtlich Gewitter. Der Dienstag wechselhaft wieder kühler, kaum noch über 20 Grad.
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4: Mit Hans Lohmann. Hallo, guten Morgen. Meinen Gast stelle ich am besten damit vor, dass es ziemlich unwahrscheinlich ist, dass man einen Film schaut und er spielt nicht mit. Es ist Heino Ferch, extrem viel beschäftigter Schauspieler. Und mit dem Film Manipulation ab 11. Juni neu bei uns im Kino zu sehen. Also, wir haben einiges zu besprechen, tun das bis 12. Schön, dass ihr dabei seid.
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0: Die Sendung Leute in SWR 1 Rheinland-Pfalz am ersten Sonntag des Junis im Jahr 2026 mit Schauspieler Heino Ferch als Gast. Guten Morgen, Herr Ferch.
1: Guten Morgen, vielen Dank für die Einladung.
0: Zugeschaltet aus einem Studio in München, also so direkt beisammen sind wir nicht, aber prima zu hören, wie das üblich ist und dann prima zu sehen. Also Sie am 11. Juni, Kinostart Manipulation als Pater Vitus, als, wie soll man sagen, als karrieregeiler Pater, der aber durchaus auch ein Gewissen hat. Habe ich es richtig zusammengefasst?
1: So kann man es ganz, wie soll ich sagen, knapp und kraftvoll sagen. Ein Geistlicher, der Anwärter auf das Erzbischofsamt ist und der sich von Menschen einfangen lässt und kaufen lässt, in übersetzt. Aber Sie haben es schon sehr treffend formuliert, danke.
0: Ohne zu viel zu verraten, was überwiegt letztendlich in dieser Rolle? Was würden Sie sagen, das Gewissen oder die Karriere?
1: Letztlich denn das Gewissen gegen Ende. Also doch, der Mann wird doch, wie soll ich sagen, geläutert. Er begeht auch Fehler, er ist verführt worden und bereut es.
0: Wahrscheinlich sind die Dreharbeiten ja schon ewig her, Monate oder ein Jahr oder noch länger.
1: Es ist 2 Jahre her.
0: Wahnsinn.
1: Was, ja.
0: Haben Sie das noch so im Kopf, wie Sie da in der Rolle des Paters waren?
1: Ja. Das habe ich sehr kraftvoll. Wir haben diesen Film, der zum Teil in Tschechien spielt, als auch in Bologna. Ich würde sagen, hälftig aufgeteilt. Mein Teil ist in Tschechien gedreht worden und das waren ein paar Nächte. Es ist fast alles nur nachts gedreht worden. Mhm. Was das betrifft, ich habe, glaube ich, 2 Szenen am Tag. Und das waren eiskalte Nächte im Februar, März 24. In unglaublich beeindruckenden Motiven. Die machen natürlich mit einem schon mal eine ganze Menge, wenn man in diese alten Kirchen, Kathedralen, Gemäuer unterwegs sein darf. Das schiebt einen schon in die Richtung, in die man das braucht.
0: War das zum ersten Mal, dass Sie einen Geistlichen gespielt haben in Ihren unfassbar vielen Rollen, die Sie für Film und Fernsehen überhaupt schon gespielt haben? War bestimmt auch schon mal sowas Geistliches bei, oder?
1: Nee, noch nicht.
0: Noch nie?
1: Wenn Sie jetzt mich das fragen, muss ich kurz nachdenken. Aber ich kann mich nicht erinnern.
0: Ja, die Frage ist, ob Sie sich überhaupt an alle Filme erinnern können, die Sie gemacht haben. So viele an der Zahl, da geht mancher vielleicht, also ich meine das gar nicht böse, da geht doch manch einer schon mal gedächtnismäßig verlustig, oder?
1: Das kann sein. Ich bin ja noch nicht erst 10 Jahre dabei, das stimmt, ja. Hm.
0: Und wie gefällt Ihnen Ihre Optik als Pater Vitus?
1: Ich mag's gern. Es ist mal was ganz anderes. Ich meine, man hat so eine Kutte an und eine Kette um. Und ansonsten ist meine volle Haarpracht natürlich sehr willkommen bei so einer Rolle.
0: Ironiealarm.
1: Ja, anders kann man damit nicht umgehen.
0: Es gibt Rollen, da müssen Sie Perücken aufsetzen.
1: Ich möchte.
0: Sie haben teilweise bei anderen Rollen grauenvolle Perücken auf, so Popperschnitte oder so. Also das ist doch so eine Glatze eigentlich nur was ganz Schönes.
1: Das ist total, aber das ist der Ferch, wie er in manchen Rollen ist. Aber manche andere Rollen, die haben tolle Perücken. Ich finde jede großartig. Wenn Sie sagen furchtbare, dann ist es der Rolle geschuldet. Und da muss man dann einen entsprechenden Look haben. Ich liebe es, in Veränderungen zu arbeiten.
0: Katholische Würdenträger inmitten eines Thrillers mit sektenähnlichen Geheimbünden und Mord und Totschlag. Wie realistisch ist das? Reden wir gleich drüber. In Leute mit Schauspieler Heino Ferch.
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0: Heino Ferch spielt einen Pater namens Vitus im neuen Film Manipulation, ab Donnerstag zu sehen. Und Heino Ferch ist sogar in SWR1 Rheinland-Pfalz. Leute, im Film geht es um sektenähnliche Geheimbünde innerhalb der katholischen Kirche. Wir haben schon mal angesprochen, gerade auf der Jagd nach Macht. Menschen, auch sogenannte Würdenträger, gehen buchstäblich über Leichen, um ihre Ziele zu erreichen. Halten Sie das in echt für vorstellbar?
1: Ja, absolut. Ich denke, das ist vielleicht es ist sicher ein probates Mittel heute. Das gab es in den letzten Jahrhunderten schon. Ich habe auch das Gefühl, oder ich bin mir sicher, dass man es nicht nur auf die Kirche reduzieren muss. Es geht um Macht, es geht um Einfluss, es geht um, wie der Titel heißt, Manipulation auf Englisch, Manipulation. Ich denke, vergleichbar mit der Wirtschaft, mit normalen Sportvereinen, mit überall da, wo Menschen in Positionen sind, die Macht haben, gibt es Verführung, wird manipuliert, wird so hantiert. Das ist nicht nur auf die Kirche zurückzuführen. Und das kann man in viele Bereiche, glaube ich, anwenden.
0: Aber die Kirche bietet, würde ich mal behaupten, einen besonders attraktiven Rahmen für solche Machtspiele, weil es eben irgendwie auch toll aussieht. Also ich habe den Eindruck gehabt, als ich den Film gesehen habe, ich konnte ihn vorher schon sehen, dass es ein bisschen aussieht wie Im Namen der Rose mit den hohen Kirchenmauern, aber gleichzeitig auch ja sehr warmes Licht, durchaus auch italienisch bzw. ungarisch, tschechischer Reichtum und manchmal rennen Leute mit Handys rum oder gucken auf ihre Handys. Also spielt im Jetzt und Hier.
1: Jetzt und Hier, genau.
0: Und es ist die Kirche, das nochmal als meine Frage, ein dankbarer Rahmen für so eine Machtstory.
1: Na, die Kirche fasziniert ja auch durch Rituale, durch einen optischen Reichtum, durch Gebäude und der Rahmen ist natürlich erhaben, es ist sehr opulent. Die Kirche ist ja offen, sagt sie, für jedermann und fast zu jeder Zeit. Es geht, ich denke, über Jahrhunderte, über lange, lange Zeit eine Faszination aus. Inhaltlich, als wie auch, wie gesagt, optisch und von den Ritualen. Ich denke, auch wenn man vielleicht nicht so gläubig ist oder Menschen sind ja sehr, sehr unterschiedlich eingestellt zu Glaube und zur Kirche. Was mich persönlich, da kommt natürlich der Schauspieler auch in mir durch, sind diese Rituale, sind diese großen Feiern, Zeremonien und
0: die Show, könnte man fast sagen, ne?
1: Wenn man es so neu sagen möchte, die Show
0: ja.
1: Ist etwas, was sehr begeistert, finde ich, was sehr einnehmend ist, was emotionalisiert und was auch eine große Form hat, was einen Halt gibt. Wenn wir uns die kirchlichen Feste durchs Jahr vor Augen führen, dann gibt es, wie soll ich sagen, wie so ein Staffellauf durchs Jahr, gibt es Feste, gibt es Rituale, gibt es Feiern und Zeit zur Besinnung und Zeit in der Geschichte immer wieder einzutauchen und sich damit zu beschäftigen. Und ich denke, das ist ein großer Reichtum. Und was ich anfangs zu diesem langen Satz da sagte, es ist auch ein Halt für ganz viele Menschen.
0: Für Sie auch? Sind Sie gläubig?
1: Ich bin nicht wirklich gläubig. Ich zelebriere aber auch verschiedene Rituale, verschiedene Feste und gehe ab und zu in die Kirche, wenn ich in einer Stadt bin, jedes Mal in eine große Kirche und mache mir vorher einen Plan, was ich in besuchen möchte. Und das mache ich. Das ist so ein Ritual, was ich mache.
0: Zu Gast in Leute in SWR1 Rheinland-Pfalz, Schauspieler Heino Ferch.

0: Sanftrockiges aus den 90ern von Hart. Es ist 10:30.
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0: Keine Staus, aber Sperrung in Rüdesheim, B42, die Rheinstraße wegen einer Veranstaltung in beiden Richtungen bis ca. 18 Uhr. Umleitung ist eingeschildert. Ich wünsche euch gute Fahrt, kommt gut an.
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0: Es ist ein trockener Sonntag, 17 bis 24 Grad. Es gibt längere sonnige Phasen, auch mal dichtere Wolken. Kommende Nacht dann kaum noch Wolken, 11 bis 6 Grad Tiefstwerte. Der SW1 Rheinland-Pfalz-Wettertrend. Morgen sommerlich warm bis 26 Grad. Erst sonnig, später wolkiger. Ab dem späten Nachmittag auch Regen und örtlich Gewitter. Und Dienstag dann deutlich kühler, kaum noch über 20 Grad mit einer wechselhaften Wettermischung. Schauspieler Heino Ferch. Zu Gast den Leute. Im Studio ist Hans Lohmann. Guten Morgen.
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0: Sendung, Leute, in SWR1 Rheinland-Pfalz mit Gast Heino Ferch. Neu zu sehen im Film Manipulation ab Donnerstag im Kino. Sie sind Norddeutscher, in Bremerhaven geboren. Der Vater kam von dort als Kapitän zur See gefahren. Die Mutter Südschwarzwälderin. Was für eine Kombination.
1: Ja.
0: Hat sich das irgendwie ausgewirkt?
1: Naja, das Alemannische meiner Mutter von der Schweizer Grenze kam. Mhm. Die Lust im Süden zu leben ist schon da. Vielleicht in die Wiege gelegt worden, ich weiß es nicht. Ich bin nach meiner Schulzeit und Abitur und bin ich ans Studium ins Salzkammergut nach Salzburg gekommen. Und das hat mich sofort sehr fasziniert, weil es doch eine andere Sinnlichkeit hat als der Norden. Ich bin leidenschaftlich im Norden aufgewachsen mit Meer, mit Wind und Meer. Mein Vater war Kapitän, Sie haben es eingangs erwähnt. Mir ist die Seefahrt natürlich auch in die Wiege gelegt worden. Aber der Gusto des Südens hat mich sofort gepackt und eigentlich nicht wieder losgelassen.
0: Sie waren schon als Jugendlicher sehr erfolgreicher Geräteturner,
1: ja.
0: Was mich deshalb ein bisschen erstaunt hat. Ich weiß jetzt nicht, wie groß Sie sind, aber ich glaube ziemlich groß, so über 1,80.
1: Nee, ich bin nicht über 1,80.
0: Sondern?
1: Knapp 1,80.
0: Aber das ist eigentlich auch schon zu groß für einen Geräteturner, oder?
1: Eigentlich ist man da schon ein bisschen größer, genau.
0: Also ja.
1: die Superstars, Hambüchen und um einen prominenten Namen zu nennen, die sind alle deutlich kleiner, was natürlich für das Aushebeln der Schwerkraft, weil Kunstturnen ist ja nun wirklich sehr artistisch, natürlich von Vorteil ist, ja.
0: Und dass Sie Kunstturner waren und damit auch artistisch bewandert, war im Grunde genommen die Eintrittskarte in den Schauspielberuf, kann man so sagen, ne?
1: Das kann man so sagen. Als ich 15 war, gab es einen Anruf vom Theater, die in meiner Heimatstadt klassisches Dreispartenhaus, die ein Musical inszeniert haben, und der Regisseur brauchte Artisten, und die haben die gesagt, ne, wir haben hier einen Verein und die Jungs sind in der Bundesliga, vielleicht haben die Lust, und die hatten Lust. 4 an der Zahl, und die hatten Lust, bis sie die Schule verließen und sind von einer Produktion in die nächste eingebaut worden, und so bin ich auf die Bühne gekommen, als Kaskadeur, als Artist, und dann hat man uns an die Ballettstange gestellt, und dann kam das und das und das und eins zum nächsten, und dann durfte man mal ich habe bei Andorra in dem Theaterstück, in dem Schauspiel habe ich eine kleine Rolle gehabt, 5 Sätze gesagt. Also, und so haben wir während der Schulzeit reingeschnuppert, und aus den 4 Herren sind 2 klassische Tänzer und 2 Schauspieler geworden.
0: Und dann haben Sie also in Salzburg am Mozarteum studiert. Was ein toller
1: Richtig.
0: Begriff. Man denkt, da laufen alle mit großen Perücken rum oder so. Ist aber alles Quatsch. Normale Schauspielschule. Und mit einem Schwerpunkt auf Artistik und Ballett. In Sachen Artistik konnte Ihnen doch da niemand mehr was beibringen, oder?
1: Das habe ich übernommen. Da haben Sie gesagt, du machst den Unterricht.
0: Ach so.
1: Ja. Nein, das war alles. Mozarteum ist ja keine nur Schauspielschule. Das Mozarteum ist ja, bis auf Ballett kann man da alles studieren, was mit Musik und darstellender Kunst zu tun hat, auch bildende Kunst, und da rennen nicht alle mit Perücken rum, sondern 90% mit Instrumenten, und auf jeder Toilette, die, wenn man aufgemacht hat, stand einer und hat Trompete geübt oder eine Oboe in der Hand gehabt oder ein Cello zwischen den Knien, ja, weil die vielfach in den Studentenwohnungen nicht wirklich üben konnten, weil es einfach kleine Wohnungen sind, und das ist natürlich für alle, die mit im selben Haus wohnen, ist das schon eine Herausforderung.
0: Aber wie schön so eine Atmosphäre,
1: es
0: ne? Dass
1: großartig.
0: Die Musik da aus jeder Pore quillt.
1: Nein,
0: quasi, ne?
1: Es ist wahnsinnig, wahnsinnig schön. Also ich bin ja da aufgenommen worden, hatte das Glück, dass ich dahin kam, und Zürich wollte mich noch, und dann habe ich mich für Salzburg entschieden, und es war, also in der Stadt atmet man sowieso Musik das ganze Jahr. Osterfestspiele, Pfingstfestspiele, die großen Sommerfestspiele. Es ist auch von der Größe der Stadt großartig, um das Studium zu machen, das ja doch den ganzen Tag über geht, und man wird ja da ein paar Jahre durch eine richtig große Mühle geschossen.
0: Gesang haben Sie da auch studiert, so quasi nebenbei?
1: Es wird, der Gesangsunterricht hat jeder, ist eines der Fächer.
0: Ich frage deshalb nach Gesang,
1: ja.
0: Weil ich anschließend fragen wollte, wie gut würden Sie Ihre Gesangsfähigkeiten insgesamt beschreiben?
1: Ach, ich bin ganz okay unterwegs, wenn ich das so. Sie wollen jetzt nicht, dass ich singe.
0: Das würde ich Ihnen jetzt anheimstellen, wenn Sie wollen, ja, wenn nicht, dann nicht. Aber es dreht sich natürlich direkt in Richtung Comedian-Harmonist.
1: Ja.
0: Und über diesen Film der Filme in der Karriere von Leutegast Heino Ferch reden wir gleich.
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0: SWR1 Rheinland-Pfalz. Leute, mit Heino Ferch als Gast. Vor knapp 30 Jahren kam der Film Comedian Harmonies in die Kinos. Wir haben schon angedeutet, wie sie da gesungen haben in der Rolle von Roman Tschaikowski, einer der Sänger dieser legendären Gruppe, ein Jude, der in der Nazizeit fliehen musste. Wie wichtig waren die eigenen Gesangsfertigkeiten bei den Dreharbeiten?
1: Musikalität war sicher sehr wichtig, weil wir das ja alles ja original gesungen haben. Nur im Film sind wir nicht zu hören, weil das sind die Originalaufnahmen der Harmonist, die bearbeitet wurden, sind zu hören letztlich. Wir haben aber original gesungen bei den Dreharbeiten, damit einfach das Atmen, der Augendruck, damit man einfach wirklich singende Menschen sieht. Das hat sich nicht wirklich so super angehört wie die Original-Harmonies, aber es war wichtig für uns und wichtig fürs Bild. Aber natürlich wir hatten die Partituren komplett auf jede Stimme abgestimmt mit Einsätzen und mit diesem A Cappella, was ja doch eine sehr komplizierte Partitur gewesen ist. Die haben wir wochenlang vor Dreharbeiten mit Filzmeier und mit Musikern einstudiert und dann gab es ja Probensituationen, die auch vorproduziert wurden. Mit Sängern aber auch. Was mit Tschaikowski und mir gleich gewesen ist, dass ich auch Bariton bin. Und er war auch Bariton.
0: Haben Sie ihn mal getroffen?
1: Nee.
0: Hätten Sie ihn gerne?
1: Sehr gern. Mhm. Der war nicht mehr am Leben, als wir die Harmonies gemacht haben. Der Bob Beberti hat noch gelebt, den der Ben Becker gespielt hat. Und Boots, glaube ich, die waren in Berlin. Die haben noch gelebt. Die anderen Herren waren nicht mehr am Leben. Und Roman Tschaikowski hat auch in Palm Springs gelebt. Und es gibt ein langes Interview, was der Josef Filzmeier hat. Ein paar Jahre bevor die gedreht haben, hat er ein ganz langes Interview mit ihm, über 2 Stunden gefilmt. Die sind nach Kalifornien und haben ihn da aufgesucht. Das habe ich natürlich gesehen und ich hätte ihn sehr gerne gesprochen.
0: Wenn man was über sie liest, wo auch immer, steht meistens in Klammern hinter Heino Ferch, Comedian Harmonies und Der Untergang, also als vielleicht die markantesten beiden Filme aus ihrem Film schaffen. Sehen Sie das ähnlich oder ist das eine eher nicht so schöne Reduzierung?
1: Ach, das ist in Ordnung. Was will man sonst alles aufzählen? Also ich denke, Harmonies und Der Untergang ist einfach, Untergang ist weltweit ein großer Erfolg gewesen. Und Comedian Harmonies zeitgleich mit Titanic. Wir hatten erstmal die Hose voll. Das haben wir, Josef, Titanic und wir starten am gleichen Wochenende. Da hat er gesagt, du machst euch nichts, Beamte, wir gehen zuerst zum Schiefleinen und dann kommst du zu uns. So. So. Ja, so ist der Sepp drauf gewesen. Ein großartiger Mann, der er war. Und und das sind einfach große Erfolge gewesen. Das ist schon okay.
0: Können Sie das noch hören, dass Menschen sagen, Heino Ferch sieht Bruce Willis ähnlich?
1: Ja, es hat eine Zeit lang auch, Effekt gehabt, der mir genutzt hat. Es gab zu der Zeit, das hatte ich ein großes Boulevardblatt mit 4 Buchstaben hat, Magazin mit 4 Buchstaben hat, als wir, ich hatte mit Volker Schlöndorff den Unhold gedreht, John Malkovich als Hauptdarsteller. Und wir waren in Venedig im Filmfest, im Wettbewerb. Mhm. Und da gab es Interviews und so. Und da habe ich ein Feature gemacht für die Gala, kann ich ja sagen. Und dann hat die Redaktion hat daraus gemacht, Bruce Willis aus Bremerhaven. Mhm. Und in dem Moment war das gesetzt. Und viele kannten mich vielleicht noch nicht. Und dann wussten sie noch nicht, das ist der nicht der Ferch, sondern es ist doch der wie und so und so. Das ist total okay. Ich meine, Bruce Willis hat eine gigantische Karriere hinter sich und ist auch ein Markenzeichen über mehrere Jahrzehnte gewesen. Mir tut sehr leid, mitbekommen zu haben, die letzten Jahre, dass er großen Gedächtnisverlust erlitten hat. Ja. Und ja, es ist nur schön zu lesen, wie behütet und aufgehoben er ist mit den Menschen, die ihn auch immer sein Leben begleitet haben. Und das ist natürlich großartig.

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1: Um 11 Uhr mit Andrea Schindler. Guten Tag. Ein Ukraine-Treffen soll in London Möglichkeiten für neue Verhandlungen mit Russland ausloten. Torwart Manuel Neuer steht beim deutschen Auftaktspiel zur Fußball-WM in der Startelf. Das Wetter trocken und teils sonnig, 17 bis 25 Grad. Bei einem Spitzentreffen in London geht es heute darum, wie die Chancen auf neue Verhandlungen im Ukraine-Krieg stehen. Dazu empfängt der britische Premier Starmer am Abend Präsident Zelensky, Bundeskanzler Merz und den französischen Regierungschef Macron. Hintergrund ist das jüngste Gesprächsangebot Zelenskys an Kreml-Chef Putin. Gabinger Biesinger berichtet.
2: Bundeskanzler Friedrich Merz begrüßte Zelenskys Angebot zu direkten Gesprächen mit dem Kreml-Chef. Er fügte hinzu, es sei aus seiner Sicht selbstverständlich, dass bei einem solchen Gesprächsformat die Europäer mit am Tisch säßen. Was fehle, sei aber die Bereitschaft des russischen Präsidenten, in Gespräche einzutreten. Aus Moskau wurde unterdessen bekannt, dass Putin den deutschen Altbundeskanzler Gerhard Schröder zu einem Vier-Augen-Gespräch im Kreml empfangen hat. Putin hatte für den Fall von Verhandlungen im vergangenen Monat Schröder als seinen bevorzugten Vermittler von europäischer Seite genannt.
1: Der Deutsche Gewerkschaftsbund fordert eine verpflichtende Betriebsrente für alle. DGB-Chefin Fahima hat dem Redaktionsnetzwerk Deutschland gesagt, gut 20 Millionen Bundesbürger hätten keine betriebliche Altersvorsorge. Sie werde in Zukunft aber wichtig sein. Die Arbeitgeber müssten diese zusätzliche Absicherung zumindest mitfinanzieren. Im Kosovo hat am Morgen die vorgezogene Parlamentswahl begonnen. Sie war angesetzt worden, nachdem die Wahl eines Präsidenten gescheitert war. Ministerpräsident Kurti ist mit seiner Selbstbestimmungspartei zwar bei zwei vorausgegangenen Wahlen stärkste Kraft geworden, ihm fehlte aber eine Mehrheit zur Regierungsbildung. Es ist die dritte Parlamentswahl in knapp anderthalb Jahren im Kosovo. Auch in Armenien wird heute ein neues Parlament gewählt. Die Kaukasusrepublik pflegt traditionell enge Beziehungen zu Russland, hatte zuletzt aber Interesse an einer Anbindung an die EU signalisiert. Bei einem Brand in einem mehrstöckigen Stuttgarter Wohnhaus sind am Abend sechs Menschen verletzt worden. Laut Feuerwehr besteht der Verdacht auf Rauchvergiftung. Ein Kind sei deshalb vorsorglich ins Krankenhaus gebracht worden. Aus Stuttgart, Hanna Vogel.
3: Der Brand in dem neunstöckigen Gebäude war laut Feuerwehr im Keller ausgebrochen. Weil das Treppenhaus verraucht gewesen sei, sei der Fluchtweg für die Bewohnerinnen und Bewohner versperrt gewesen. Beim Eintreffen der Feuerwehr hätten mehrere Personen an den Fenstern und Balkonen auf sich aufmerksam gemacht. Sie seien über Drehleitern betreut worden, während der Brand im Keller gelöscht worden sei. Nach Angaben der Polizei ist die Ursache für den Brand derzeit noch unklar. Es liefen Ermittlungen dazu, teilte eine Sprecherin auf SWR-Anfrage mit.
1: Beim WM-Auftaktspiel der deutschen Fußballnationalmannschaft soll Torwart Manuel Neuer in der Startelf stehen. Das hat Bundestrainer Julian Nagelsmann nach dem 2:1 Testspielsieg gegen die USA am Abend gesagt. Die WM startet am Donnerstag, am Sonntag trifft die DFB-Elf zuerst auf Curaçao. Die Zeit 11.03 Uhr.
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4: Aktuell keine Staus. Die B42 in Rüdesheim, die Rheinstraße, ist gesperrt zwischen Bleichstraße und am Rottland wegen einer Veranstaltung bis heute Abend ca. 18 Uhr. Ihr werdet da örtlich umgeleitet. Gute Fahrt, kommt gut und sicher an.
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4: Das bleibt heute trocken, ist auch mal lange sonnig. Ein paar Wolken sind vor allem im nördlichen Rheinland-Pfalz auch mal mit im Spiel. Und angenehme Wärme ist dabei, 17 bis 24 Grad höchstens. Kommende Nacht verschwinden die meisten Wolken, 11 bis 6 Grad Tiefstwerte. Dann im SWR 1 Rheinland-Pfalz Wettertrend. Morgen echte Sommertemperaturen, 19 bis 26 Grad. Es geht sonnig los, dann werden die Wolken dichter. Ab dem späten Nachmittag gibt's Regen und örtlich auch Gewitter. Dienstag dann wechselhaft wieder kühler, kaum noch über 20 Grad.
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4: Mit Hans Lohmann. Guten Tag, hallo. Vier Tage vor dem Kinostart des Films Manipulation ist der im Film Pater Vito spielt, einen karrieresüchtigen, aber auch von Gewissensbissen geplagten Geistlichen. Also der Mann ist zu Gast in Leute. Ich rede von Schauspieler Heino Ferch. Schön, dass ihr dabei seid.
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0: Es war eins Rheinland-Pfalz Leute mit Heino Ferch als Leute-Gast, über dessen Ähnlichkeit mit Bruce Willis wir gerade schon geredet haben, letzte Stunde. Und beim Thema Ähnlichkeit kommt dann schnell auch Jürgen Vogel mit ins Spiel, mit dem Sie letztes Jahr für einen Weihnachtsfilm gemeinsam vor der Kamera standen.
1: Ja.
0: Dem sehen Sie fast noch ein bisschen ähnlicher als Bruce Willis.
1: Wirklich?
0: Oder? Gesicht nicht, aber der Rest schon.
1: Ach so, ja, wenn Sie meinen.
0: Sie nicht?
1: Ich habe mir die Gedanken noch gar nicht gemacht, ja. Ja, deshalb habe ich auch eine Perücke in dem Weihnachtsfilm gehabt, nachdem ich mit der Regisseurin sprach. Sag mal, Thieme ist der Vater, Jürgen ist mein Bruder und Ferch, da sind wir drei Glatzköpfe. Ist das nicht gut? Außerdem ist der Ferch, ist ja meine Rolle, der Leander ist ja ein Adoptivsohn und eine arme Sau, der da durch diesen Film ist ja eine wirklich eigentlich verkrachte Existenz. Und da kann ich leider, ich kann da was machen mit Haare und so. Und das ist ein bisschen spießig und das, ja, haben wir dann gemacht. Aber wenn Sie sagen, ja, also Jürgen ist topfit und bestens gelaunt und sieht großartig aus. Ich danke für das Kompliment.
0: Dann lassen Sie sich gerne vergleichen.
1: Dann lasse ich mich gerne vergleichen.
0: Topfit, also wenn wir nochmal aufs Turnen kommen, worüber wir vorhin gesprochen haben, würden Sie da heute noch nennenswert was schaffen, so von der athletischen Fitness?
1: Also,
0: Sie können die Antwort auf die Frage verweigern.
1: Nennenswert. Also ich habe vor ein paar Jahren noch bei Stars an der Manege, als es das noch gab, hier in München mit französischen Akrobaten eine Nummer gemacht. Das ist jetzt schon ein paar Jahre her.
0: War das die, wo Sie auf zwei Pferden stehen? Dann
1: nein, die Ungarische Post war danach. Das war die dritte.
0: Ah, okay.
1: Ich habe angefangen bei Krone. Wann war das? Das war 2000, auf dem Hochseil, als die gefragt haben, können Sie nicht? Habe ich gesagt, ja, sofort, ich liebe Zirkus, also als seit Kindesbein. Und ein paar Jahre später durfte ich ein zweites Mal, und dann haben wir das mit den Artisten gemacht aus Frankreich. Und dann, ein paar Jahre später, kam wieder die Anfrage, wie gesagt, jetzt will ich auch irgendwas mit Pferden machen. Und dann haben wir uns für die Post entschieden. Und das war das letzte Mal. Leider ist das Format in der Form nicht mehr existent, aber meine Zirkusleidenschaft nach wie vor.
0: Und man kann das sehen, wie Sie da auf zwei Pferden reiten, stehend also,
1: ja, ja.
0: Und wo man eigentlich die ganze Zeit Sorge hat, hoffentlich gehen die Pferde nicht zu weit auseinander.
1: Ja, das übt man. Da habe ich 2 Monate trainiert, um das irgendwie hinzukriegen einigermaßen. Ja.
0: Und Ihre Tochter Ava, spricht sich so aus, ist Springreiterin, erfolgreiche.
1: Sehr erfolgreich.
0: Es gibt keine Zufälle im Leben. Alles Gene.
1: Es sind alles Gene und das Competitive, wie soll ich sagen, Händchen. Das gibt man sicher weiter, ja.
0: Dass Sie Heino mit Vornamen heißen, ist ja in Norddeutschland gar nicht so selten, aber es gibt nur einen berühmten anderen. Hat Sie das jemals irgendwie betroffen?
1: Naja, natürlich. Heino kommt von Henry, Englisch Heinrich. Ist ein sehr nordischer, sehr, sehr verbreiteter Name, aber Heino, klar, wie oft ich gefragt wurde, Heino, wann singst du denn? Oder mir wurde auch schon die Hand gegeben und mit dem Augenzwinkern schwarzbraun ist die Haselnusse, gleich gesagt und sowas. Also hat mein Leben begleitet, ja.
0: Zu Gast in Leute, Schauspieler Heino Ferch. Beim neuen Film Manipulation auffällig ist ein Regisseur David Balder, der mit Mitte 20 außergewöhnlich jung ist. Gleich unser Thema.
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0: Die Sendung Leute in SWR 1 Rheinland-Pfalz mit Heino Ferch als Gast, der als Pater Vitus zu sehen ist im Thriller Manipulation, Kinostart kommender Donnerstag, inszeniert von David Balder, einem sehr jungen Mann.
1: Sehr gut, ja.
0: Mitte 20.
1: Absolut, ja.
0: Und als die Anfrage kam, das zu machen, also an Sie, ja. Spielt da die Jugend eines Filmemachers, von dem man ja naturgemäß gar nicht so weiß, was der vielleicht so drauf hat, spielt das eine Rolle?
1: Es gibt eine verrückte Geschichte, die dazu geführt hat. Es gibt einen polnischen Filmstar, die meine Schauspielschullehrerin im letzten Jahr war, bevor man so rausgeschmissen wird, im dritten Jahr. Die hieß Grażyna Dulon. Wie in Schauspielschulen alle so, ja, so alle so denken und so. Da kam eine Blondine im Porsche mit der Fashionmantel und hat gesagt, so Leute, wir reißen jetzt hier den Arsch auf und ihr macht volle Pulle und sonst gehe ich wieder. Das waren die zwei besten Semester in dieser ganzen Schulzeit mit dieser Frau. Und die hat den Balder mal getroffen, so erzählte er mir und sagte, wenn du brauchst, deutscher Mann, brauchst du das, nimmst du Heino. Guter Junge. So. Ja, so verrückt laufen die Dinge manchmal. Dann kam diese Anfrage vor 5 Jahren aber schon und ich dachte, warte, wer ist das? Wo aus Prag? Ich meine, ich habe viel in Prag gedreht, ganz viele Dreharbeiten. Prag ist mit die allerbeste Filmstadt in Europa. In Prag kann man alles drehen, mega Teams, tolle Bedingungen und sowieso zum Sein. Dann rief ich zurück die Nummer, die mir durchgegeben wurde. Und dann hat er mir diese Geschichte erzählt, hat er vor Jahren Grażyna getroffen, hat gesagt, brauchst du jemand aus Deutschland, nimmst du Heino, guter Junge. So. Und so ist das zustande gekommen. Dann ist es erstmal noch auf Eis gelegen, das Projekt. Und dann kam vor gut 2 Jahren wieder ein Anruf und sagt, die haben in Blöcke gedreht, wir haben schon einen Teil in Bologna gedreht, wir waren da schon. Jetzt machen wir den Teil, der in Tschechien gedreht wird und bitte, hast du Zeit und möchtest du diese Rolle spielen? Und dann habe ich den jungen Mann getroffen, der damals 23 war, schon 2 Langfilme gedreht hat. Ich dachte, what? Und der eine Begeisterung hatte und der hat alles gehabt, was man braucht, um einen einzufangen. Ich hatte keinen Platz für ein Nein. Und dann habe ich gesagt, gut, ich habe es gelesen. Rolle gefällt mir, du gefällst mir, let's go. Mhm. Genau. Der hat Leidenschaft, der hat glühende Augen, der steht hinter der Kamera, der hat mitproduziert, der hat es inszeniert, der hört zu, der ist jemand, der sehr sensibel mit den Leuten umgeht, was klasse ist, aber gleichzeitig ganz genau weiß, wie er es, hat eine klare Vorstellung gehabt. Und ein besseres Korsett kann man als Schauspieler nicht bekommen. Er hat mich machen lassen und dann, wie es halt so ist, ein kreativer Vorgang, man erarbeitet eine Szene, man erarbeitet eine Rolle. Und hat immer beste Laune gehabt, hat Spaß gehabt an der Sache und er war leidenschaftlich.
0: Und es war eine ganz internationale Besetzung. Wie war das denn von der Lehrerin aus Polen? Wenn du brauchst
1: jemanden aus Deutschland nimmst du Heino, guter Junge.
0: Guter Junge. Und viele andere. In Englisch wurde gedreht. Ja. Und ich habe auch diese Vorversion gesehen auf Englisch mit Untertiteln. Hört sich teilweise ziemlich skurril an, weil da mit ganz schönen diversen Akzenten auch gesprochen wird. Teilweise auch nicht.
1: Tschechische Kollegen, französische Kollegen aus England, italienische Kollegen und Polen ist auch vertreten. Also es ist ein zusammengewürfelter Cast, was aber eigentlich normal ist.
0: Lohnt sich aber fast mehr, das zu sehen, hat fast noch mehr Authentizität wahrscheinlich.
1: Eine Originalfassung ist eine Originalfassung. Ich habe in die Deutsche reingehört, die ist, glaube ich, auch sehr gut geworden. Ich habe mich natürlich selber synchronisiert, versucht so nah, wie es geht, am Original zu sein, was mit 2 verschiedenen Sprachen nicht so einfach ist. Englisch ist für Emotionen, ich finde, die beste Sprache der Welt. Man braucht weniger Worte und kann, ohne drauf zu drücken, einfach. Also Englisch ist einfach für Schauspieler wahnsinnig zugänglich.
0: Es war unsere Leute mit Schauspieler Heino Ferch als Gast.

0: relativ kurzer Blick auf die Straßen jetzt um 11:30.
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0: Die B42 in Rüdesheim, die Rheinstraße, ist zwischen Bleichstraße und am Rottland wegen einer Veranstaltung in beiden Richtungen bis ca. 18 Uhr gesperrt. Ihr werdet da örtlich umgeleitet. Und im Rhein-Hunsrück-Kreis ist die L215 in Höhe Pfalzfeld wegen einer Unfallaufnahme in beiden Richtungen gesperrt. Allen unterwegs gute Fahrt, kommt gut und sicher an.
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0: Das ist oft sonnig, vor allem weiter südlich im nördlichen Rheinland-Pfalz sind die Wolken auch mal dichter. Die Luft überall angenehm mit 17 bis 24 Grad. Kommende Nacht verschwinden viele Wolken, 11 bis 6 Grad Tiefstwerte. Und im SWR 1 Rheinland-Pfalz Wettertrend. Morgen Sommerwärme bis 26 Grad mit Sonne. Allerdings werden die Wolken dann dichter. Ab dem späten Nachmittag sind Regen und örtlich Gewitter möglich. Dienstag wieder wechselhaft und kühler, kaum noch über 20 Grad. Neues Wichtiges kommt gerade rein aus der Verkehrsredaktion. Bitte aufpassen, A5 Kassel Richtung Frankfurt. Zwischen Bad Homburger Kreuz und Nordwestkreuz Frankfurt eine ungesicherte Unfallstelle. Schauspieler Heino Ferch zu Gast, den Leute. Ich bin Hans Luhmann. Schönen guten Tag.
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0: Schauspieler Heino Ferch zu Gast den Leuten in SWR 1 Rheinland-Pfalz. Lassen Sie uns über drei besondere, auch ja geschichtsträchtige Film- und Fernsehprojekte reden aus Ihrer Karriere, die alle mit Berlin zu tun haben. Fangen wir an bei der Nachkriegsserie Kudamm. Mhm. Da spielen Sie einen Arzt. Und diese Nachkriegsatmosphäre in dieser Fernsehserie, im ZDF lief sie, glaube ich,
1: ja,
0: eine ganz spezielle Art und Weise. Ich habe so beim Gucken gedacht, das ist eigentlich keine Fernsehserie, sondern das ist eigentlich Kulturunterricht. So waren wir in der Nachkriegszeit.
1: Ja,
0: das würden Sie zustimmen?
1: Absolut. Ja, es ist eine Art Saga, finde ich auch. Die Kudamm-Saga ist irgendwo mal auch geschrieben worden. Ich glaube, jetzt ist mit Kudamm 72, glaube ich, ist das letzte, was vor ein paar Monaten ausgestrahlt wurde, ein Sprung in die 70er Jahre gemacht worden. Es ist, ich glaube, wir haben mit 57 angefangen, Kudamm 57, Kudamm 59, Kudamm
0: 63.
1: Und
0: 77, glaube ich, war es. Ja, ich weiß nicht mehr genau.
1: Ist auch wurscht, genau. Ja. Und bei 63 bin ich von Emilia Schüle die Treppe runtergeschubst worden, weil die es nicht mehr ausgehalten hat mit dem Mann. Durchaus verständlich.
0: Da spielen Sie auch so einen richtig fiesen Arzt, ja?
1: Ein Mann aus dem, der ist ein überzeugter, was war er? Ein Neurologe. Mhm. Letztlich. Und wenn man aus einer gewissen Zeit kommt, was
0: für ihn. Heute würde man sagen, alter weißer Mann.
1: Richtig.
0: Ja.
1: Und nach aus den 40er Jahren geprägt mit seinen medizinischen Grundlagen und Überzeugungen, dann ist das etwas, was natürlich auch schwierig ist, ja.
0: Nächster Film, Der Tunnel. Da spielten Sie einen Schwimmstar, der mit einem selbstgebauten Tunnel vielen Menschen hilft, aus Ost-Berlin nach West-Berlin zu kommen.
1: Mhm.
0: Und boah, jetzt sind wir irgendwie so ein paar Jahrzehnte nach diesen Situationen, wo das überhaupt noch nötig war. Deutsche Einheit ist irgendwie Gewohnheit und gleichzeitig wieder so problembeladen.
1: Mhm.
0: Fasst sich da ein Mensch wie Sie auch und vielleicht ein politisch denkender Mensch an den Kopf und denkt, in welche Richtung steuern wir eigentlich gerade?
1: Ja, es ist erschreckend, was gerade passiert. Ja, ja. Also Sie als Journalist und ich als politisch interessierter Mensch, also wir wissen ja gar nicht mehr, wir wissen ja eigentlich überhaupt nicht mehr, wenn wir ins Internet gehen oder wenn wir irgendwas sehen und hören, bis auf wenige Formate, glaube ich, ob das alles noch echt ist, ob das stimmt. Im Moment ist doch alles Manipulation. Was auf der Welt passiert, wissen wir doch gar nicht mehr, stimmt das überhaupt? Ich finde, das ist eine beängstigende Zeit.
0: Und apropos beängstigend, als Sie den Untergang gedreht haben,
1: ja,
0: also Sie in der Rolle des Albert Speer, letzten Tage im Führerbunker, bevor dann alles zu Ende ging, da waren wir weit weg davon, uns überhaupt Krieg in Europa vorstellen zu können. Da sind wir auch jetzt in einer ganz anderen Situation.
1: Mhm.
0: Wäre so ein Film wie Der Untergang, vielleicht eine blöde Frage, ich stelle sie trotzdem, wäre der so in der Form heute noch so denkbar, sowas zu machen?
1: Ja, ich denke schon, weil wir haben uns ja an der Vorlage, Joachim Fest hat ja das Buch, das Sachliche dazu geliefert. Bernd Eichinger noch damals, es ist ja auch schon jetzt fast 25 Jahre her, als wir den gedreht haben, hier in München im Studio wurde der Führerbunker gebaut in der Bavaria und zu den Außenaufnahmen waren wir, ich glaube, fast ausschließlich in St. Petersburg. Wir haben ein Stück Zeitgeschichte versucht, wieder als filmisch darzustellen und lebendig zu machen. Daran ändert sich nichts, glaube ich, wenn man die Vorlagen und die Recherche hat, die wir auch vor 25 Jahren hatten.
0: Außenaufnahmen in St. Petersburg ist ja in dem Zusammenhang auch schon fast eine Ironie.
1: Ja, genau. Das ist richtig. Das ist richtig. Ja, es war auch damals schon nicht ganz einfach, in dieser wunderschönen Stadt zu drehen, aber die haben es geschafft und das ging sehr gut. Ja, heute undenkbar.
0: Ein Film über die Flut im Ahrtal ist in der Mache mit Schauspieler Heino Ferch und darüber reden wir gleich hier in SWR 1 Rheinland-Pfalz, Leute.

0: Schauspieler Heino Ferch zu Gast in SWR1 Rheinland-Pfalz. Leute, es wird einen Film geben mit Ihnen über die Flutkatastrophe im Ahrtal.
1: Ja, wir sind mittendrin, genau. Ja.
0: Mittendrin heißt, es wird gerade gedreht?
1: Wir sind in Dreharbeiten gerade. Ja.
0: Erzählen Sie davon, was machen Sie da, welche Rolle haben Sie?
1: Ich bin Roger Lewenz, der Innenminister von Rheinland-Pfalz, der damalige. Eine Geschichte, die durch die Augen von vier jungen Menschen, zwei junge Frauen, zwei junge Herren, die sich kennen, die da leben, erzählt wird und die diese Tage erleben, in der das Ahrtal zu dieser reißenden Flut geworden ist. Gedreht wird fast alles in Belgien. Nun ist landschaftlich Belgien ja

0: meine, das ist wie 5 Jahre her.
1: Ja, im Juli ist 5. Jahrestag.
0: Es ist eigentlich noch gar nicht, also es ist noch sehr präsent. Also ich habe das Gefühl, dass es 2 Jahre her ist. Aber es ist natürlich, es ist in der deutschen Geschichte, in der Geschichte von Rheinland-Pfalz ein unglaublich einschneidendes Ereignis gewesen, was auch, wie soll ich sagen, auch nicht ganz einfach schwierig politisch behandelt wurde. Und da ist ja eine Menge.
1: Vor allem ja auch durch den Mann, den Sie spielen, der ja auch sehr umstritten war in dieser Situation. Das aber ist eine andere Geschichte. Aber die Frage ist, wenn das so präsent ist, noch in der, ja, im Bewusstsein der Menschen, was ja naturgemäß der Fall ist, ist es dann schwierig, eine fiktionale Story da draufzusetzen?
0: Nein, weil sich die Fiktion sehr nah an der Realität auch orientiert, was gewesen ist. Und das ist eine Mischung aus Fiktion, weil man ein paar Menschen braucht, die das Publikum an die Hand nehmen. Hauptdarsteller nehmen das Publikum an die Hand und führen sie durch die Geschichte und lassen durch das eigene Erleben den Zuschauer miterleben. Das ist die Fiktion an der Sache, aber ansonsten wird sich sehr nah an den Fakten orientiert. Und das macht es, ich denke, zu einem sehr spannenden Erlebnis.
1: Und wenn das durch ist, wann sehen wir es im Fernsehen? Steht schon fest?
0: Nein, wir drehen bis Anfang August. Dann können Sie davon ausgehen, dass so ein aufwendiges Projekt, was auch mit digitaler Bearbeitung einhergeht,
1: 2027.
0: Nächstes Jahr, ja, genau, zu einem sicher sehr attraktiven Sendeplatz gezeigt wird.
1: Und eins muss ich zum Schluss noch wissen. Spielen Sie noch Polo?
0: Ja. Wieder.
1: Regelmäßig in einer Mannschaft, mit allem drum und dran?
0: Regelmäßig. Jetzt seit Anfang Mai ist man wieder unterwegs. Sind die Böden gut? Sind die Pferde im Training? Und ich bin nach wie vor mit großer Begeisterung dabei.
1: Da haben wir nicht alles, aber vieles besprochen in SWR1 Rheinland-Pfalz Leute mit Hanno Ferch. Ich darf mich ganz herzlich bedanken. Gruß nach München.
0: Vielen Dank,
1: wo Sie zugeschaltet
0: zurück sind.
1: Ja. Und alles Gute dann natürlich auch für Manipulation, den neuen Film mit Heino Ferch als Pater Vitus, als karrieregeiler, aber doch gewissensvoller Geistlicher. 11. Juni, Kinostart.
0: Vielen alles Dank Gute. Für die Einladung. Ja, danke Ihnen. Tschüss.

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Der sogenannte Darm-Doc Ulrich Selz, nächsten Sonntag zu Gast in Leute bei Katja Heinen, mit der These, dass Darmprobleme gesundheitliche Folgen haben können, die man vielleicht gar nicht direkt mit dem Darm verbindet. Gleich nach den 12 Uhr Nachrichten Steffi Fit für euch im Studio. Ich bin Hans Lohmann. Noch einen schönen Sonntag wünsche ich euch.

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1: 12 Uhr im Studio, Boris Bauer. Das Institut der deutschen Wirtschaft sieht weitere Pharmainvestitionen gefährdet. Der DGB bekommt für seine Betriebsrentenforderung Unterstützung aus der Union. Das Wetter, freundlicher Nachmittag mit Sonne und einigen Wolken, 17 bis 24 Grad. Die von den Pharmakonzernen Eli Lilly und Boehringer Ingelheim angekündigten Investitionskürzungen sind nach Ansicht des Instituts der deutschen Wirtschaft nur der Anfang einer Entwicklung. Die Pharmaexpertin des Instituts Kirchhoff spricht von deutlichen Warnschüssen für die Politik. Günther Laubes mit Einzelheiten.
2: Die Lage sei ernst zu nehmen. Viele andere Unternehmen stellten ähnliche Überlegungen an. Angesichts der geplanten Gesundheitsreform fehle den Firmen Planungssicherheit, so Kirchhoff. Sie hoffe, die deutsche Politik habe spätestens jetzt verstanden, dass es einen ernsthaften Konflikt zwischen gesundheits- und wirtschaftspolitischen Zielen gebe. Der US-Konzern Lilly hat angekündigt, seine geplanten rund 2,2 Milliarden Euro Investitionen in sein neues Werk im rheinland-pfälzischen Alzey um die Hälfte zu reduzieren. Boehringer Ingelheim will nach eigenen Angaben 900 Millionen Euro streichen, die vor allem für den Ausbau von Infrastruktur vorgesehen waren.
1: In London soll es heute ein Ukraine-Treffen geben. Der britische Premier Starmer, Frankreichs Präsident Macron, Bundeskanzler Merz und der ukrainische Präsident Zelensky wollen über mögliche Verhandlungen mit Russland sprechen. Der russische Präsident Putin hatte zuletzt ein persönliches Treffen mit Zelensky in einem neutralen Land abgelehnt. Der Deutsche Gewerkschaftsbund verlangt eine Pflichtbetriebsrente für Arbeitnehmer. Die DGB-Vorsitzende Fahimi sagte dem Redaktionsnetzwerk Deutschland, 20 Millionen Beschäftigte verfügten über keine betriebliche Altersversorgung und es sei falsch, die Altersversorgung nur den Arbeitnehmern zu überlassen. Fahimi bekommt Unterstützung aus dem CDU-Arbeitnehmerflügel, dessen Chef Radke sagte der Funke Mediengruppe, eine verpflichtende betriebliche Altersversorgung sei ein richtiger Schritt. Die späten Anstoßzeiten bei der Fußball-WM wegen der Zeitverschiebung könnten das Geschäft von Kneipen und Biergärten in Deutschland dämpfen. Nach einer Umfrage des Instituts der deutschen Wirtschaft erwarten die Wirte, weniger Umsatz zu machen, als wenn die Spiele früher beginnen würden. Ein IW-Experte sagte, die WM könnte der Gastronomie hierzulande rund 67 Millionen Euro zusätzliche Einnahmen bringen. Würden die um 19 Uhr beginnen, wären es 103 Millionen Euro. Fußballnationaltorwart Manuel Neuer soll zum WM-Auftaktspiel der deutschen Mannschaft gegen Curaçao von Anfang an mitspielen. Das hat Nationaltrainer Julian Nagelsmann gesagt. Neuer hat seit 3 Wochen eine Wadenverletzung und deshalb gestern gegen die USA nicht gespielt. Die Zeit, es wird gleich 12.03 Uhr.
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3: Hallo, 2 Meldungen habe ich für euch. Die B42 in Rüdesheim-Rheinstraße ist zwischen Bleichstraße und am Rottland wegen einer Veranstaltung in beiden Richtungen bis ca. um 6 gesperrt. Eine Umleitung ist eingerichtet. Und im Rhein-Hunsrück-Kreis ist die L215 in Höhe A61 Pfalzfeld wegen einer Unfallaufnahme gesperrt. Allen gute Fahrt.
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3: Sonne und Wolken, im Norden ein paar mehr Wolken. Im hohen Westerwald gibt es bis 17 Grad, in der Vorderpfalz bis 24. Und der SWR1-Wettertrend, morgen wärmer, 19 bis 26 Grad. Aus Westen immer mehr Wolken, spätnachmittags, abends Regen und örtlich Gewitter. Der Dienstag dann wieder kühler, kaum noch über 20 Grad.
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3: Mit Steffi Fitt. Und ich wünsche euch einen ganz entspannten Sonntagnachmittag mit uns.
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2: Gestern haben sie gewonnen, die deutschen Fußballmänner. Das letzte Testspiel vor der WM 2:1 ist es ausgegangen gegen Gastgeber USA. Der neunte Sieg in Folge für das DFB-Team. Also so schlimm kann es nicht sein, ne? Aber trotzdem ist wohl noch nicht alles Gold, was glänzt. Florian Eckel.
3: Der Schweiß der DFB-Kicker glänzt mehr als die Leistung beim Arbeitssieg gegen die USA. Gerade das Offensivspiel ist noch nicht perfekt. Aber viel wichtiger als dieser 2:1 Sieg ist die Einstellung im Team. Selbst in der Nachspielzeit steht das Rudel zusammen und wehrt sich gemeinsam nach einem Foul an Außenverteidiger David Raum. Für Abwehrchef Jonathan Tah eine wichtige Botschaft.
4: Vielleicht ist es so ein bisschen Sinnbild für das, was in dieser Mannschaft gerade für eine Stimmung ist, für eine Atmosphäre ist und für das, was wir auch brauchen und natürlich fürs Turnier.
3: Was die deutsche Mannschaft bei der WM auch brauchen kann, sind gute Offensivstandards. So wie gestern in der zweiten Minute.
5: Joshua Kimmich an diesem Freistoß. Sind zu 21, 22 Meter. Das wird eine Variante auf den zweiten Pfosten. Kopfball, Tor! Kai Havertz nickt das Ding ein.
6: War auch heute ein gutes Gefühl. Deswegen ein guter Start ins Spiel. Und ja, ich glaube, alles in allem sind wir auf jeden Fall froh, heute gewonnen zu haben.
3: Denn defensiv haben die Deutschen gegen den WM-Gastgeber einiges zugelassen. 16:12 Abschlüsse für die USA, die ebenfalls nach ruhendem Ball trifft.
5: Robinson, Tor, Tor, Tor, Volley, was für eine Rakete aus dem Rückraum.
3: Dass die DFB-Elf nur diesen einen unhaltbaren Treffer kassiert, liegt vor allem auch an Keeper Oliver Baumann. Der macht in Abwesenheit des noch nicht fitten Manuel Neuer ein starkes Spiel. Und vielleicht darf er auch bei der WM laut Bundestrainer Nagelsmann auf mehr hoffen.
7: Menschlich sehr gut, inhaltlich sehr gut. Wir haben ja auch darauf vorbereitet, dass er trotzdem Spiele bekommt und es kann auch während der WM passieren.
3: Eine immer wichtigere Rolle könnte auch auf Leroy Sané zukommen. Nach dem WM-Aus von Youngster Lennart Kahl hat Sané gegen die USA begonnen und sich direkt belohnt.
5: Das ist die Abschlusschance. Tor, Tor, Leroy Sané!
3: Der bei den Fans zuletzt umstritten war, hat sich nicht nur Tahs Vertrauen erarbeitet.
4: Er hat ein ordentliches Spiel gemacht, hat sich reingehauen, hat uns geholfen im Pressing. Und das ist erstmal die Basis, die wir von jedem Spieler irgendwie brauchen. Und ich weiß, dass da am Ende noch mehr geht bei ihm.
3: Jetzt heißt es aber erstmal Füße hochlegen oder spazieren gehen. Denn Bundestrainer Nagelsmann gibt seinem Team heute frei, um in Chicago nochmal die Seele baumeln zu lassen.
7: Das ist echt eine schöne Stadt, da kann man ein bisschen was erleben. Und danach ist dann natürlich auch der volle Fokus nur aufs Turnier. Deswegen den letzten Tag auch noch mal ein bisschen genießen.
2: Ab morgen wird's ernst. Das DFB-Team zieht um nach Winston-Salem und startet da ins WM-Abenteuer.
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1: Mit einer Meldung, die B42 in Rüdesheim, Rheinstraße, ist zwischen Bleichstraße und Amrottland wegen einer Veranstaltung in beiden Richtungen bis ca. 18 Uhr gesperrt. Umleitung ist da für euch eingerichtet. Allen unterwegs, sichere Fahrt.
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1: Sonne und Wolken, im Norden mehr Wolken als im Süden, Temperaturen zwischen 17 und 24 Grad heute. Der SWR1 Wettertrend, morgen ab nachmittags aus Westen mehr Wolken, abends spätnachmittags Regen, örtlich Gewitter, 19 bis 26 Grad. Der Dienstag wechselhaft und kaum noch über 20 Grad. Ich bin Steffi Fitt, schönen Sonntag.
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0: Es war eins Rheinland-Pfalz am Sonntagnachmittag. Noch ein Monat bis zu den Sommerferien in Rheinland-Pfalz. Freuen sich schon viele auf einen tollen Urlaub. Aber nicht alle können sich das leisten, zu verreisen. Ist Urlaub ein Muss? Oder ist das ein Luxus, auf den man auch verzichten könnte? Wir haben uns an der Mainzer Berufsschule umgehört.
1: Ich könnte es mir nicht vorstellen, nicht in den Urlaub zu gehen. Ich mache das alles eigentlich auch immer sehr spontan. Das Geld reicht tatsächlich wohl noch bei meinen Eltern so. Ich kann es mir aktuell noch leisten.
2: Ist schön, aber muss nicht unbedingt sein. Also ich würde jetzt kein Geld an anderer Stelle sparen dafür. So, ich mag auch Hitze nicht so sehr und alles drum und dran.
3: Ich finde es halt auch sehr wichtig, einfach mal runterzuschalten, abzuschalten von der ganzen Stressarbeit. Für die Gesundheit ist es halt natürlich Luxus, egal wo man ist.
4: Ja, Urlaub für mich ist schon wichtig. Also ich fliege meistens so 1 bis 2 Mal im Jahr in den Urlaub. Ich komme ja aus Griechenland, also ich fahre immer in mein Heimatland.
5: Ich finde Urlaub, da nimmt man halt Erlebnisse mit und die sind halt für mich, sage ich mal, nicht direkt bezahlbar. Und so materielle Sachen wie ein Auto zum Beispiel, das ist halt vergänglich.
0: Also da gibt es durchaus unterschiedliche Wahrnehmungen. Und wenn die Kasse nicht so prall gefüllt ist, aber man nicht nur ausschließlich Urlaub auf Balkonien machen will, dann muss man sich was einfallen lassen. Schauen wir nach eins nochmal drauf. Urlaub mit dem Faltkarawan zum Beispiel. Ja, vielleicht habt ihr ja auch eine Idee, wo man mit einem schmalen Budget trotzdem einen schönen Urlaub machen kann. Gerne Text- oder Sprachnachricht an mich per WhatsApp über die 06131 92 93 94 95.

0: SWR1 Rheinland-Pfalz hier. Reden wir über römische Geschichte, die ist nämlich ziemlich spannend und in Trier kann man die quasi live erleben. Die Gladiatorenschule Trier, ja, die gibt es. Die bietet heute im Amphitheater nochmal kurze Schaukämpfe und Hintergrundwissen zur sportlichen Ausbildung und zur Versorgung dieser Kämpfer. Den ganzen Tag gibt es Erklärungen zum Trainingsalltag und den typischen Waffen- und Ausrüstungsgegenständen der verschiedenen Kampfgattungen, sagt die Generaldirektorin Kulturelles Erbe Rheinland-Pfalz. Gestern gab es das auch schon und wenn man mal überlegt, früher hatte das Amphitheater Platz für rund 18.000 Menschen. Seit 1986 ist es Teil des UNESCO-Weltkulturerbes. Die Gladiatorenschule nutzt dieses Amphitheater ganzjährig als Trainingsstätte.
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1: 13 Uhr im Studio Boris Bauer. Die Kripo sucht den Grund für den Großbrand in Rheinhessen. Die UNESCO-Welterbestätten in Rheinland-Pfalz lagen zum Mitmachen ein. Das Wetter im Land, freundlicher Nachmittag mit Sonne und einigen Wolken, 17 bis 24 Grad. Nach dem Großbrand auf einem Recyclinghof in Gundersheim bei Alzey haben die Löscharbeiten die ganze Nacht gedauert. Noch ist unklar, was das Feuer ausgelöst haben könnte. Die Kripo hat die Ermittlungen übernommen. SWR-Reporterin Ilona Hartmann.
2: Das Feuer war am Samstagnachmittag ausgebrochen. Erst heute früh um 8 Uhr konnte die Feuerwehr endlich Feuer ausmelden und das Gelände dem Betreiber übergeben. Auf dem Recyclinghof hatten Elektroschrott und größere Mengen Papier und Pappe gebrannt. Verletzt wurde niemand. Zur Schadenshöhe gibt es noch keine Angaben. Erst am Freitag hatte es auf einem anderen Betriebshof desselben Unternehmens im rheinhessischen Welgesheim gebrannt. Dort waren 1000 Tonnen Gewerbemüll in Flammen aufgegangen. In diesem Fall vermuten die Betreiber offenbar, dass falsch gelagerte Akkus das Feuer ausgelöst haben könnten.
1: Die von den Pharma-Riesen Eli Lilly und Boehringer Ingelheim abgesagten Investitionen sind nach Ansicht von Experten nur der Anfang einer Entwicklung. Die Pharma-Expertin des Instituts der deutschen Wirtschaft Kirchhoff spricht von deutlichen Warnschüssen und grundlegenden Herausforderungen des Standorts Deutschland. Kirchhoff sagte, auch andere Unternehmen wollten nicht mehr so viel in Deutschland investieren. Als Grund nennt sie die geplante Gesundheitsreform. Die Ausgaben für Medikamente sollen eingeschränkt werden. In London soll es heute ein Ukraine-Treffen geben. Der britische Premier Starmer, Frankreichs Präsident Macron, Bundeskanzler Merz und der ukrainische Präsident Zelensky wollen über mögliche Verhandlungen mit Russland sprechen. Der russische Präsident Putin hatte zuletzt ein persönliches Treffen mit Zelensky in einem neutralen Land abgelehnt. Der Deutsche Gewerkschaftsbund verlangt eine Pflichtbetriebsrente für Arbeitnehmer. Die DGB-Vorsitzende Fachimi sagte dem Redaktionsnetzwerk Deutschland, 20 Millionen Beschäftigte verfügten über keine betriebliche Altersversorgung. Und es sei falsch, die Altersversorgung nur den Arbeitnehmern zu überlassen. Fachimi bekommt Unterstützung aus dem CDU-Arbeitnehmerflügel, dessen Chef Radke sagte der Funke Mediengruppe, eine verpflichtende betriebliche Altersversorgung sei ein richtiger Schritt. Die UNESCO-Welterbestätten in Deutschland laden heute zu besonderen Aktionen ein, wie etwa Führungen, Konzerte und Mitmachaktionen. In Worms, Mainz und Speyer zum Beispiel werden Führungen zur jüdischen Geschichte der Städte angeboten. Im römischen Amphitheater in Trier kann man Gladiatoren kämpfen sehen. Und die Innenstadt von Bad Ems präsentiert sich mit einem bunten Programm aus Live-Musik, Führungen und Workshops. Die Zeit, es wird gleich 13.03 Uhr.
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3: Und die B42 in Rüdesheim, Rheinstraße, ist zwischen Bleichstraße und Amrottland wegen einer Veranstaltung immer noch gesperrt in beiden Richtungen und zwar bis ca. 6 Uhr. Umleitung ist da eingerichtet. Fahrt vorsichtig, kommt gut an.
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3: Sonne und Wolken, davon im Norden ein paar mehr als im Süden. Temperaturen steigen im hohen Westerwald auf maximal 17 Grad, in der Vorderpfalz bis 24. Der SWR1-Wettertrend. Morgen wird es wärmer, 19 bis 26 Grad. Im Lauf des Tages aus Westen her mehr Wolken. Dann gibt es spät nachmittags und abends auch Schauer, örtlich Gewitter. Der Dienstag wechselhaft und kühler, kaum noch über 20 Grad.
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3: Mit Steffi Fitt. Hallo, ich wünsche euch einen schönen Sonntagnachmittag.
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0: Viertel nach zwei. SWR1 Rheinland-Pfalz hier. Das Sommerwetter, was wir in letzter Zeit ja teils hatten, war schon ein ganz netter Vorgeschmack, ne? Kommt bei vielen Urlaubsfeeling auf. Aber bei den aktuellen Preisen für Flüge, für Hotels, da landet man doch zügig wieder auf dem Boden der Tatsachen. Für so einige Familien ist das einfach unbezahlbar. Die sechsköpfige Familie Lorenz aus Gehring im Kreis Main-Koblenz, die hat für sich eine Lösung gefunden. Urlaub im Faltkarawan. SWR1-Reporterin Sarah Mauer, du bist bei der Familie gewesen, hast dir das mal angeguckt. Wie muss man sich so ein Faltkarawan vorstellen?
1: Zusammengeklappt ist das im Grunde ein ganz normaler Anhänger fürs Auto. Mit wenigen Handgriffen wird daraus aber innerhalb von 10 Minuten ein wirklich geräumiges Zelt mit mobiler Küche. Und zusätzlich kann man auch noch ein Vorzelt mit aufbauen. Das Tolle ist, im Hauptzelt liegt man deutlich bequemer als in einem normalen Zelt. Darin sind nämlich 2 Betten mit Lattenrost. Und darunter gibt es noch 2 zusätzliche Zeltkammern, wo die 2 großen Jungs schlafen, sagt Mama Kerstin Lorenz. Für sie ist der Faltkarawan die ideale Lösung.
2: Das ist auch sehr harmonisch, also auch auf engem Raum. Bei unseren Kindern funktioniert das wirklich gut. Also das klappt auch, wenn es mal wirklich Dauerregen ist, dass die sich auch im Vorzelt gut beschäftigen können.
1: Und wenn das Wetter schön ist, dann gibt es eh viel, was sie unternehmen können. Zum Beispiel eine Tour auf den mitgebrachten Fahrrädern.
0: Ja, bevor man Hotel und Flüge bucht, das ist bestimmt günstiger.
1: Kerstin Lorenz sagt, früher sind sie auch schon mal mit dem ältesten Sohn geflogen. Aber jetzt, wo sie so viele sind und die Preise so stark gestiegen sind, ist das einfach zu teuer für die Familie. Das wären sicher mehrere 1.000 Euro. Deswegen hat sich die Familie vor 2,5 Jahren den Faltkarawan angeschafft, gebraucht für 1.800 Euro. Damit haben sie schon insgesamt 6 Campingurlaube und Kurztrips gemacht, sagt Kerstin Lorenz.
2: Das ist für uns tatsächlich so die kostengünstigste Alternative, dass wir in Urlaub fahren können und es auch jedes Jahr ermöglichen können und nicht sagen, okay, wir müssen jetzt 2-3 Jahre auf den nächsten Urlaub sparen. Wir haben bis jetzt immer so einen Schnitt von 650 bis 750 Euro für die 10 Tage, die wir dann bezahlen.
1: Bisher waren sie mit dem Faltkarawan überwiegend in Deutschland unterwegs, aber in diesen Sommerferien geht's nach Holland. Und zwischendrin gibt's auch immer mal wieder kurze Campingausflüge in der Umgebung.
0: Ja, da sind die vielen Feiertage im Mai und Juni natürlich ideal gewesen.
1: Ja, erst an Pfingsten hat die Familie in der Nähe des Elsbachs gezeltet, so wie jedes Jahr, hat mir Kerstin Lorenz erzählt.
2: Wir hatten dieses Jahr ja richtig Glück, es war echt super Wetter, also die Kinder, die waren eigentlich aus dem Wasser nicht mehr rauszukriegen. Und unser Großer hat auch eine bleibende Erinnerung. Der hat sich noch schön den Arm gebrochen bei der Wasserschlacht. Also der hat noch ein bisschen länger was davon. Aber war super. Das ist Tradition, das ist Muss.
1: Also, die Familie lässt sich auch durch solche Pannen nicht die Laune verderben.
0: Faltkarawan im Check. Die 6-köpfige Familie Lorenz kommt super damit klar. Bericht von Sarah Mauer für SWR1 Rheinland-Pfalz.

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1: Hallo, fängt an auf der A5, Karlsruhe Richtung Frankfurt. Zwischen Bruchsal und Waldorf-Wiesloch haben wir 8 Kilometer streckenweise stockenden Verkehr. Bis zu einer Viertelstunde dauert es da länger. Und die B42 in Rüdesheim, Rheinstraße, die ist zwischen Bleichstraße und Amrottland wegen einer Veranstaltung immer noch gesperrt. In beiden Richtungen bis circa 6 Uhr heute Abend. Umleitung ist da eingerichtet. Allen gute Fahrt.
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1: In der Nordhälfte haben wir zwischendurch ein paar mehr Wolken, ansonsten ein bisschen mehr Sonne. Im Hohen Westerwald geht es rauf bis 17 Grad, in der Vorderpfalz bis 24. Der SWR1 Wettertrend. Morgen wird es wärmer, 19 bis 26 Grad. Ab spät nachmittags und abends Schauer oder örtliche Gewitter. Der Dienstag insgesamt kühler und wechselhaft. Euer Sonntagnachmittag hier. Ich bin Steffi Fitt.
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0: Rock am Ring, heute letzter Tag. Ja, für manche ist Luxus auf einem Festival die Rolle Klopapier mit 5 Lagen. Für andere sind aufgebaute Zelte und kurze Wege. Genau das gibt's beim Experience Camping bei Rock am Ring. Wir haben uns da gestern mal umgeguckt und 4 Westerwälder aus Daden getroffen. Die haben uns erklärt, warum sie sich fürs teure Camping entschieden haben.
1: Wir sind älter und haben keinen Bock mehr, kilometerweit zu laufen und Sachen zu schleppen. Wir haben bis vor 2022 haben wir immer vorne auf dem Krebsberg gezeltet mit 20, manchmal 30 Mann, mit Kindern und allem drum und dran. Aber immer von hinten bis vorne laufen, das sind immer 2,5 Kilometer waren das. Ja. Und wieder zurück, das kann ich nicht mehr, wollen wir auch nicht mehr. Und dann haben wir gesagt, komm, scheiß der Hund drum, wir sind kurz vor der Rente, haben genug Geld und wir können nichts mit in die Kiste nehmen. Dann verbellern wir alles hier bei Rock am Ring. Alles gut.
0: Ja, die Arme der Männer werden geziert von Festivalbändchen etlicher Jahre. Ja, das gemeinsame Camping macht halt für die einen Großteil dieses Festivalerlebnisses aus und es zieht sie immer wieder hin.
2: Was zieht mich hierher? Die Jungs natürlich, ne? Nein, alles so, was hier drumherum ist, Camping und natürlich auch die Musik, klar.
3: Geile Leute. Super Stimmung. Zeltplatz ist genauso viel wert wie die Musik. 50-50 ungefähr, würde ich jetzt sagen.
2: Genau.
3: Und immer ein geiles Line-up. Außer letztes Jahr war das nicht so toll, muss ich sagen. Aber alles in allem immer ein gelungenes Festival. Jedes Jahr wieder anders.
1: Das ist das Einzige, worauf du dich bei Rock am Ring verlassen kannst, ist, dass du dich auf nichts verlassen kannst.
0: Der Campingplatz liegt direkt unterhalb der Utopia Stage, also der Hauptbühne vom Rock am Ring. Das bedeutet den ganzen Tag Live-Musik, die die älteren Rocker auch gern mal im Sitzen konsumieren. Hüpfen wie die Jungs ist nicht mehr immer drin.
1: So gut es geht.
3: Kommt auf den Alkoholpegel an.
1: Hands in the Air geht nur noch kurzzeitig. Ich sag mal, einen ganzen Song Hands in the Air kriege ich nicht mehr hin. Das macht meinen Rücken nicht mehr mit.
3: Bosshaus waren, vor ein paar Jahren waren die hier und das war Sonders. Die machen natürlich immer Show und machen dann runter, hoch, runter, hoch. Und ich dachte, Sonntags nahm ich das so fertig, ging nichts mehr. Also da ging nicht mehr viel mit hoch und runter. Wir haben immer nur noch so gemacht.
0: Heute ist nochmal volles Programm bis nachts um 2. Und dann machen sich die meisten der 90.000, die da in der Eifel mitgefeiert haben, wieder auf den Heimweg. SWR1 Rheinland-Pfalz, hier Frisches aus der Verkehrsredaktion. Vorsicht auf der A5 Frankfurt Richtung Karlsruhe. Zwischen Raststätte Bruchsal und Karlsruhe Nord liegen Fahrzeugteile und das betrifft alle Fahrstreifen.

My Dreams, Teddy Swims. Ja, ganz tolle Stimme, der Mann. Die neue Single heißt Mr. Know-It-All, also Herr Klugscheißer sozusagen. Da geht es um eine komplizierte Beziehung, bei der er sich selbst gern im Weg steht.

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1: 14 Uhr im Studio Boris Bauer. Bundespräsident Steinmeier unterstützt jetzt doch eine deutsche Olympiabewerbung 2036. Bei Rock am Ring werden überschüssige Lebensmittel für Bedürftige gesammelt. Das Wetter im Land, freundlicher Nachmittag mit Sonne und einigen Wolken, 17 bis 24 Grad. Bundespräsident Steinmeier unterstützt nun doch eine Bewerbung Deutschlands als Ausrichter der Olympischen Spiele 2036. Das hat Steinmeier dem ARD-Hauptstadtstudio exklusiv mitgeteilt. Bisher war der Bundespräsident aus historischen Gründen dagegen. Jan-Frederik Willems berichtet.
2: Olympische Spiele in Deutschland. Ausgerechnet 100 Jahre nach der nationalsozialistischen Propaganda-Olympiade von 1936. Das konnte sich Bundespräsident Frank-Walter Steinmeier lange nicht vorstellen. Aus dem Bundespräsidialamt heißt es zwar, seine historischen Bedenken seien nicht verschwunden. Mittlerweile sei Steinmeier aber fest überzeugt, dass alle Beteiligten mit diesem Datum verantwortungsvoll umgehen würden. Deutschland habe großartige Sportstätten, eine sportbegeisterte Bevölkerung und seine Gastfreundschaft bei der Fußball-WM 2006 bewiesen, teilte Steinmeier dem ARD-Hauptstadtstudio mit.
1: Russland hat nach ukrainischen Angaben ein Lager für abgebrannte Brennelemente in der Nähe des Atomkraftwerks Tschernobyl angegriffen. Der Generalstab in Kiew teilte mit, dort sei eine russische Drohne eingeschlagen. Die Strahlungswerte seien aber stabil und es gebe keine Berichte über Tote oder Verletzte. Die Internationale Atomenergiebehörde nannte den Vorfall äußerst besorgniserregend. In Berlin-Neukölln ist Deutschlands größter Hindu-Tempel eingeweiht worden. Der fast 18 Meter hohe Turm wurde bei der feierlichen Weihe am Vormittag mit Wasser aus der Spree und dem indischen Fluss Ganges übergossen. Der Bau des Hindu-Tempels hat mehr als 1 Million Euro gekostet und wurde nach Angaben des Initiators aus Spenden finanziert. 2010 war Baustart. Die Fertigstellung hatte sich wegen mehrerer Baustopps verzögert. Nach dem Großbrand in einem Entsorgungsbetrieb in Gundersheim bei Alzey sucht die Kripo nach der Ursache. Bisher sind dazu noch keine Hinweise bekannt. Der Brand war gestern Nachmittag ausgebrochen und erst heute Morgen gelöscht. Die schwarze Rauchsäule war über viele Kilometer in Rheinhessen zu sehen. Mit einem Konzert der Rockband Iron Maiden geht heute Abend in der Eifel das Festival Rock am Ring zu Ende. Übrig bleibt auch jede Menge Essen, zum Beispiel von Fans, die campen. Das christliche Projekt Gott am Ring sammelt gerade solche Lebensmittel ein, um sie zu spenden, sagt Alina Becker von Gott am Ring.
3: Wir sammeln über die Zeltplätze mit unseren pinken Schubkarren all die Lebensmittel, die sonst vielleicht stehen bleiben würden oder auf die zu Hause keiner Lust mehr hat. Ravioli zu essen nach schon 5 Tagen Festival. Und die Tafel in Daun und der Adenauer Markt für Leib und Seele freuen sich drüber und können ein ganzes Jahr dran zehren und Leute versorgen. Die Spenden vom Pfand gehen auch an die beiden Organisationen.
1: Die Zeit, es wird gleich 14.03 Uhr.
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4: Hallo, geht los auf der A5 Karlsruhe Richtung Frankfurt. Zwischen Bruchsal und Waldorf-Wiesloch 8 Kilometer, streckenweise stockend. Bis zu einer Viertelstunde dauert es da länger. A61 Speyer Richtung Koblenz. Zwischen Kreuz Mutterstadt und Kreuz Frankenthal 4 Kilometer stockend. A61 Koblenz Richtung Mönchengladbach. Zwischen der Pfingstbach-Talbrücke und der Talbrücke Bengen 4 Kilometer stockend. Und die B42 in Rüdesheim, die Rheinstraße, ist zwischen Bleichstraße und am Rottland wegen einer Veranstaltung in beiden Richtungen bis ca. 18 Uhr gesperrt. Da ist eine Umleitung eingerichtet. Allen unterwegs, gute Fahrt.
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4: Sonne und Wolken im Norden, zwischendurch mal ein paar mehr Wolken. Im hohen Westerwald kriegen wir bis 17 Grad, in der Vorderpfalz bis 24. Der SWR1-Wetter-Trend. Morgen wärmer, 19 bis 26 Grad. Aus Westen her immer mehr Wolken, spät nachmittags, abends Regen, örtlich auch Gewitter. Am Dienstag wird es wieder kühler, wechselhaft und kaum noch über 20 Grad.
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4: Mit Steffi Fit. Heute Vormittag ganz spannende Leute-Sendung mit dem Schauspieler Heino Ferch. Gibt's jederzeit zum Nachhören in der ARD Sounds App und auf swr1.de. Und einen kleinen Ausschnitt, den haben wir gleich für euch.
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Wichtige Meldung aus der SWR1 Verkehrsredaktion. Vorsicht auf der A5 Frankfurt Richtung Karlsruhe zwischen Bruchsal und Karlsruhe Nord. Eine ungesicherte Unfallstelle auf der linken Spur.

0: Sonntagnachmittag. Einer der bekanntesten und meistbeschäftigten deutschen Schauspieler überhaupt. Heute Vormittag zu Gast bei Hans Luhmann in SWR 1 Rheinland-Pfalz. Leute, Heino Ferch. Kennt ihr alle aus Filmen wie Comedian Harmonists oder auch Der Untergang. Und den ihr neu kennenlernen werdet im Film Manipulation, der kommenden Donnerstag in die Kinos kommt. Heino Ferch spielt Pater Vitus. Der Film ist ein Thriller rund um Geheimbünde und sektenähnliche Gruppen, die in der katholischen Kirche nach Macht streben und dabei buchstäblich über Leichen gehen. Heino Ferch glaubt, dass das durchaus auch im echten Leben so sein kann wie im Film.
1: Ja, absolut. Ich denke, das ist vielleicht es ist sicher ein probates Mittel heute. Das gab es in den letzten Jahrhunderten schon. Ich habe auch das Gefühl, oder ich bin mir sicher, dass man es nicht nur auf die Kirche reduzieren muss. Es geht um Macht, es geht um Einfluss, es geht um, wie der Titel heißt, Manipulation auf Englisch, Manipulation. Ich denke, vergleichbar mit der Wirtschaft, mit normalen Sportvereinen, mit überall da, wo Menschen in Positionen sind, die Macht haben, gibt es Verführung, wird manipuliert, wird so hantiert. Das ist nicht nur auf die Kirche zurückzuführen. Und das kann man in viele Bereiche, glaube ich, anwenden.
0: Heino Ferchs neuer Film hat einen sehr jungen Regisseur, David Balder, der mit seinen gerade mal 23 Jahren Heino Ferch bewegen konnte, die Rolle des Pater Vitus zu übernehmen. Wie so oft spielt bei solchen Geschichten auch der Zufall eine Rolle. Und da geht's weit zurück in eine Zeit, als Regisseur Balder noch gar nicht geboren war.
1: Es gibt einen polnischen Filmstar, die meine Schauspielschullehrerin im letzten Jahr war, bevor man so rausgeschmissen wird, im dritten Jahr. Die hieß Grażyna Dulon. Da kam eine Blondine im Porsche mit der Fashionmantel und hat gesagt, so Leute, wir reißen jetzt hier den Arsch auf und ihr macht volle Pulle und sonst gehe ich wieder. Das waren die zwei besten Semester in dieser ganzen Schulzeit. Und die hat den Balder mal getroffen, so erzählte er mir, und sagte, wenn du brauchst, deutscher Mann, brauchst du das, nimmst du Heino. Guter Junge. So. Ja, so verrückt laufen die Dinge manchmal.
0: Schauspieler Heino Ferch hat viel zu erzählen über seine Zeit an der Schauspielschule Mozarteum in Salzburg, über sein Hobby Polo spielen und warum er im Angesicht seines prominenten Namensvetters nicht so richtig gerne Heino heißt. 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

Neues aus der SWR1 Verkehrsredaktion. Vorsicht auf der B417 Dietz-Wiesbaden zwischen Am Zugmantel und Neuhofer Straße. In beiden Richtungen eine ungesicherte Unfallstelle.

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2: Einen schönen guten Mittag. Alexander Zverev steht zum vierten Mal in einem Grand-Slam-Finale. In knapp einer halben Stunde wird er bei den French Open auf seinen guten Kumpel Flavio Cobolli treffen.
3: Ja, super Spieler, super talentiert, super jung, verbessert sich immer wieder. Spielt dieses Jahr auf eine super Sandplatz-Saison. Und ich werde mich auf ein toughes Match vorbereiten und hoffentlich einfach mein Level zeigen können.
2: Ja, noch nie war die Gelegenheit für Zverev größer, den so lange ersehnten Titel bei einem der vier größten Turniere zu gewinnen. Die deutsche Nationalmannschaft hat ihren letzten Test vor der WM gestern gewonnen. Beim 2:1-Sieg gegen die USA lief zwar noch nicht alles perfekt, aber die Mannschaft ist vor dem Auftakt gegen Curaçao auf Kurs. Thomas Kunze.
4: Ein gutes Ergebnis. Nach einem schwierigen Spiel ein bisschen fehlende Intensität und Konzentration. Ein Kai Havertz, der erst 3 Tage bei der Mannschaft ist und trotzdem mit einem Tor und einem Assist glänzt. Ein extrem starker Abwehrboss Jonathan Tah. Und hier und da ein paar Fehlerchen und Ballverluste zu viel. Das sind die Grunderkenntnisse nach dem gestrigen Test gegen die USA. Bei Hitze und lauter Kulisse. Grundsätzlich ist Julian Nagelsmann damit zufrieden. Und deswegen haben sich jetzt auch alle erstmal einen freien Tag verdient.
5: Die haben ganz frei. Wir im Trainerteam werden sicherlich das Spiegel anschauen und ein paar Szenen rausschneiden, die wir auch dann in der Nachbetrachtung nächste Woche der Mannschaft zeigen. Aber generell haben die Jungs frei, können auch machen, was sie wollen. Ist echt eine schöne Stadt, da kann man ein bisschen was erleben. Und sonst kann man sich frei bewegen.
4: Zum Beispiel am Strand des wunderschönen Lake Michigan, wenige Minuten entfernt vom deutschen Teamhotel. Die kurze Pause wird ganz sicher guttun, ehe es dann am Montagvormittag Ortszeit mit dem Flugzeug ins deutsche WM-Quartier nach Winston-Salem geht.
2: Heute steht in der Formel 1 der große Preis von Monaco an. Es ist zwar erst das 6. Saisonrennen, trotzdem gibt es schon einen WM-Favoriten. Formel 1-Reporter Achim Scheu.
6: Der Jüngste, der WM-Führende, der 19-jährige Kimi Antonelli im Mercedes, startet von der Pole in Monaco und fährt weiter beeindruckend. Daneben Startplatz 2 Max Verstappen im Red Bull. Andere waren favorisiert, aber der Niederländer hat wieder einmal geliefert. Startplatz 3 der Rekordweltmeister Lewis Hamilton. Der Brite will im Ferrari sein erstes Rennen gewinnen, muss dafür aber auch seinen Teamkollegen Charles Leclerc in Schach halten, der von Rang 4 aus in den Grand Prix in seiner Heimatstadt geht.
2: Ja, Formel 1 Action in Monaco, los geht's in einer knappen halben Stunde.
1: 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Vorsicht bitte auf der B417, die Zwiesbaden, zwischen Am Zugmantel und Neuhofer Straße. Eine ungesicherte Unfallstelle, das betrifft beide Richtungen. A3 Köln Richtung Frankfurt zwischen Dreieck-Dernbach und Dietz. 9 Kilometer stockend. Der Verkehr wird da auf der rechten Spur und dem Standstreifen an der Unfallstelle vorbeigeführt. Halbe Stunde dauert es da länger. A5 Karlsruhe Richtung Frankfurt zwischen Bruchsal und Waldorf-Wiesloch. 4 Kilometer streckenweise stockend. Und die A61 Speyer Richtung Koblenz zwischen Kreuz-Mutterstadt und Kreuz-Ludwigshafen. 3 Kilometer stockend. Die A61 Koblenz Richtung Mönchengladbach zwischen Niederzissen und Dreieck Bad Neuenahr. Streckenweise stockender Verkehr. Bis zu einer Viertelstunde dauert es da länger. Allen unterwegs, gute Fahrt. Sind wir beim Wetter. Sonne, Wolken. Im Norden haben wir ein paar mehr Wolken als im Süden zeitweise. Die Höchstwerte zwischen 17 und 24 Grad. Und der SWR1-Wettertrend. Morgen ab nachmittags aus Westen mehr Wolken. Spätnachmittags, abends Regen, örtlich Gewitter. 19 bis 26 Grad die Höchstwerte. Der Dienstag wird wechselhaft und kaum noch über 20 Grad warm. Steffi Fitt hier. Schönen Sonntagnachmittag wünsche ich.
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0: SWR1 Rheinland-Pfalz hier. Heute letzter Tag Rock am Ring. 90.000 Tickets sind verkauft worden. Genauso viele Menschen sind auch da. Und viele von denen, die vielleicht auch schon die ganze Woche da sind, die kommen auch gern mal vorbei an der Tankstelle Döttinger Höhe. Tankwart da ist Hans-Joachim Retterath, kurz Retti. Und der hat schon so einige Jahre Rock am Ring mitgemacht. An seiner Tankstelle gibt es eigentlich alles, was so ein Rock am Ring-Besucher braucht. Nicht nur Sprit, sondern auch Frühstück gibt's und selbstgekochtes Essen. Haben die Rockfans spezielle Wünsche?
1: Nö, die essen eigentlich alles. Da sind natürlich mehr Vegetarier dabei als bei anderen Veranstaltungen. Ne? Im Grunde sind sie ja erstmal Selbstversorger. Wenn ihnen dann die Sachen ausgehen, da gibt es einen großen Supermarkt, der wird ja oben extra aufgebaut. Sie kommen ja nicht von ihren Plätzen weg in ihre Autos. Das geht ja nicht. Es sind ja viel zu viele Leute. Die Leute sind auch sehr umgänglich und keine Wegfahrer an der Tankstelle, also die nicht bezahlen. Also das, wir haben da wirklich seit Jahren nie Probleme gehabt.
0: Witzig fand ich das mit den Vegetariern. Dann hat auch gesagt, dass die Motorsportfans, die vor knapp 2 Wochen da waren, eher so die Fleischfraktion sind.
1: Ja, das ist ein Unterschied. Ja, sicher. Da wird gegrillt und gegessen und alles, was gibt.
0: Egal. Retti ist der bekannteste deutsche Tankwart und heute Abend wird nicht gegrillt, sondern nochmal richtig abgerockt, bevor sich die 90.000 dann wieder in Richtung Heimat begeben.
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Es war eins, Rheinland-Pfalz, Ihr Neues aus der Verkehrsredaktion. Vorsicht auf der B42 Eltville am Rhein. Zwischen Eltville-Erbacher Straße und Eltville-Martinstal stehen zwei defekte Fahrzeuge hinter einer Kurve. Da bitte besonders gut aufpassen.

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1: 15 Uhr im Studio Boris Bauer. Bundespräsident Steinmeier unterstützt jetzt doch eine deutsche Olympiabewerbung 2036. In Paris startet das Herrenfinale der French Open mit Alexander Zverev. Das Wetter in Rheinland-Pfalz, freundlicher Nachmittag mit Sonne und einigen Wolken, 17 bis 24 Grad. Bundespräsident Steinmeier unterstützt nun doch eine Bewerbung Deutschlands als Ausrichter der Olympischen Spiele 2036. Das hat Steinmeier dem ARD-Hauptstadtstudio exklusiv mitgeteilt. Bisher war der Bundespräsident aus historischen Gründen dagegen. Jan-Frederik Willems berichtet.
2: Olympische Spiele in Deutschland. Ausgerechnet 100 Jahre nach der nationalsozialistischen Propaganda-Olympiade von 1936. Das konnte sich Bundespräsident Frank-Walter Steinmeier lange nicht vorstellen. Aus dem Bundespräsidialamt heißt es zwar, seine historischen Bedenken seien nicht verschwunden. Mittlerweile sei Steinmeier aber fest überzeugt, dass alle Beteiligten mit diesem Datum verantwortungsvoll umgehen würden. Deutschland habe großartige Sportstätten, eine sportbegeisterte Bevölkerung und seine Gastfreundschaft bei der Fußball-WM 2006 bewiesen, teilte Steinmeier dem ARD-Hauptstadtstudio mit.
1: Bundesratspräsident Bovenschulte warnt die Bundesregierung davor, zu viele Reformen auf einmal anzugehen. Dem Spiegel sagte der SPD-Politiker, Steuerreform, Gesundheitsreform, Pflegerente, Arbeit, Energie, das scheine ihm ein bisschen viel bis zur politischen Sommerpause. Er rate der Regierung, sich darauf zu konzentrieren, was Wachstum auslöse und Arbeitsplätze sichere. Für ihn habe deshalb die Steuerreform die höchste Priorität. Nach dem gestern ausgebrochenen Großbrand auf einem Recyclinghof in Gundersheim bei Alzey hat die Feuerwehr heute ihren Einsatz beendet. Noch ist unklar, was das Feuer ausgelöst haben könnte. Die Kripo hat die Ermittlungen übernommen. SWR-Reporterin Ilona Hartmann.
3: Das Feuer war am Samstagnachmittag ausgebrochen. Erst heute früh um 8 Uhr konnte die Feuerwehr endlich Feuer ausmelden und das Gelände dem Betreiber übergeben. Auf dem Recyclinghof hatten Elektroschrott und größere Mengen Papier und Pappe gebrannt. Verletzt wurde niemand. Zur Schadenshöhe gibt es noch keine Angaben. Erst am Freitag hatte es auf einem anderen Betriebshof desselben Unternehmens im rheinhessischen Welgesheim gebrannt. Dort waren 1000 Tonnen Gewerbemüll in Flammen aufgegangen. In diesem Fall vermuten die Betreiber offenbar, dass falsch gelagerte Akkus das Feuer ausgelöst haben könnten.
1: Der deutsche Tennisprofi Alexander Zverev startet gleich ins Finale der French Open. Das Finale 2024 hatte Zverev gegen Carlos Alcaraz verloren. Das soll ihm heute nicht passieren, hat Zverev vor dem Match gegen den Italiener Flavio Cobolli deutlich gemacht.
4: Das Einzige, was meine Aufgabe ist, ist der Gegner, der vor mir steht. Und alles andere ist mir egal.
1: Sollte Zverev die French Open heute gewinnen, wäre es sein erster Grand-Slam-Titel. Die Zeit 15.03 Uhr.
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5: Hallo, der beginnt auf der A3, Frankfurt Richtung Köln, zwischen dem Frankfurter Kreuz und dem Mönchhof-Dreieck, 5 Kilometer stockend. Gegen Richtung A3 Köln-Frankfurt, zwischen Dreieck Dernbach und Dietz, 9 Kilometer stockend, Verzögerung bis zu 30 Minuten. Die Unfallstelle ist inzwischen geräumt. A5, Karlsruhe Richtung Frankfurt, zwischen Kronau und Waldorf-Wiesloch, 6 Kilometer Stau, da dauert es bis zu 20 Minuten länger. A61, Speyer Richtung Koblenz, zwischen Kreuz-Mutterstadt und Kreuz-Ludwigshafen, 3 Kilometer stockend. Und weiter auf der 61, Koblenz Richtung Mönchengladbach, zwischen Niederzissen und Dreieck Bad Neuenahr, streckenweise stockender Verkehr, Verzögerung bis zu einer Viertelstunde. Ein unterwegs, sichere Fahrt.
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5: Sonne und Wolken, davon im Norden zeitweise mehr als im Süden. Temperaturen steigen im hohen Westerwald auf maximal 17 Grad, in der Vorderpfalz bis 24. Der SWR1-Wettertrend. Morgen wärmer, 19 bis 26 Grad. Im Lauf des Tages kommen von Westen her Wolken rein. Spätnachmittags und abends gibt es Schauer, örtlich auch Gewitter. Der Dienstag wechselhaft und kaum noch über 20 Grad warm.
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5: Mit Steffi Fit. Ich wünsche euch einen schönen Sonntagnachmittag.
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0: 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Bauwerke der Antike, wie in Trier die Porta Nigra oder das Römische Theater in Mainz, die sind weltweit bekannt. Millionen von Menschen besuchen die Burgen und Schlösser des Hochmittelalters jedes Jahr. Aber die Epoche zwischen Römern und Rittern nach dem Untergang des Römischen Reichs, um die ranken sich doch immer noch viele Geheimnisse. Da gibt es weniger Funde, weniger schriftliche Quellen und viele Hinterlassenschaften der Menschen sind jahrhundertelang nicht beachtet worden. In den letzten Jahren allerdings, da hat die Forschung zum Frühmittelalter Fahrt aufgenommen. Immer mehr alte Bauwerke sind entdeckt worden und auch wenn die manchmal mehr Fragen aufwerfen, als sie beantworten, so wie die Entdeckung in Hasborn in der Eifel, über die SWR1-Reporter Christian Altmaier berichtet.
1: Mitten in einer Solaranlage nördlich von Hasborn klafft eine Lücke von rund 100 Metern Durchmesser. Für den Laien ist es einfach nur eine wilde Wiese zwischen all den blitzenden Modulen. Doch unter dem meterhohen Gras und Unkraut verbirgt sich eine Anlage, die der Wissenschaft Rätsel aufgibt. Mit einem Magnetsensor haben die Landesarchäologen aus Trier in die Erde hineingeschaut und dort zwei Gräben entdeckt. Offensichtlich wurden sie von Menschen angelegt, doch zu welchem Zweck? Der Landesarchäologe Lars Plöck von der Generaldirektion Kulturelles Erbe in Trier wäre froh, er wüsste die Antwort.
2: Es ist für uns auch immer noch recht rätselhaft, was wir eigentlich da vor uns haben, da wir vergleichbare Anlagen überhaupt nicht hier kennen. Ich weiß, es ist einmalig, habe ich noch nicht gesehen.
1: Also haben die Archäologen eine Art Mini-Ausgrabung organisiert. Mit einem Bagger haben sie Proben gezogen, ohne gleich die ganze Anlage freizulegen.
2: Dann hat sich gezeigt, dass wir eine Grabenanlage haben, die offenbar mit Palisaden ausgestellt war. Und im Zentrum sind wir auf eine Brennplatte aus Lehm gestoßen und darauf waren Holzkohle und Aschereste. Die kann man wieder naturwissenschaftlich untersuchen lassen. Und da haben wir einfach ein Datum aus dem 7., 8. Jahrhundert bekommen.
1: Die Anlage stammt also aus dem Frühmittelalter, einer Epoche, aus der nur wenig bekannt ist. In Hasborn hatten Plöck und seine Kollegen sich umgesehen, weil der Bau der Solaranlage anstand. Weil es dort schon keltische Hügelgräber gab, wollten sie genauer hinschauen. Mit einer frühmittelalterlichen Anlage hatten sie allerdings nicht gerechnet. Doch womit könnten wir es denn dort jetzt zu tun haben? Auch der Bonner Mittelalter-Experte Matthias Becher will sich nicht zu weit aus dem Fenster lehnen.
3: Eine kreisrunde Anlage mit einer Palisade bewehrt, könnte natürlich auch vielleicht eine Einrichtung gewesen sein, in der Menschen Zuflucht finden konnten in Ausnahmesituationen. Aber um das wirklich beurteilen zu können, müsste man mehr wissen über dieses Areal.
1: Auch für den Landesarchäologen Lars Plöck ist es ein altbekanntes Dilemma.
2: Daten bekomme ich nur, indem ich eine große Ausgrabung machen würde. Aber eine große Ausgrabung bedeutet immer auch eine Zerstörung des Denkmals. Und als Bodendenkmalpfleger ist meine gesetzliche Aufgabe, aber das Denkmal zu schützen. Auch wenn ich natürlich als Wissenschaftler gerne mehr wissen würde.
1: Die allermeisten Funde bleiben in der Erde und damit in Sicherheit, so wie die beiden runden Gräben in Hasborn. Es könnte also sein, dass ihr Rätsel für immer ungelöst bleibt.
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Musik aus Australien, Gautier. Haben wir lange nicht gehört. 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A61 Koblenz Richtung Mönchengladbach, zwischen Niederzüsten und Dreieck Bad 9a. Streckenweise stockender Verkehr. Bis zu einer Viertelstunde dauert es da länger.

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2: Einen schönen guten Mittag. Alexander Zverev spielt im Finale bei den French Open momentan gegen Flavio Cobolli womöglich das Spiel seines Lebens. Noch nie war die Chance für ihn so groß, den lang ersehnten Titel bei einem der vier größten Turniere zu gewinnen. Das Spiel ist gerade losgegangen. Guido Ringel verfolgt für uns das Match und wir hören jetzt mal rein, wie es für Zverev läuft.
3: Kein guter Beginn, von beiden nicht, aber Cobolli hat nochmal den Kopf sozusagen gleich mal aus der Schlinge gezogen. Aber beide Spieler profitieren von der eher fehlerhaften Art des Gegenüber. Und jetzt der nächste Vorhandball von Zverev im Aus. Er versucht Cobolli am Netz zu überloppen, das gelingt allerdings nicht. Viele Fehler auf beiden Seiten. Doppelfehler auch schon beim aufschlagenden Cobolli. Der musste zwei Breakbälle abwehren, hat aber dann eben ein bisschen die Ruhe bewahrt und kann jetzt in dieser Anfangsphase der Partie, 4 Minuten sind gespielt hier, das erste Spiel holen. Match hat ja, wie gesagt, erst vor kurzem begonnen. Die Sonne lacht über Paris. 15.000 sind hier, freuen sich auf ein richtig gutes Match. Das ist es jetzt zu Beginn noch nicht.
2: Die deutschen Slalomkanuten sind auf dem Weg in Richtung Weltmeisterschaften in Oklahoma City noch weit von ihrer WM-Form entfernt. Beim Weltcup in Prag konnte Tokio-Olympiasiegerin Ricarda Funk vom KSV Bad Kreuznach erst heute am letzten Wettkampftag mit dem 2. Rang im Cross-Individual einen Podiumsplatz belegen. An den beiden Tagen zuvor waren die deutschen Kanuten an dem Medaillenrang vorbeigefahren. Die Handballer der Eulen Ludwigshafen haben ihr letztes Zweitligaspiel gegen den TV Hüttenberg mit 31:33 gestern Abend verloren. Die Partie war ein Spiegelbild der Saison. Viele Fehler, zerfahrene Angriffe und große Schwächen im Abschluss. Trainer Michael Haas möchte jetzt mit einem neuen Kader in der kommenden Saison nach vorne blicken.
4: Wir haben hier einen Weg eingeschlagen, es mit jungen Spielern zu versuchen, von denen wir überzeugt sind, die diese Mannschaft auch nach vorne bringen können, diese Mannschaft auch weiterhin prägen sollen. Wir werden, glaube ich, in dieser Liga auch für Begeisterung sorgen können.
2: Ja, die Eulen hatten den Klassenerhalt bereits früh gesichert und beenden ihre Saison auf dem 13. Platz in der Tabelle. Und mit Coach Michael Haas, der mitten in der vergangenen Saison kam, haben sie ihren Vertrag bereits verlängert.
1: Es war eins Rheinland-Pfalz hier, aktuellster Verkehrsservice im Land. Eine Meldung von der A61 Koblenz Richtung Mönchengladbach zwischen Niederzissen und dem Dreieck Bad 9a. Streckenweise stockend, bis zu einer Viertelstunde dauert es da länger. Allen unterwegs, sichere Fahrt. Sind wir beim Wetter. Wolken und Sonne, 17 bis 24 Grad maximal. Morgen wird es wärmer, 19 bis 26 Grad. Ab nachmittags mit Schauern und örtlich auch Gewittern. Und der SWR1-Wettertrend, Dienstag kühler, kaum mal 20 Grad, wechselhaft dazu. Und auch der Mittwoch unbeständig und kühl. Der Sonntagnachmittag mit Steffi Fitt.
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Neues aus der SWR1-Verkehrsredaktion. Vorsicht auf der A5 Frankfurt Richtung Karlsruhe. In Höhe Karlsruhe-Mitte gibt es eine ungesicherte Unfallstelle auf dem Verzögerungsstreifen im Kurvenbereich. Und das war der Sonntagnachmittag mit Steffi Fitt. Ich wünsche euch noch einen schönen Restsonntag gleich nach den 16 Uhr Nachrichten mit meinem lieben Kollegen Veit Bertels.

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1: 16 Uhr im Studio, Boris Bauer. Bremens Bürgermeister Bovenschulte warnt die Bundesregierung vor zu vielen Reformen auf einmal. Bundespräsident Steinmeier will jetzt doch Olympische Spiele 2036 in Deutschland. Das Wetter in Rheinland-Pfalz: bis zum Abend wenige Wolken, morgen Anfang Sonne, später Regen und bis 26 Grad. Bundesratspräsident Bovenschulte warnt die Bundesregierung davor, zu viele Reformen auf einmal anzugehen. Dem Spiegel sagte der SPD-Politiker, das könne zu hohe Erwartungen wecken. Und sollte es für die Länder finanzielle Nachteile geben, würden sie die Vorhaben im Bundesrat blockieren. Sven Weingärtner.
2: Aktuell sind wir Weltmeister im Ankündigen, sagte Bovenschulte im Interview. Steuerreform, Gesundheitsreform, Pflege, Rente, Arbeit, Energie. Das scheine ihm ein bisschen viel bis zur politischen Sommerpause, so der SPD-Politiker. Er rate der Regierung, sich darauf zu konzentrieren, was Wachstum auslöst und Arbeitsplätze sichert. Für ihn habe deshalb die Steuerreform die höchste Priorität. Bovenschulte sprach sich dafür aus, moderate Steuersenkungen für kleine und mittlere Einkommen über Neuschulden zu finanzieren. Er wisse, dass die Union sehr hohe Einkommen und Vermögen nicht stärker belasten werde. Und mit staatlichen Einsparungen würde die Wirtschaft nicht belebt, so Bovenschulte.
1: Bundespräsident Steinmeier kann sich nach Informationen des ARD-Hauptstadtstudios nun doch Olympische Spiele in Deutschland im Jahr 2036 vorstellen, also 100 Jahre nach den Spielen in der Nazi-Diktatur. Seine Bedenken seien zwar nicht verschwunden, er sei mittlerweile aber überzeugt, dass alle mit diesem Datum verantwortungsvoll umgehen würden, erklärte das Bundespräsidialamt. Die Spiele 1936 hatten die Nazis als internationale Propagandabühne genutzt. Die UNESCO-Welterbestätten in Deutschland laden heute zu besonderen Aktionen ein, wie etwa Führungen, Konzerte und Mitmachaktionen. In Worms, Mainz und Speyer zum Beispiel werden Führungen zur jüdischen Geschichte der Städte angeboten. Im römischen Amphitheater in Trier kann man heute Gladiatoren kämpfen sehen. Und die Innenstadt von Bad Ems präsentiert sich mit einem bunten Programm aus Live-Musik, Führungen und Workshops. Mit einem Konzert der Rockband Iron Maiden geht heute Abend in der Eifel das Festival Rock am Ring zu Ende. Übrig bleibt jede Menge Essen, zum Beispiel von Fans, die campen. Das christliche Projekt Gott am Ring sammelt gerade solche Lebensmittel ein, um sie zu spenden, sagt Alena Becker von Gott am Ring.
3: Wir sammeln über die Zeltplätze mit unseren pinken Schubkarren all die Lebensmittel, die sonst vielleicht stehen bleiben würden oder auf die zu Hause keiner Lust mehr hat. Ravioli zu essen nach schon 5 Tagen Festival. Und die Tafel in Daun und der Adenauer Markt für Leib und Seele freuen sich drüber und können ein ganzes Jahr dran zehren und Leute versorgen. Die Spenden vom Pfand gehen auch an die beiden Organisationen.
1: Die Zeit, es ist genau 16.03 Uhr.
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4: Die A3 Köln Richtung Frankfurt zwischen Montabaur und Dietz. Hier 6 Kilometer stockender Verkehr. Das klingt erstmal ganz ordentlich, aber ihr seid da in einer Viertelstunde, die ihr länger braucht, dann auch wieder durch. Also alles gut soweit an diesem Sonntag. Habt ein bisschen Geduld, kommt gut an.
0: Das Rheinland-Pfalz-Wetter
4: ist ganz wunderbar heute. Also viel Sonne, gut windig ist es auch. Aber es fühlt sich schön an in einem windgeschützten Eck sowieso. Ein paar lockere Wolken spenden Schatten. Und morgen erst Sonne, später ziehen dann immer mehr Wolken rein. Die bringen dann auch Schauer und Gewitter mit bei nochmal bis zu 26 Grad an der Weinstraße. Dann der Dienstag nur noch in Anführungsstrichen bis zu 20 Grad und ziemlich wechselhaft.
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4: Mit Veit Berthold, hallo! Habt ihr es gehört, diese Aussichten? Also ich würde vorschlagen, raus. Genießt die Sonne.
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0: Hey, Linkin Park, die waren doch gerade in der Eifel bei... Ich glaube, das kann man nicht normal sagen, das muss man schreien. Und wenn wir schon dabei sind, Ferien! Also so oder so ähnlich, ne? Schreien das dann bald die Kids, wenn es losgeht. Raus aus der Schule, rein in den großen Sommerspaß. 6 Wochen frei und alle Eltern so, 6 Wochen. Ja, das kriegt er schon rum. Also wir sind ja auch an eurer Seite. Hier ist SWR1 Rheinland-Pfalz. Wir haben mal die Kids in Rheinland-Pfalz gefragt, auf was die so Bock haben in den Sommerferien.
1: Wir waren mal in Andalusien, also in Spanien. Und dort fand ich es immer sehr schön, dass wir zu viert, also meine Schwester, meine Eltern und ich, zusammen am Strand waren und dort dann zum Beispiel mal eine Sandburg zusammengebaut haben. Mhm. Weil wir... Also unsere Familiengemeinschaft dort einfach auch wächst.
2: Ich gehe gerne in die Berge, in die Alpen, in Bayern. Und da kann man dann halt einfach stundenlang wandern gehen und hat einfach seine Ruhe.
3: Ich liebe es, in den Urlaub zu gehen. Einfach, man hat diese Familienzeit, die man halt im normalen Alltag nicht sehr hat. Man kann sich auch mal ein bisschen Auszeit von der Schule nehmen. Das ist einfach schön.
0: Ja, das ist schön. Das klang auch sehr ehrlich. Aber dazwischen habe ich manchmal gedacht, ey, also Kinder, die sich über Ruhe freuen, Kinder, die die Familienzeit feiern und sich mit den Geschwistern verstehen? Wurden die alle mit Eis bestochen oder was? Ich frag nur an dieser Stelle.
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Alison Moyes, For You Only. Natürlich einmal mehr ein Love Song For You Only, für dich alleine. Hier ist SWR1 Rheinland-Pfalz. Die Liebe inspiriert immer wieder Künstlerinnen und Künstler zu Songs und irgendwie lieben wir diese Liebessongs. Wir können uns gar nicht wehren, weil sie irgendwie einen selbst dann immer wieder erinnert daran, dass man vielleicht einen Menschen ganz besonders geliebt hat oder immer noch liebt oder auch mal so richtig versetzt wurde. Das war die Initialzündung für echt, ja echt in den 90ern. Boyband wurde damals gefeiert, waren ja im Grunde selber noch Kids, aber Kim Frank und seine Band, die haben es damals auf den Punkt gebracht, also wenn man mal so richtig verliebt ist und dann merkt man aber, die Partnerin oder der Partner will einen eigentlich gar nicht und überhaupt hat gar kein Interesse, dann kann man demjenigen das auch mal singen. Du trägst keine Liebe in dir. Echt? Wuhu! Hier ist SWR1 Rheinland-Pfalz.

0: Ja, es ist, so schreibt man sich wirklich die Seele aus dem Leib. Aber wir finden es toll, ne? AC/DC, you shook me all night long. Jetzt erstmal gut aufpassen, eine Gummimatte auf der A64A Trier Richtung Hermeskeil in Höhe der B53. Bitte gut aufpassen, gut ankommen.
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0: Mit Marcel Fehr.
2: Einen schönen guten Mittag. Ja, Alexander Zverev spielt im Finale bei den French Open momentan gegen Flavio Cobolli und hat einen perfekten Start erwischt. Er ist der Favorit in dem Match und hat den ersten Satz mit 6:1 bereits für sich entschieden. Ja, und momentan läuft der zweite Satz. Guido Ringel verfolgt für uns das Match und wir hören jetzt gleich mal rein, ob Zverev seinen Lauf fortsetzen kann. Denn es ist vor Ort jetzt natürlich ein bisschen knapper und auch spannender geworden als im ersten Satz.
3: Erstmals ist Zverev so ein bisschen in Gefahr, droht hier sein Aufschlagspiel zu verlieren. 3-3 steht's im zweiten Satz, aber jetzt Breakball für Cobolli, der hechtet nach dieser Vorhand von Zverev und bringt die nicht mehr anständig zurück. Also Breakball abgewehrt vom weiterhin guten Alexander Zverev. Vielleicht hat er ein bisschen seine Übermacht verloren. Das liegt aber auch daran, dass Cobolli jetzt besser aufschlägt und deswegen hier auch ein ebenbürtiger Gegner ist. Erster Satz Zverev. Das war wirklich ein Schauspiel. 6:1. Da war Cobolli komplett neben sich. Viele Fehler. Jetzt so langsam kommt er auf Betriebstemperatur. Zverev muss ein bisschen mehr tun. Aber es ist insgesamt der bessere Eindruck, den der Hamburger hinterlässt. 1-0 Satzführung. Zverev 3-3 im zweiten.
2: In der Formel 1 läuft gerade der große Preis von Monaco. WM-Titelfavorit Kimi Antonelli führt wenige Runden vor Schluss mit ordentlich Vorsprung vor Lewis Hamilton und Charles Leclerc. Max Verstappen ist bereits kurz nach dem Start ausgeschieden. Die Titelverteidigerin Laura Philipp hat bei der Ironman EM in Hamburg erneut überzeugt. Die 39-Jährige, die in der Vorbereitung mit gesundheitlichen Problemen gekämpft hatte, belegte beim Sieg der Weltmeisterin Solveig Løfseth aus Norwegen mit 1,5 Minuten Rückstand den zweiten Platz. Mit ihrer Silbermedaille hat sie sich auch automatisch einen Startplatz für die Ironman WM am 10. Oktober auf Hawaii gesichert. Die deutschen Slalomkanuten sind auf dem Weg in Richtung Weltmeisterschaften in Oklahoma City noch weit von ihrer WM-Form entfernt. Beim Weltcup in Prag konnte Tokio-Olympiasiegerin Ricarda Funk vom KSV Bad Kreuznach erst heute am letzten Wettkampftag mit dem zweiten Rang im Cross-Individual einen Podiumsplatz belegen. An den beiden Tagen zuvor waren die deutschen Kanuten an den Medaillenrängen vorbeigefahren.
0: Danke Marcel, wir gucken natürlich Alexander Zverev weiter beim Tennis zu, beim French Open. Und halten euch auf den Laufenden, das ist doch klar. Und jetzt gucken wir nochmal kurz auf die Straßen, wo immer noch die Gummimatte rumfliegt auf der A64A Trier Richtung Hermeskeil in Höhe der B53. Vorsicht bitte. Dann noch die A3 Frankfurt Richtung Köln zwischen Kelsterbach und dem Mönchhofdreieck. Hier stockt es auf 3 Kilometer. Das war's aber schon. Kommt gut an. Das Wetter heute Nachmittag ganz schön, schön. Also viel Sonne, ein paar lockere Wolken. Gut, es gibt auch ordentlich Wind, aber sehr angenehm, bis zu 26 Grad, sommerlich warm an der Weinstraße. Später, allerdings erst morgen, kommen dann immer mehr Wolken auf uns zu und die bringen dann auch Regen und Gewitter mit. Das heißt also, die neue Woche startet deutlich wechselhafter, auch deutlich kühler. Am Dienstag dann höchstens 20 Grad nur noch und auch immer mal wieder nass. Enjoy the weather wäre meine Empfehlung dazu. Enjoy the silence, ein bisschen Ruhe. Und Sonne kann ja nicht schaden an diesem Sonntag. Ich bin Veit Berthold, hallo.
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0: yeah! So könnte man das auch zusammenfassen, was da gerade rund um den Nürburgring passiert und natürlich auch auf den Bühnen bei Rock am Ring. Hier ist SWR1 Rheinland-Pfalz. Ich meine, na klar, die Anreise, die war ein bisschen bedröppelt. Das Wetter war jetzt eher nicht so gut. Aber heute gibt's auch in der Eifel ein bisschen Sonne für die Ringrocker. Und die Stimmung so. Die
1: Stimmung ist sehr, sehr gut.
2: Also ich bin jetzt seit 2013 jedes Jahr hier. Zelte überleben, Pavillons gehen halt mal kaputt. Aber im Großen und Ganzen bleibt die Stimmung schon bestehen.
1: Wünscht man sich schon auf Sonne so. Aber ich meine, wenn man die richtigen Leute hier hat und Musik, dann passt es schon auch. Ich meine, gehört dazu. Man erwartet es irgendwie nicht mehr anders. Letztes Jahr war es auch ähnlich.
3: Hervorragend. Wirklich sehr, sehr gut. Auf jeden Fall das Beste draus gemacht. Und der Eifel ist mit allem zu rechnen. Und der Stimmung tut das kein Abbruch.
4: Ganz großartig. Rock am Ring ist auch wirklich so ein schönes Ereignis, dass man nochmal zusammenfindet. Also unsere Gruppe persönlich auch aus allen möglichen Bereichen aus Deutschland, hier aus Köln, da aus Hamburg, da aus Hannover, da auch aus Rheinland-Pfalz treffen sich alle einmal im Jahr, wieder zusammenzufinden und eine gute Zeit zusammen zu haben und wirklich eine schöne Sache hier.
5: Rock am Ring ist Dufte, Knorke, elegant.
6: Rock am Ring ist total geil!
7: Bands sind geil, die Leute sind geil,
8: Wetter ist geil
7: und Rock am Ring ist geil!
0: Also da war mindestens eine Fake News drin. Also Wetter ist geil. Na gut, ich meine, für Ringrocker, die Matsch wollen, ist das Wetter natürlich geil. Ich frage mich nur an dieser Stelle, dieses andauernde Rumschreien, was man da macht. Ist das eigentlich gut für die Stimme?
9: Wer meine Stimme findet, soll sie mir bitte wieder zurückbringen.
0: Ah, hab ich mir doch gedacht.
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0: Gute Besserung auch für die Stimmen und so, ne?

Die Proclaimers, I'm gonna be 500 miles. Das passt doch so ein bisschen. Hier ist SWR1 Rheinland-Pfalz. Bis zum WM-Titel sind es auch noch mal mindestens 500 Meilen. Oder auch eine Woche, weil heute in einer Woche spielen wir ja wohl gegen Curaçao, also die Nagelsmänner. Und da fiebern wohl sehr viele wieder mit und erhoffen sich eine gute Fußball-WM. Ich bin nach gestern Abend, also dieses Spiel in den USA, in Chicago gegen die USA, so ein bisschen hin und her gerissen. Also die ersten 2 Minuten haben mir sehr gut gefallen. Danach ging es so. Ich weiß auch nicht. Also richtig euphorisch bin ich jetzt noch nicht. Aber vielleicht kann ja die Musik helfen. Wer macht denn bitteschön den offiziellen FIFA World Cup Song 2026? Eine Altbekannte, würde ich mal sagen. Also die hat es schon 2010 gemacht hier. Erkennt ihr sofort. Genau. Shakira. Waka Waka zur Fußball-WM 2010 in Südafrika kommt jetzt also ihr neuer, nächster Fußball-WM-Hit. Übrigens, ich habe nochmal nachgeguckt, 2010, wisst ihr noch, wie wir da abgeschnitten haben? Wir wurden Dritter. Damals sind wir ausgeschieden im Halbfinale gegen Spanien, die wurden ja dann damals Fußball-Weltmeister. Aber, ich meine, 2010 Dritter, 2014 dann, wir erinnern uns alle, Weltmeister in Brasilien. Also jetzt schauen wir einfach mal, vielleicht bringt uns ja Shakira wieder so ein bisschen Glück. Ihr neuer Song heißt Die Die. Aha, sollen wir mal reinhören, okay?

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1: Also, let's go. Ja, die Fußball-WM kam kommen. Das war der offizielle Song von Shakira. Heute in einer Woche spielen wir dann gegen Curaçao. 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
1: 17 Uhr im Studio Boris Bauer. Bremens Bürgermeister Bovenschulte warnt vor zu vielen Reformen auf einmal. Wirtschaftsexperten sehen weitere Investitionen von Pharmaunternehmen in Gefahr. Das Wetter in Rheinland-Pfalz: bis zum Abend wenige Wolken, morgen anfangs Sonne, später Regen und bis 26 Grad. Bundesratspräsident Bovenschulte warnt die Bundesregierung davor, zu viele Reformen auf einmal anzugehen. Dem Spiegel sagte der SPD-Politiker, das könne zu hohe Erwartungen wecken. Sven Weingärtner.
2: Aktuell sind wir Weltmeister am Ankündigen, sagte Bovenschulte im Interview. Steuerreform, Gesundheitsreform, Pflege, Rente, Arbeit, Energie. Das scheine ihm ein bisschen viel bis zur politischen Sommerpause, so der SPD-Politiker. Er rate der Regierung, sich darauf zu konzentrieren, was Wachstum auslöst und Arbeitsplätze sichert. Für ihn habe deshalb die Steuerreform die höchste Priorität. Bovenschulte sprach sich dafür aus, moderate Steuersenkungen für kleine und mittlere Einkommen über neue Schulden zu finanzieren. Und mit staatlichen Einsparungen würde die Wirtschaft nicht belebt, so Bovenschulte.
1: Die von den Pharmakonzernen Eli Lilly und Boehringer Ingelheim angekündigten Investitionskürzungen sind nach Ansicht des Instituts der deutschen Wirtschaft der Anfang einer Entwicklung. Die Pharmaexpertin des Instituts Kirchhoff spricht von deutlichen Warnschüssen für die Politik. Günter Laubes.
3: Die Lage sei ernst zu nehmen. Viele andere Unternehmen stellten ähnliche Überlegungen an. Angesichts der geplanten Gesundheitsreform fehle den Firmen Planungssicherheit, so Kirchhoff. Sie hoffe, die deutsche Politik habe spätestens jetzt verstanden, dass es einen ernsthaften Konflikt zwischen gesundheits- und wirtschaftspolitischen Zielen gebe. Der US-Konzern Lilly hat angekündigt, seine geplanten rund 2,2 Milliarden Euro Investitionen in sein neues Werk im rheinland-pfälzischen Alzey um die Hälfte zu reduzieren.
1: Bundespräsident Steinmeier kann sich nach Informationen des ARD-Hauptstadtstudios jetzt doch Olympische Spiele in Deutschland im Jahr 2036 vorstellen, also 100 Jahre nach den Spielen in der Nazi-Diktatur. Seine Bedenken seien zwar nicht verschwunden, er sei mittlerweile aber überzeugt, dass alle mit diesem Datum verantwortungsvoll umgehen würden, erklärte das Bundespräsidialamt. Triathletin Laura Philipp aus Heidelberg ist bei der Ironman-Europameisterschaft in Hamburg Zweite geworden. Die amtierende Weltmeisterin und neue Europameisterin Solveig Løfseth aus Norwegen. Sportreporter Jan Möller.
4: Laura Philipp aus Heidelberg, die war auf der Radstrecke etwas zurückgefallen. Es war windig, es hat zum Teil geregnet. Rund 8 Minuten der Rückstand beim Wechsel zum Marathon. Und da drehte Philipp, die in Hamburg mit Trainingsrückstand angetreten war, dann nochmal auf. Kam immer näher heran an die Norwegerin, aber es reichte nicht ganz. 1 Minute und 18 Sekunden fehlten ihr am Ende. Trotzdem ein starkes Rennen, das fand auch Laura Philipp selbst hinterher. Platz 3 ging an die Dänin Katrine Christensen.
1: Die Zeit in wenigen Sekunden ist es 17.03 Uhr.
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5: Vorsicht auf der A659 Weinheim Richtung Viernheim. Zwischen Viernheim Ost und Viernheim liegt ein Handy auf der Fahrbahn. Wenn man da drüber fährt und das nach hinten wegklatscht auf die Windschutzscheibe, ist das keine gute Idee. Also bitte aufpassen, dass da niemandem was passiert. A3 Frankfurt Richtung Köln zwischen Kelzerbach und dem Mönchhofdreieck 3 Kilometer stockend. Und noch die A61 Koblenz Richtung Mönchengladbach zwischen Niederzissen und der Ahrtalbrücke. Hier stockt es auf 3 Kilometern. Kommt alle gut an.
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5: Zum Genießen heute Nachmittag noch viel Sonne, ein paar leckere Wolken. Gibt es die auch in lecker? Ich finde, die sehen lecker aus, ja. Es gibt auch leckere Wolken. Können aber auch locker sein. Und spenden dann Schatten. Dazu auch noch ordentlich Wind, aber alles in allem würde ich mal sagen, heute ist es schön. Und morgen dann erst Sonne und später noch mehr leckere Wolken. Die bringen dann leider aber auch ein bisschen Regen mit. Es kann auch Gewitter geben, bei bis zu 26 Grad an der Weinstraße wird es nochmal warm. Der Dienstag dann nur noch in Anführungsstrichen höchstens 20 Grad warm oder mild. Dazu ist es dann ziemlich wechselhaft.
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5: Mit Veit Berthold. So, Rheinland-Pfalz. Alexander Zverev braucht uns. Wir müssen ihm irgendwie Energie schicken, ja? Oder Motivation bei den French Open. Finale. Er möchte endlich seinen ersten Grand Slam-Sieg holen, hat aber den zweiten Satz gerade verloren gegen den Italiener Cobolli. Den ersten hat er ganz klar gewonnen mit 6:1, den zweiten verloren mit 6:4. Dritter Satz jetzt. Also, wir schicken dir alle Energie. Alexander Zverev, wir bleiben da dran. Vielleicht holt er heute seinen ersten Titel. Wir drücken die Daumen.
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0: Lay back in the arms of someone hier in SWR1 Rheinland-Pfalz. Wir sind immer für euch da, das ist doch klar. Also wir nehmen euch gefühlt auch rund um die Uhr jeden Tag 365 Tage in den Arm und hören natürlich auch hin, also was ihr so findet. Zum Beispiel Rainer aus Speyer, der findet was und hat einen wichtigen Hinweis für uns.
1: Uff, Basser, Du hast jetzt heute mehrfach aufs Wetter und so weiter angesprochen. Ich habe jetzt festgestellt, die Kirschen hier jetzt gerade bei uns in der Gegend, die sind reif. Reifer geht's nicht. Und dann habe ich gesagt, jetzt rufe ich dich mal an, vielleicht kannst du mal die Hörer darauf aufmerksam machen, weil wenn die noch 2-3 Tage hängen, dann gehen sie kaputt.
0: Mit anderen Worten, Kirschen essen nicht angesagt jetzt an dieser Stelle.
1: Gut, Kirschen ernten, essen. Ne? Ich habe jetzt auch beim Nachbar abmachen dürfen heute. Und ich habe jetzt, also so 15 Kilo habe ich abgemacht. Und wenn ich die heute nicht abgemacht hätte, dann wäre es vorbei.
0: Verstehst du? Was machst du jetzt mit 15 Kilo Kirschen? Marmelade?
1: Ja, Marmelade. Okay. In Gläser einmachen und dann den größten Teil behalten über den Winter. Und man hat ja Freunde, Bekannte, Verwandte. Ne?
0: Ja.
1: Und die werden damit glücklich gemacht, sage ich mal.
0: Herrlich, du bist ein guter Mann.
1: Danke, das sagt meine Frau auch immer
0: zu mir. Ja, also, siehst du, da sind wir doch schon
1: und
0: 2.
1: Und seit 50 Jahren. Ne?
0: Also. Oh, das ist aber hier schon also approved sozusagen. Das ist
1: ja,
0: sehr
1: wir
0: gut.
1: Sind jetzt seit ja, jetzt Mitte Mai sind wir 50 Jahre verheiratet. Okay.
0: Herrlich. Und liebe Grüße auch an deinen sehr großzügigen Nachbarn, der dich da hat.
1: Ja, die Nachbarin, ändern. Ja. Okay.
0: Ja, auch die.
1: Ja, mache ich gerne. Ne? Ja. Liebe Grüße an alle Zuhörer. Ne?
0: Jo, danke dir. Ne?
1: Tschüss, bald.
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0: Also ich wette mal drauf, heute in einer Woche grillt halb Deutschland, denn heute in einer Woche spielen wir ja um 19 Uhr bei dieser Fußball-Weltmeisterschaft 2026 unser Auftaktspiel in der Gruppenphase gegen Curaçao. Um 19 Uhr. Da denke ich mal so um 17.24 Uhr, also genau jetzt in einer Woche, dürften auch Sie, also alle dürften sich stärken vorher. Mit der einen oder anderen Bratwurst oder so. WM-Wahnsinn und Titelträume. Deutschland bei der Mega-WM. So heißt die Doku für alle, die sich jetzt schon mal in Stimmung bringen wollen oder eben auch mal kritisch drauf gucken wollen. In der ARD-Mediathek ab sofort verfügbar. Und Moderatorin Issa Sedlacek und ARD-Experte und Ex-Nationalspieler Thomas Hitzlsperger sind dafür in die Ausrichterländer gereist, also USA, Kanada und Mexiko. Und was es in dieser Doku zu sehen gibt, das weiß SWR1-Sportkollegin Lena Bergmann.
1: Die Mega-WM. Sie ist geprägt von Superlativen und Gegensätzen. Da wäre die Euphorie über die WM-Teilnahme bei kleinen Nationen wie dem Inselstaat Curaçao.
2: The qualification by far in the history of the island, biggest event.
1: Doch was für die einen das größte Sportereignis der Geschichte ist, stellt für viele Fußballromantiker hierzulande eine Enttäuschung dar.
3: Ehrlich gesagt ist meine Vorfreude noch nie so gering gewesen wie dieses Jahr.
1: Anstoßzeiten mitten in der Nacht, enorm hohe Ticketpreise und Reisekosten. Das kritisieren die Fans und auch Bundestrainer Julian Nagelsmann.
4: Wenn du da mit zwei Kindern ein Spiel anschaust, plus Flüge jetzt aus Deutschland gesehen, das ist ja für viele der Preis für 2-3 Jahre Urlaub. Ja, ich finde, da kommen wir leider ein bisschen weg von dem, was Fußball auch ausmacht.
1: Der Gigantismus der FIFA und auch die Politik von US-Präsident Donald Trump stoßen viele ab. Kritiker wie der Präsident des FC St. Pauli, Oke Göttlich, stellen die Frage:
5: Ist das eigentlich die freiheitliche Welt, in der wir dann am Ende schön Fußballfeste feiern wollen, ja oder nein?
1: Auf ihrer WM-Reise stellen Esther Sedlacek und Thomas Hitzlsperger auch fest, der Fußball ist insbesondere im Hauptausrichterland USA noch nicht so groß wie der Football etwa. Aber der Sport an sich ist riesig und vor allem die Show. Was sich die deutsche Mannschaft von all dem WM-Wahnsinn erhofft, Nationalspieler Nico Schlotterbeck ist sich sicher, Deutschland hat die Chance auf...
6: Auf den Titel. 100%. Da bin ich auch sehr überzeugt. Und du musst immer nach dem Maximalen streben, weil wenn du nicht nach dem Maximalen strebst, dann bringt das dir im Fußball nichts.
1: Maximal viele Spiele, Teams und Entertainment, das verspricht die Mega-WM. Einen Vorgeschmack darauf gibt's in der Doku.
0: Ab sofort verfügbar in der ARD-Mediathek und auch ganz regulär. Kommenden Mittwoch im Fernsehen um 20.15 Uhr im Ersten. 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

0: Sonntag, 17:30.
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0: Und einem knackigen Finale bei den French Open. Marcel Fehr, Alexander Zverev muss zittern.
2: Ja, auf jeden Fall. Es ist wohl das wichtigste Match seines Lebens. Im Finale bei den French Open kämpft er ja gerade gegen Flavio Cobolli um den Titel. Und noch nie war die Chance auf einen Grand Slam-Titel für ihn so groß. Den ersten Satz hatte Zverev gewonnen, den zweiten jetzt Cobolli. Und Guido Ringel verfolgt für uns das Match und wir hören mal rein, ob Zverev im dritten Satz wieder zurückfindet in seinen Flow aus dem ersten Satz.
3: Eben neben mir vom Kollegen hieß es treffend, der wird jetzt wieder sicherer. Zverev, gebe ich ihm recht. Ist so, der wirkt gut, der Hamburger. Auch wenn noch nichts Wesentliches zu seinen Gunsten passiert ist im dritten Satz. 1:1 in den Sätzen gegen Cobolli. 4:3 die Führung für Zverev im dritten und Aufschlag Cobolli. Also er muss jetzt diese Sicherheit und wieder verbesserte Formkurve auch bei Aufschlag Cobolli unter Beweis stellen, um sich hier gegebenenfalls dann bald diesen dritten Satz und damit vielleicht den entscheidenden Vorteil im Finale von Paris zu sichern. Aber Cobolli ist gewachsen im Laufe dieser Partie, jetzt nicht körperlich, aber in seinem Spiel. Und der erste Aufschlag, der gar nicht kam im ersten Satz, ist jetzt mittlerweile viel besser da. Aber er hat etwas mehr Probleme, der Italiener, die Aufschlagspiele durchzubringen im Vergleich zum Hamburger. Aber ausgeglichener dritter Satz.
2: In der Formel 1 musste der große Preis von Monaco nach mehreren Unfällen unterbrochen werden. Es gab auch prominente Ausfälle, unter anderem sind Verstappen, Norris und Leclerc ausgeschieden. Das Rennen konnte nach der Unterbrechung aber wieder gestartet werden und ist gerade eben ins Ziel gekommen. WM-Titelfavorit Kimi Antonelli gewinnt und ist damit der jüngste Monaco-Sieger aller Zeiten. Zweiter wird Lewis Hamilton, vor Isaac Hadjar, da fehlt es aber noch, dass eine Zeitstrafe kontrolliert werden muss. Das heißt, da ist es noch nicht ganz sicher, ob es bei dieser Platzierung bleibt oder vielleicht Oscar Piastri noch nachrückt. Die deutsche Nationalmannschaft hat nach ihrem 2:1-Sieg gestern Abend gegen die USA den letzten WM-Test erfolgreich hinter sich gebracht. Und heute gab es dafür von Coach Julian Nagelsmann auch direkt mal einen freien Tag.
4: Ja, die haben ganz frei. Wir im Trainerteam werden sicherlich das Spiel anschauen und ein paar Szenen rausschneiden, die wir auch dann in der Nachbetrachtung nächste Woche der Mannschaft zeigen. Aber generell haben die Jungs frei, können auch machen, was sie wollen. Das ist echt eine schöne Stadt, da kann man ein bisschen was erleben. Und sonst kann man sich frei bewegen.
2: Ja, und morgen geht's für die deutsche Nationalmannschaft dann ins offizielle WM-Quartier nach Winston-Salem. Von dort startet das deutsche Team dann die unmittelbare WM-Vorbereitung.
0: Danke, Marcel. Wir gucken natürlich weiterhin bei den French Open beim Finale zu. Schafft Zverev seinen ersten Grand-Slam-Titel in seiner Karriere oder nicht, einmal mehr. Wir haben da, wie gesagt, ein Auge drauf und halten euch auf dem Laufenden. Auf den Straßen ist gerade alles frei, deswegen kann ich immer noch über Tennis erzählen. Also keine Behinderungen, keine Staus. Zverev führt übrigens gerade mit 4:3 im dritten Satz. So, das Wetter wäre durchaus für eine große Siegesfeier geeignet. Viel Sonne, auch in Paris bei den French Open, aber auch hier bei uns in Rheinland-Pfalz. Es gibt ein paar lockere Wolken, dazu auch einen ganz ordentlichen Wind und angenehme Temperaturen. Auch morgen erst nochmal Sonne, später dann mehr Wolken, die bringen dann auch Schauer und Gewitter mit. Und dann gibt es einen kleinen Wetterwechsel zum Wochenstart. Nochmal 26 Grad morgen, aber dann der Dienstag nur noch höchstens 20 Grad, 19, 20 Grad, je nachdem. Es wird dann wechselhafter, auch verregneter. Aber mal gucken, die Woche ist ja lang, vielleicht wird es ja hinten raus wieder ein bisschen schöner. Sonntag mit Veit Berthold. Und mit den Dire Straits. Calling Elvis. Was aber viel wichtiger ist, ist, dass ihr mit dabei seid. Danke fürs Einschalten.
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0: Ja, so ein bisschen in WM-Stimmung sind wir dann doch, oder? Hier ist SWR1 Rheinland-Pfalz. Ich meine, nach dem 2-1 gestern gegen die USA hat man schon so ein bisschen Bock auf tolle Fußballspiele in diesem Sommer. Kann man sich auch schön mit ablenken. Fußball macht dann doch immer vielen sehr viel Freude. Übrigens, während wir auf diese Fußball-WM warten, wird in der Toskana schon international Fußball gespielt. Und zwar bei der Vino Euro 2026. Habe ich Wein gehört? Ja, da wird es nicht geweint, sondern da gibt es halt Wein und Fußball. Bei der Fußball-Europameisterschaft der Winzer nämlich. Mit dabei ist Konstantin Genz, ein Winzer aus Guldenthal. Der ist der Innenverteidiger und ist schon seit 2014 mit in diesem Winzer WM-EM-Team, ne?
1: Wir haben in Slowenien, in Tschechien, in Portugal die letzten Turniere gehabt. Rumänien ist neu dabei, Frankreich ist neu dabei. Schöne Sache ist, dass wir jeden Abend andere Weine von anderen Nationen bekommen, die wir probieren können. Es gibt immer solche Themenabende. Natürlich kriegen sie unsere schönen Weine, die wir vorab hierher gesendet haben, auch zum Verkosten. Und die sind auch meistens sehr begeistert von unseren schönen Weinen.
0: Wein und Fußball. Konstantin, wie passt das zusammen?
1: Tatsächlich ist es so, die Spiele finden am Vormittag statt. Und nachmittags haben wir dann Weinproben, kriegen viel gezeigt. Also es ist nicht nur, dass der Fußball im Vordergrund steht, sondern Wein und Fußball.
0: Und die Völkerverständigung. Da steckt übrigens das Wort Verständnis drin. Ne? Verständigung, Verständnis. Das musste auch die Frau von Winzer Konstantin nämlich tatsächlich mitbringen. Eigentlich hatten die eine Hochzeit geplant, aber wegen dieser Vino Euro 2026 wurde die mal eben nach vorne vorverlegt und
1: Nach langer Zeit haben wir uns jetzt getraut und wir mussten unsere Hochzeit sogar verschieben für die Wein-FEM. Meine Frau war nicht sehr begeistert, aber wir tun erstmal alles für den Titel und dann später haben wir einen hoffentlich perfekten Tag.
0: Das wünsche ich euch auch und völlig egal, wie das jetzt ausgeht, ne, bei dieser Vino Euro 2026. Also einen Pokal hat die Frau des Winzers jetzt schon verdient, den fordere ich ein.
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Gefahrenstelle aus der SWR1 Rheinland-Pfalz Verkehrsredaktion. Vorsicht, ein Pullover fliegt rum auf der A3 Frankfurt Richtung Köln zwischen dem Wiesbadener Kreuz und Niedernhausen. Bitte gut aufpassen. Und danke Rheinland-Pfalz. Ich glaube, diese gemeinsame Motivation, die Energie, die wir Alexander Zverev gerade nach Paris geschickt haben zum Finale der French Open, die hat funktioniert, die hat was gebracht, weil er gerade den dritten Satz gewonnen hat. Und jetzt steht es also in Sätzen 2-1 für Zverev. Den ersten hat er gewonnen, den zweiten voll und den dritten wieder gewonnen mit 6-4 gerade. Das war doch mal was. Vielleicht hilft die Musik auch weiterhin auf dem Weg zum ersten Grand-Slam-Titel. Alexander, wir drücken die Daumen. Hier ist SWR1.

0: John Miles Music. Hallo, wenn wir schon bei Musik sind. Das klingt irgendwie nach einem Krimi, oder? Viele lieben ja Krimis. Ich meine, klar, der Tatort ist Kult am Sonntagabend, 20.15 Uhr in der ARD im Ersten. Hier ist SWR1 Rheinland-Pfalz. Und auf welche Krimis steht ihr so?
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8: Wenn ich den ganzen Krimi quasi denke, okay, so muss es gewesen sein und dann ein Moment kommt, wo ich merke, okay, so war es überhaupt nicht.
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0: Es gibt tolle Krimis, gar keine Frage, und es gibt echte Verbrechen. True Crime. 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
1: Um 18 Uhr mit Klaus Regineck. Der Präsident des Bundesrates warnt die Regierung vor zu vielen Gesetzesänderungen auf einmal. Formel-1-Fahrer Kimi Antonelli gewinnt den Großen Preis von Monaco. Das Wetter nachts meist klar, morgen anfangs Sonne, später Regen bei bis zu 28 Grad. Bundesratspräsident Bovenschulte warnt die Bundesregierung davor, zu viele Reformen auf einmal anzugehen. Dem Spiegel sagte der SPD-Politiker, Steuerreform, Gesundheitsreform, Pflege, Rente, Arbeit und Energie, das scheine ihm ein bisschen viel zur politischen Sommerpause. Er rate der Regierung, sich auf die Dinge zu konzentrieren, die Wachstum auslösten und Arbeitsplätze sicherten. Seiner Ansicht nach habe deshalb die Steuerreform die höchste Priorität. Israels Armee hat wieder Vororte der libanesischen Hauptstadt Beirut angegriffen. Trotz Waffenruhe. Das teilte das israelische Militär mit. Aus Tel Aviv berichtet SWR-Korrespondent Julio Segador.
2: Die Angriffe hätten dort Kommandozentralen der Terrororganisation Hisbollah gegolten, erklärte Israels Premier Netanyahu in einer gemeinsamen Erklärung mit Verteidigungsminister Katz. Beide betonten, dass die Angriffe eine Reaktion seien auf den Beschuss der Hisbollah in Richtung israelisches Territorium. Unklar ist, welche Auswirkungen die israelischen Angriffe auf die zwischen der USA und dem Iran vereinbarten Waffenruhe haben. Der Iran hatte zuvor mehrmals erklärt, dass zur Umsetzung dieser Waffenruhe die israelischen Angriffe beendet werden müssten.
1: Russland hat nach Angaben der Ukraine ein Lager für abgebrannte Brennelemente in der Nähe des Atomkraftwerks Tschernobyl angegriffen. Der Generalstab in Kiew teilte mit, dort sei eine russische Drohne eingeschlagen. Die Strahlungswerte seien aber stabil und es gebe keine Berichte über Tote und Verletzte. Die Internationale Atomenergiebehörde will die Anlage in Kürze besuchen und den Schaden prüfen. Generaldirektor Grossi sagte, der Vorfall sei äußerst besorgniserregend. Angriffe auf kerntechnische Anlagen verstießen gegen zentrale Grundsätze der nuklearen Sicherheit während eines militärischen Konflikts. Formel-1-Pilot Kimi Antonelli hat den Großen Preis von Monaco gewonnen. Der italienische Mercedes-Pilot feierte den 5. Sieg in Folge in dieser Saison und ist mit 19 Jahren der bisher jüngste Gewinner des Rennens. 10 Runden vor Schluss musste der Grand Prix unterbrochen werden, weil sich Asphalt von der Rennstrecke gelöst hatte. Achim Scheu.
3: Der Restart ging wieder an Kimi Antonelli im Mercedes, der auch vor der Unterbrechung das Rennen offensichtlich locker von der Pole Position weg dominiert hatte und schlussendlich im 6. Saisonrennen sich den 5. Sieg holte. Neben ihm bei der Champagnerdusche auf dem Podium Ferrari-Pilot Lewis Hamilton als Zweitplatzierter. Ausgeschieden hingegen Max Verstappen direkt beim Start, Weltmeister Lando Norris und auch Lokalmatador Charles Leclerc. Der einzige Deutsche im Fahrerfeld, Nico Hülkenberg im Audi, wurde 14. in diesem am Ende recht chaotischen Rennen in Monaco.
1: Die Zeit 18.03 Uhr.
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4: Gegenstände auf der A602 Trier Richtung Longich zwischen Kennen und dem Dreieck Moseltal. Hier auch eine ungesicherte Unfallstelle. Bitte sehr gut aufpassen, dass da nicht noch mehr passiert. A67 Mannheim Richtung Darmstadt noch zwischen Gernsheim und Pfungstadt nach einem Unfall hier. 4 Kilometer Stau. Kommt alle gut an.
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4: Zum Genießen und gewissermaßen auch ein sehr schöner Wochenendausklang, wie ich finde. Ich gucke hier aus dem Studiofenster und bin ein bisschen neidisch auf die Leute, die da die essen gerade ein Eis. Ja, lasst es euch schmecken, das Eis hier in Mainz. Das schmeckt bestimmt auch an vielen Orten in Rheinland-Pfalz heute ganz besonders gut. Also viel Sonne noch. Es gibt aber ordentlich viel Wind hier und da. Und morgen gibt es auch erstmal noch Sonne, aber später dann immer mehr Wolken. Die bringen dann auch Schauer und Gewitter mit. Bei bis zu 26 Grad an der Weinstraße wird es aber nochmal warm. Der Dienstag dann, das zeigt der SWR1 Rheinland-Pfalz-Wettertrend, bei höchstens 20 Grad in Anführungsstrichen noch ziemlich wechselhaft.
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4: Mit Veit Berthold, hallo! Also nur vom Zugucken schwitze ich da schon mit, ne, was da in Paris bei den French Open beim Finale passiert. Alexander Zverev hat ja die besten Chancen, dieses Finale zu gewinnen, galt als großer Favorit. Und im Moment ist er ja auch noch vorne, ne? Also zwei Sätze hat er gewonnen, einen verloren gegen den Italiener Cobolli. Aber der führt jetzt im vierten Satz schon wieder mit 3-1. Das wird wirklich ein hautenges Ding. Also so wie die Klamotten bei denen, so eng wird das Spiel auf jeden Fall noch laufen. Wir halten euch auf dem Laufenden. Im Moment, wie gesagt, es wäre, was die Sätze betrifft, vorne, aber im vierten Satz gerade sein Gegner Cobolli vorne. Vielleicht klappt es ja mit seinem ersten Grand Slam-Sieg in seiner Karriere. Alexander Zverev, wir drücken die Daumen.
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Neue Gefahrenstelle aus der SWR1 Rheinland-Pfalz Verkehrsredaktion. Vorsicht, ein Mensch ist auf der A5 Karlsruhe-Frankfurt. Zwischen Zwingenberg und Seeheim-Jugenheim läuft jemand über die Autobahn. Also sehr, sehr gut aufpassen bitte auf der A5 Karlsruhe-Frankfurt zwischen Zwingenberg und Seeheim-Jugenheim. Hier ist ein Mensch auf der Autobahn.

0: Afterglow. Ed Sheeran, Afterglow. 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

0: Es ist 6:30.
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0: Vorsicht, ungesicherte Unfallstelle auf der A61 Koblenz Richtung Ludwigshafen zwischen Waldlaubersheim und Dorsheim auf der linken Spur, diese ungesicherte Unfallstelle. Dann die A5 Karlsruhe Richtung Frankfurt zwischen Kronau und dem Waldorf-Wiesloch, hier stockt es auf 5 Kilometern. Ebenso 5 Kilometer Stau auf der A67 Mannheim Richtung Darmstadt zwischen Gernsheim und Pfungstadt. Hier hat es einen Unfall auf der linken Spur gegeben. Da braucht er leider viel Geduld. Das dauert bis zu eine Stunde länger, um da durchzukommen. Habt Geduld, kommt gut an.
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0: Immer noch sonnig heute Abend. Genießt es, denn die Sonne wird sich erstmal in der neuen Woche verabschieden. Auf dem Weg dahin aber heute nur ein paar lockere Wolken. Immer noch schön warm, aber auch windig. Und morgen auch weiter warm bei bis zu 26 Grad. Aber dann ziehen immer mehr Wolken rein. Die bringen auch Schauer und Gewitter mit. Und der Dienstag dann in Anführungsstrichen nur noch maximal 20 Grad. Und dann auch ziemlich wechselhaft. Sehr heiß ist es gerade in Paris beim Finale der French Open. Alexander Zverev würde gerne seinen ersten Grand Slam gewinnen. Er gilt auch als Favorit. Er führt auch 2-1 in Sätzen, um zu gewinnen gegen den Italiener. Muss er aber allerdings auch noch einen dritten Satz gewinnen. Und es sieht so aus, als würde Cobolli, der Italiener, den vierten Satz für sich entscheiden. Führt 5-4 gegen Zverev und dann würde dieses Finale in den letzten entscheidenden fünften Satz gehen. Dann würde derjenige gewinnen, der diesen fünften Satz für sich entscheidet. Und es ist wirklich super spannend. Also die Leute kriegen wirklich was für ihr Geld geboten. Das kann man gar nicht anders sagen. Irre lange, sehr spannende Ballwechsel. Die geben sich gar nichts, die schenken sich nichts. Und wir drücken die Daumen, dass Zverev endlich mal seinen ersten Grand Slam Titel holt. Nachdem er schon so oft so nah dran war, wäre es heute vielleicht nur noch ein Satz. Wir halten euch hier auf dem Laufenden. Desiree, You Gotta Be, gleich nach Don Henleys The Boys of Summer. Ich bin Veit Berthold.
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0: Ja, ist der richtige Soundtrack für Alexander Zverev gerade. You gotta be stronger, stärker, cooler, cooler. Ja, das muss man sein, um zu gewinnen.
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0: Dieses Finale bei den French Open, Marcel Fehr, ist wirklich extrem spannend.
2: Das ist Wahnsinn. Es ist ein richtiger Tennis-Krimi. Und Alexander Zverev, der kämpft im wohl wichtigsten Match seines Lebens gegen Flavio Cobolli um seinen ersten Grand-Slam-Titel. Den ersten Satz hatte er souverän gewonnen, im zweiten dann Cobolli deutlich besser ins Spiel gefunden und diesen Satz für sich entschieden. Der dritte Satz ging dann wieder an Zverev, ein Hin und Her der beiden Topspieler. Und aktuell spielen die beiden im vierten Satz auf Augenhöhe. Momentan steht es 5:5 und nach über 3 Stunden Spielzeit ist also noch offen, ob es in den 5. Satz geht oder ob Zverev es schafft, den Titel im 4. zu sichern. Denn so langsam wirkt der 29-Jährige auch ein bisschen angeschlagen und das ist bei der Spielzeit natürlich auch nachvollziehbar. Der neue Formel-1-Star Kimi Antonelli hat beim Klassiker von Monaco seinen 5. Grand Prix-Sieg in Serie erobert und hängt seinen WM-Rivalen immer weiter ab. Er ist damit der jüngste Sieger von Monaco. Mehr Einzelheiten zum Rennen hat aus der Sportredaktion Achim Scheu.
3: Bis 10 Runden vor Schluss war es eher langweilig in Monaco. Dann die Rennunterbrechung nach 68 von 78 Runden. Der Asphalt kurz nach der Start-Zielgeraden hatte sich gelöst. Nach etwas mehr als 30 Minuten Pause ging es dann aber weiter. Und der Restart ging wieder an Kimi Antonelli im Mercedes, der auch vor der Unterbrechung das Rennen offensichtlich locker von der Pole-Position weg dominiert hatte und schlussendlich im 6. Saisonrennen sich den 5. Sieg holte. Neben ihm bei der Champagnerdusche auf dem Podium Ferrari-Pilot Lewis Hamilton als Zweitplatzierter. Ausgeschieden hingegen auch Topfahrer wie Max Verstappen im Red Bull direkt beim Start mit technischem Defekt. Weltmeister Lando Norris musste sein Auto auch abstellen, genauso wie Lokalmatador Charles Leclerc im 2. Ferrari. Der einzige Deutsche im Fahrerfeld, Nico Hülkenberg im Audi, wurde am Ende 14. in diesem am Ende dann eben doch recht chaotischen Rennen in Monaco. Das nächste dann schon am kommenden Wochenende in Barcelona.
2: Die deutschen Slalomkanuten sind auf dem Weg in Richtung Weltmeisterschaften in Oklahoma City noch weit von ihrer WM-Form entfernt. Beim Weltcup in Prag konnte Tokio-Olympiasiegerin Ricarda Funk vom KSV Bad Kreuznach erst heute am letzten Wettkampftag mit dem 2. Rang im Cross-Individual einen Podiumsplatz belegen. An den beiden Tagen zuvor waren die deutschen Kanuten an den Medaillenrängen vorbeigefahren.
0: Aber solange Alexander Zverev heute Abend eine Medaille holt, vielleicht sogar oder den großen Pokal bei diesen French Open, können wir, glaube ich, sehr happy sein mit diesem großartigen Sportwochenende. Also wenn man es so benennen darf, ne? Gestern ja 2-1, letztes Testspiel, der Nagelsmänner vor dem Start in diese Fußball-WM und heute Abend Alexander Zverev kurz vielleicht vor seinem ersten Grand-Slam-Sieg. Wir halten euch hier auf dem Laufenden in SWR 1 Rheinland-Pfalz.

0: Hin und her geht's, hin und her. Es ist der absolute Tenniswahnsinn. Also da wird man wirklich wieder zum Tennisfan. 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Dieses Finale bei den French Open, in dem Alexander Zverev gegen den Italiener Cobolli seinen ersten Grand Slam-Titel in seiner Karriere holen könnte, ist irre lang, irre spannend, irre interessant. Es ist wirklich der Wahnsinn. Es geht unglaublich hin und her. Tiebreak gerade im vielleicht letzten Satz. Also steht 2-1 für Zverev, nachdem er schon zwei Sätze gewonnen hat. Müsste er in diesem Tiebreak mindestens 7 Punkte holen, 2 Punkte Vorsprung haben. Es steht 2-1 für ihn gegen Cobolli. Vielleicht habe ich ja gleich hier schon ein Ergebnis und einen Jubelschrei. Das wäre doch schön.
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1: Um 19 Uhr mit Klaus Reginek. In der Union gibt es Diskussionen um die Betriebsrente. Formel-1-Fahrer Kimi Antonelli gewinnt den Großen Preis von Monaco. Das Wetter? Nachts meist klar, morgen anfangs Sonne, später Regen bei bis zu 28 Grad. Die Union ist uneins darüber, ob es in Deutschland eine verpflichtende Betriebsrente geben soll. Die Vorsitzende der Mittelstandsunion Konnemann sagte dem Handelsblatt, das wären neue Belastungen für die Betriebe. Die kämpften aber schon jetzt mit steigenden Lohnnebenkosten. Der Chef des CDU-Arbeitnehmerflügels Radke bezeichnete eine verpflichtende betriebliche Altersversorgung dagegen als richtigen Schritt. Der Vorschlag kam vom Deutschen Gewerkschaftsbund. Er verwies darauf, dass 20 Millionen Beschäftigte keine Betriebsrenten hätten. Bundesratspräsident Bovenschulte warnt die Bundesregierung davor, zu viele Reformen auf einmal anzugehen. Dem Spiegel sagte der SPD-Politiker, Steuerreform, Gesundheitsreform, Pflege, Rente, Arbeit und Energie, das scheine ihm ein bisschen viel bis zur politischen Sommerpause. Er rate der Regierung, sich auf die Dinge zu konzentrieren, die Wachstum auslösten und Arbeitsplätze sicherten. Seiner Ansicht nach habe deshalb die Steuerreform die höchste Priorität. In Armenien haben fast 2,5 Millionen Menschen über die politische Zukunft des Landes entschieden. Vor einer Stunde haben die Wahlbüros bei der Parlamentswahl geschlossen. Dabei ging es um die Entscheidung, um eine Annäherung an Russland oder den Westen. Die Situation erklärt SWR-Korrespondent Björn Blaschke.
2: Der regierenden Partei mit Namen Zivilvertrag unter dem amtierenden Regierungschef Nikol Paschinyan standen drei große Oppositionsblöcke gegenüber. Die stärkste Oppositionspartei führt der armenisch-russische Milliardär Samvel Karapetyan. Gegen ihn ist eine Klage anhängig. Der Vorwurf, er habe einen Staatsstreich geplant. Das weist der armenisch-russische Oligarch zurück. Mehrere Politiker aus Karapetyans Partei wurden festgenommen wegen angeblichen Stimmenkaufs. Während Regierungschef Nikol Paschinyan näher an die EU heranrückt, will Karapetyan weiterhin gute wirtschaftliche und politische Beziehungen mit Russland pflegen.
1: Mercedes-Pilot Kimi Antonelli hat den Großen Preis von Monaco gewonnen. Er hat damit seine Führung in der Formel-1-Weltmeisterschaft ausgebaut. Der 19-jährige Italiener setzte sich vor Ferrari-Pilot Lewis Hamilton durch. Dritter wurde Isaac Hadjar im Red Bull. Nico Hülkenberg im Audi wurde Neunter. Antonelli ist damit der jüngste Monaco-Sieger überhaupt. Die Zeit, es ist gleich 19.03 Uhr.
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3: Bitte gut aufpassen, ein kaputtes Auto auf der A5 Frankfurt Richtung Karlsruhe steht zwischen Karlsruhe Nord und Karlsruhe Durlachter auf der rechten Spur. A5 Karlsruhe Richtung Frankfurt zwischen Heppenheim und Seeheim-Jugenheim 5 Kilometer stockend. Dann 2 Kilometer Stau auf der A61 Koblenz Richtung Ludwigshafen. Zwischen Waldlaubersheim und Dorsheim ist die Unfallstelle aber mittlerweile geräumt. Das dürfte dann also demnächst sich auflösen, was es da an stockenden Verkehr und Stau gibt. Und dann noch die A67, Mannheim Richtung Darmstadt zwischen Lorsch und Pfungstadt nach einem Unfall. Die linke Spur blockiert 6 Kilometer Stau. Da braucht ihr wirklich sehr viel Geduld. Das dauert etwa 1,5 Stunden länger, wenn man da ganz hinten ranfährt. Also wer das umfahren kann, sollte das bitte unbedingt tun.
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3: Mit Restsonne an diesem Sonntag. Zum Genießen vielleicht noch draußen. Ein paar lockere Wolken sind noch unterwegs. Es ist aber ordentlich windig. Aber wer kann, genießt diesen Sonntag noch ein bisschen, weil die neue Woche deutlich wechselhafter wird. Morgen ziehen immer mehr Wolken rein im Laufe des Tages. Wir starten erstmal sonnig rein in die neue Woche. Aber dann gegen Mittag, Nachmittag Schauer und Gewitter möglich. Immer noch warm bei bis zu 26 Grad maximal an der Weinstraße. Der Dienstag dann nicht mehr so warm. Bei höchstens 20 Grad ist es ziemlich wechselhaft.
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3: Mit Veit Berthold. Also wenn ein Nicht-Tennis-Fan, ich bin jetzt kein ausgewiesener Fan, fertig ist vom Zugucken, dann ist es das French Open-Finale mit Alexander Zverev heute. Ich glaube, das geht in die Geschichte ein. Also, Zverev verliert das Tiebreak und damit auch den vierten Satz und es steht 2-2 in Sätzen. Der nächste, fünfte Satz wird dieses Finale entscheiden in Paris in Frankreich. Wer diesen Satz gewinnt, der gewinnt den Titel. Und Alexander Zverev würde ja so gerne einen Grand Slam endlich mal gewinnen. Er war schon so oft so nah dran. Dieser entscheidende Satz wird das Ergebnis bringen. Vielleicht ja noch in dieser Stunde, je nachdem wie lange er geht. Zwischen Kombolli und Zverev steht es also nach Sätzen 2-2. Und das Spiel läuft schon irgendwie knapp 4 Stunden. Also die lassen diejenigen, die da heute im Stadion sitzen, das Spiel wirklich lange laufen. Die haben also für ihr Geld schon einiges gesehen und werden noch was zu sehen bekommen.
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Have you ever really loved a woman? Brian Adams in SWR1 Rheinland-Pfalz. Gefahrenstelle jetzt aus unserer Verkehrsredaktion. Vorsicht, Fahrzeugteile auf der A67 Darmstadt Richtung Mönchhof-Dreieck. Passt auf zwischen Groß-Gerau und dem Rüsselsheimer Dreieck und kommt alle gut an mit SWR1 Rheinland-Pfalz.

0: Wenn man derzeit mit Winzerinnen und Winzern spricht hier in Rheinland-Pfalz, dann ja, stellt man fest, sie waren schon mal glücklicher. Hier ist SWR 1. Denn es wird einfach offensichtlich immer weniger Wein getrunken und der Weinbau steckt in der Krise. Welche Wege kann man daraus finden aus dieser Krise? Entalkoholisierte Weine zum Beispiel, die verkaufen sich immer besser. Oder man zieht sowas wie einen Jackpot. Aber was ist ein Jackpot? Naja, wenn mal eben hunderttausende Flaschen auf einen Schlag bestellt werden, dann kann man, glaube ich, das als Jackpot bezeichnen. So ist es jetzt einigen Weingütern in Rheinland-Pfalz und auch in Baden-Württemberg ergangen, zum Glück. Aber sie mussten natürlich auch was dafür tun. Ihre Weine und ein Sekt stehen seit dem 1. Juni neu auf der Weinkarte der Deutschen Bahn und rollen seitdem an Bord mit von ICEs und Intercities durch ganz Deutschland. Und das ist natürlich sehr schön für die Betriebe, die dabei sein dürfen. Dominik Bartoschek aus unserer SWR1 Umweltredaktion hat sich das mal in der Pfalz zeigen lassen.
1: Winzer Hans-Christoph Stolleis spritzt mit dem Wasserschlauch im Weinkeller Edelstahltanks aus. Bis vor kurzem waren sie noch gefüllt mit Pfälzer Riesling. Dann hat die Bahn groß eingekauft, 25.000 Liter, und dieselbe Menge geht bald nochmal raus.
2: Wir werden jetzt auch Trauben von befreundeten Winzern in der unmittelbaren Umgebung dazu kaufen, denn eine solche große Menge kann man nicht von heute auf morgen neu stemmen.
1: Doch nicht nur die Menge ist eine echte Herausforderung für den Familienbetrieb, auch die verlangte Flaschengröße. Die Bahn braucht nämlich kleine Flaschen.
2: Unsere ganzen Anlagen auch zum Sterilisieren der Flaschen sind ausgelegt auf 0,75 oder Liter Flaschen.
1: Deshalb bringt Hans-Christoph Stolleis den Wein im Tankwagen aus der Pfalz nach Rheinhessen in einen Abfüllbetrieb. 200.000 kleine Flaschen wurden dort mit seinem Riesling bereits gefüllt und warten jetzt darauf, nach und nach von der Bahn abgeholt und in den Fernzügen verkauft zu werden. Denn zum 1. Juni hat die Bahn ihre Weinkarte umgestellt, so wie sie das alle paar Jahre tut. Seitdem haben Reisende die Wahl zwischen einem Riesling, einem Grauburgunder und einer Rotwein-Cuvée, alle drei aus Rheinland-Pfalz, und einem Sekt aus Baden-Württemberg. Und wie entscheidet die Bahn, welche Weine sie ihren Kunden anbietet? Dafür gibt es zunächst eine Ausschreibung. 220 Betriebe haben dieses Mal ihre Weine daraufhin geschickt. Dann führte das Deutsche Weininstitut DWI zwei Blindverkostungen durch, um die Gewinnerweine zu ermitteln. Die größte Herausforderung dabei für die Produzenten, laut DWI-Pressesprecher Ernst Büscher:
3: den Charakter der Rebsorte ins Glas zu bekommen und gleichzeitig nicht zu viel Ecken und Kanten in den Wein zu bringen. Denn er muss schließlich 135 Millionen Menschen schmecken, die in den Fernzügen unterwegs sind.
1: Mit so einer Präsenz auf der Schiene ist ein gewisser Werbeeffekt verbunden. Und natürlich hofft auch Hans-Christoph Stolleis auf viele neue Kunden.
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0: Sonntagabend, es ist 7:30.
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0: Die A3 Frankfurt Richtung Köln zwischen Kelsterbach und Raunheim. Hier stockt es auf 4 Kilometern nach einem Unfall auf der A5 Karlsruhe Richtung Frankfurt. Gibt es stockenden Verkehr zwischen Kronau und dem Waldorfer Kreuz. 2 Kilometer Stau. 5 Kilometer stockt's auf der A5 Karlsruhe Richtung Frankfurt zwischen Heppenheim und Seeheim-Jugendheim und dann noch die A67 Mannheim Richtung Darmstadt zwischen Dorsch und Pfungstadt nach einem Unfall auf der linken Spur. 4 Kilometer Stau. Da braucht ihr immer noch viel Geduld. Das dauert bis zu einer Dreiviertelstunde länger. Um da durchzukommen, hat man aber auch schon deutlich längere Wartezeiten. Also entsprechend löst es auch da sich ganz langsam auf.
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0: Das hat noch ein bisschen Restsonne an diesem Sonntagabend hier und da. Aber morgen, das kann ich jetzt schon sagen, ziehen dann immer mehr Wolken rein und die bringen dann teilweise auch Regen und Gewitter mit. Da wird es einen Wetterwechsel geben, auch wenn es dann nochmal warm bleibt am Montag bei bis zu 26 Grad an der Weinstraße. Der Dienstag dann nur noch, in Anführungsstrichen, bei höchstens 20 Grad wechselhaft. Aber die Woche ist ja lang, da kann hier und da ja nochmal die Sonne rauskommen und auch die Temperaturen können wieder nach oben gehen. So wie der Puls bei vielen Tennisfans heute Abend hochgeht. Zverev gegen Kuboli. French Open Finale in Paris. Es ist ein irre langes, super spannendes, tolles Spiel. Es geht hin und her. Die beiden schenken sich nichts. Die geben wirklich alles, zeigen Weltklasse-Tennis. Zverev führt im entscheidenden 5. Satz 3:0. Nachdem er den 1. Satz gewonnen, den 2. verloren, den 3. gewonnen, den 4. verloren hat, 2:2 in Sätzen, geht es jetzt im alles entscheidenden Satz also darum, wer heute Abend den Grand Slam holt und den Pokal in Paris in die Luft strecken wird. 3:0 für Zverev. Er ist also auf einem sehr guten Weg, heute seinen ersten Grand Slam-Sieg in seiner Karriere zu holen. Wir drücken ihm die Daumen. Rheinland-Pfalz schickt Energie. Alexander Zverev, mach das. Hol das Ding. Wir halten euch auf dem Laufenden. Ich bin Veit Berthold.
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0: 4:1 im entscheidenden letzten fünften Satz bei den French Open im Finale führt Alexander Zverev gegen den Italiener Caboli. Also es sieht gut aus für ihn und wenn wir schon dabei sind, es sieht auch gut aus.
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0: Was wir da in unserem Pop-Up-Studio in Kaiserslautern für euch abreißen, will ich mal sagen. Also dafür sorgen natürlich auch Musikerinnen und Musiker aus der Region, denn wir kommen mit genau denen nach Lautern, wo wir ja direkt am Schillerplatz gegenüber von der Fruchthalle mit unserem Pop-Up-Studio im Moment sind. 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Und dazu gehört natürlich auch tolle Live-Musik aus der Region. 6ix9ine, Hitsänger Achim Degen, kommt zusammen mit Ex-Söhne Mannheim-Sänger Rolf Stahlhofen und die bringen auch noch ein paar andere mit. Katharina Heinius aus unserem Musikteam weiß mehr.
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Ja, ja, ja. Rolf Stahlhofen ist bald da im SWR Pop-Up Studio kommenden Mittwoch in Kaiserslautern mit Musik aus der Region von SWR1 Rheinland-Pfalz. Und es weinen zwar keine großen Mädchen, aber große Jungs dürfen weinen, wenn sie Geschichte schreiben. Alexander Zverev hat es endlich geschafft. Nachdem er so oft so nah dran war, gewinnt er in Paris die French Open, gerade gegen Caboli, den Italiener. Es war ein Hammer-Match, ganz großes Tennis. Und dann konnte er nicht anders. Er hat sich erstmal auf den Boden gelegt, hat sich ein bisschen gewälzt, die Hände über dem Gesicht zusammengeschlagen, die Tränen rollten und danach hat er in die Luft natürlich die Arme gestreckt und gejubelt, völlig zurecht. Jetzt bekommt er gerade ganz, ganz viel Arme um ihn herum, also er freut sich riesig und holt in seiner Karriere den ersten Grand Slam. Alexander Zverev, alles Gute, herzlichen Glückwunsch.

0: absolut herausragende Sängerin im Background, wie zum Beispiel Judith Hill, die unter anderem für Michael Jackson, für Prince, für John Legend gesungen hat und auch alleine absolut hörenswert ist.
1: Wow.
0: Apropos hörenswert, da kommen wir natürlich am neuen Album von Mika Miller nicht vorbei. A Little Bit of Me, das ist so schön geworden. So klingt der Titelsong. Und dann müssen wir uns leider von Peabo Bryson verabschieden. Der Mann, der vor allem in den 90ern mit seiner Stimme einige Disney-Filme verschönert hat.

Leider nicht mehr da, aber seine Stimme wird bleiben. Also das alles gleich im ARD Musikclub Soul mit Annette Loris. Unbedingt ab 20 Uhr dabei sein. Und jetzt nochmal aufpassen auf der A5 Karlsruhe Richtung Frankfurt zwischen Bruchsal und Kronau. Hier ein kaputter PKW. Da liegen auch Reifenteile und Metallteile auf der A3 Köln Richtung Frankfurt zwischen Idstein und Niedernhausen. Bitte aufpassen, gut ankommen. Das war der Sonntag mit Veit Berthold. Bis ran an den Nachrichten. Noch ein bisschen Madonna. Vielen Dank fürs Zuhören. True Blue. Und alle so.

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1: Um 20 Uhr mit Klaus Reginek. Tennisprofi Alexander Zverev hat die French Open gewonnen. Er besiegte den Italiener Flavio Cobolli in einem packenden Finale. SWR-Sportreporter Guido Ringel fasst zusammen.
2: 5 Sätze, 4 Stunden, 16 Minuten, ganz genau. Und dann hat er es geschafft. Den 2. Matchball verwandelt. Er konnte davon profitieren, dass Cobolli in diesem wichtigen, entscheidenden 5. Satz nicht mehr da war. Kein ernstzunehmender Kontrahent, viel zu viele Fehler. Irgendwie schien ihn die Kraft zu verlassen. Der Mann aus Florenz hatte viel erreicht, viel geschafft und es wäre vor manches Problem gestellt. Aber in der Summe war der Hamburger der bessere Tennisspieler. Und deswegen gibt's nach 5 aufreibenden und auch mitreißenden Sätzen den großen Pokal in Paris, der French Open, zum ersten Mal ein Grand-Slam-Titel für Alexander Zverev.
1: Die Union ist uneins darüber, ob es in Deutschland eine verpflichtende Betriebsrente geben soll. Die Vorsitzende der Mittelstandsunion Konnemann sagte dem Handelsblatt, das wären neue Belastungen für die Betriebe und die kämpften schon jetzt mit steigenden Lohnnebenkosten. Der Chef des CDU-Arbeitnehmerflügels Radke bezeichnete eine verpflichtende betriebliche Altersversorgung als richtigen Schritt. Die nigerianische Armee hat nach eigenen Angaben 360 Zivilisten befreit. Die waren zuvor von der bewaffneten islamistischen Gruppe Boko Haram entführt worden. Zu den Entführten gehörten demnach auch Kinder. ARD-Korrespondentin Bettina Rühl.
3: Der Befreiungsaktion sei wochenlange Geheimdienstarbeit vorausgegangen. Den Angaben zufolge haben 2 Kleinkinder die harschen Bedingungen der Gefangenschaft nicht überlebt. Der Großteil der geretteten Menschen wurde vor 5 Wochen entführt. Im Nordosten Nigerias kämpft Boko Haram seit mehr als 20 Jahren gegen den Staat. Immer wieder kommt es zu Verschleppungen, besonders von Minderjährigen. Der bekannteste Fall ist die Entführung von 276 Schülerinnen durch Boko Haram im April 2014 in Chibok.
1: Die OPEC-Plus-Mitgliedstaaten haben beschlossen, die Ölförderquote für Juli um knapp 190.000 Barrel pro Tag zu erhöhen. In einer Erklärung hieß es, damit solle der Ölmarkt stabilisiert werden, aber auch Gewinne in einer Zeit historisch hoher Ölpreise gesteigert werden. Analysten gehen davon aus, dass die Erhöhung der Fördermenge kaum eine Rolle spielt, solange die Straße von Hormuz durch den Iran gesperrt ist. Die OPEC Plus besteht aus den 12 OPEC-Staaten und 10 weiteren erdölexportierenden Ländern, darunter Russland. Das Wetter? Nachts meist klar oder locker bewölkt. Die Tiefstwerte liegen zwischen 12 und 6 Grad. Morgen anfangs Sonne, dann verdichten sich die Wolken und ab dem Nachmittag fängt es an zu regnen. Örtlich sind auch Gewitter dabei. Die Temperaturen steigen auf bis zu 28 Grad. Die Zeit? 20.03 Uhr.
4: ARD-Verkehrsservice. Vorsicht auf der A6 Mannheim Richtung Heilbronn zwischen Mannheim-Schwetzingen und Schwetzingen-Hockenheim. Hier liegt ein Stein auf der linken Spur. Vorsicht auf der A8 Stuttgart Richtung München zwischen Esslingen und Wendlingen liegen Fahrzeugteile auf der Fahrbahn. A3 Frankfurt Richtung Köln zwischen Kelzerbach und Raunheim 4 Kilometer Stau. A5 Basel Richtung Karlsruhe zwischen Herbolzheim und Rustnachheim Unfall auf dem linken und mittleren Fahrstreifen 3 Kilometer Stau. Das dauert eine Viertelstunde länger. A5 Karlsruhe Richtung Frankfurt zwischen Bruchsal und Kronau steht ein defekter Pkw, 1 Kilometer Stau. A5 Karlsruhe Richtung Frankfurt zwischen Kronau und Kreuzwaldorf nach einem Unfall auf der rechten Spur, 3 Kilometer Stau. Das kostet auch eine Viertelstunde. A7 Fulda Richtung Würzburg zwischen Dreieck Fulda und Bad Brückenau-Volkers, 3 Kilometer Stau. A8 München Richtung Stuttgart zwischen Merkling und Mühlhausen, 13 Kilometer Stop and Go. Das kostet eine Viertelstunde. A8 Karlsruhe Richtung Stuttgart zwischen Pforzheim West und Pforzheim Ost an der Baustelle. 6 Kilometer stockender Verkehr. Allen unterwegs Geduld da, wo nötig, und dann gute und sichere Fahrt.
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4: Am Mikrofon Annette Loris. Schönen Sonntagabend. So, wir atmen mal alle tief durch, vor allem die mit Alexander Zverev mitgefiebert und jetzt gefeiert haben. Er hat es geschafft. Die Spannung kann sich langsam abbauen. Wir haben den Soundtrack dazu. Unter anderem geht es hier um den Aufstieg und Fall der Fugees, die Geschichte der Backgroundsängerin Judith Hill und wir haben Neues von Jayan Gonda, Freya Ridings und ein paar sehr schöne Juni-Songs.
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George Michael über all die Dinge, die draußen mehr Spaß machen. Outside im ARD Musikclub Soul. Reden wir über Friar Riding. Sie hat Geschichte geschrieben, Musikgeschichte. Mit ihrem Song Lost Without You war sie die erste Frau an der Spitze der Charts, die das mit einem selbstgeschriebenen und komplett selbstproduzierten und komplett selbstgespielten Song geschafft hat. Nämlich mit diesem hier.

Das war ein weltweiter Hit für sie. Jetzt ist sie mit neuem Album zurück und das ist zum Teil sehr wütend geworden. Heißt Mother of Pearl, denn ihr geht die männlich dominierte Musikindustrie ordentlich auf den Geist. Deshalb nahm sie sich auf ihrem neuen Album vor, Wut, Weisheit und Weiblichkeit zu feiern. Und ja, das ist ihr definitiv gelungen. Können wir uns auch live anschauen und hören. Frau Ridings kommt im Herbst auf Tour. Am 8. Oktober nach Frankfurt, am 9. nach Köln, am 16. Oktober in München und am 19. ist sie in Zürich. Und aus dem neuen Album Mother of Pearl hören wir Strength in Me. Frau Ridings.

Perfekter Soundtrack für einen sonnigen Sonntagabend, Lovely Day von Bill Withers im ARD Musikclubs Hall. Kurz auf die Straße, ARD Verkehrsservice. Vorsicht auf der A7 Ulm-Würzburg zwischen Bad Windsheim und Uffen am Langensteinach ist eine Entenfamilie auf der Fahrbahn. Und Vorsicht auf der A7 Ulm Richtung Füssen zwischen Föhringen und Illertissen gibt es eine Ölspur auf der rechten Spur. Hier steht auch ein defektes Fahrzeug. Noch eine Gefahrenstelle von der A7 Ulm Richtung Füssen zwischen Eu-Mittelberg und Nesselwang, eine ungesicherte Unfallstelle und hier sind Menschen auf der Fahrbahn. Oh, wir kriegen so nette Post an dieser Stelle. Einfach mal ein dickes Danke dafür, dass es so, so schön zu hören, wie ihr den Musikclub Soul feiert. Melanie Vetter aus Siegen hat uns letzte Woche Folgendes geschrieben. Ich höre heute erneut eher zufällig euren Soul-Club. Ich bin wie jedes Mal sehr begeistert und habe euch heute sogar auf meine Abendgassi-Runde durch den Wald mitgenommen. Ich habe das noch nie gemacht, aber ich würde mal gerne einen Wunsch äußern. Vielleicht klappt es ja am Abend noch was von D-Fest aus dem Album Prankster Pride, nämlich Soulflakes, zu spielen. Ich würde mich sehr freuen, habe euch bereits als Favorit gespeichert und hoffe, dass ich zukünftig daran denke, dass der Soul-Club läuft und ich nicht wieder dem Zufall überlasse, euch zuzuhören. Liebe Grüße von Melanie. Melanie, ganz liebe Grüße zurück. Das freut uns natürlich sehr. Und wenn du uns als Favorit gespeichert hast, bin ich zuversichtlich. Im Zweifel gibt es natürlich den Soul Club ab immer so montags morgens in der ARD Sounds App zum Nachhören. Für jede Gassi-Runde. Jetzt aber zu dem Wunsch von Melanie, beziehungsweise für alle anderen, die auch gern was wünschen würden. Nichts leichter als das. Ihr schickt uns einfach eine Nachricht ins Studio per WhatsApp, per Signal oder ihr ruft an 0711 26 27 28. Wir freuen uns auf eure Wünsche und jetzt freuen wir uns über DFS und Soulflakes.

0: Kurz nach 9 ARD Verkehrsservice. Vorsicht auf der A7 Ulm Richtung Füssen zwischen Eumittelberg und Nesselwang. Eine ungesicherte Unfallstelle und hier sind Menschen auf der Fahrbahn. A3 Frankfurt Richtung Köln zwischen Kelzerbach und Wiesbadener Kreuz steht ein defekter Pkw. Die rechte Spur ist gesperrt. 5 Kilometer Stau, das dauerte eine Viertelstunde länger. A5 Karlsruhe Richtung Frankfurt zwischen Kronau und Kreuz-Walldorf. Nach einem Unfall auf der rechten Spur 3 Kilometer Stau. A6 Nürnberg Richtung Heilbronn zwischen Kirchberg und Ilshofen-Wolpertshausen 2 Kilometer Stau. A8 München Richtung Stuttgart zwischen Merkling und Mühlhausen 10 Kilometer dichter Rückreiseverkehr. Im Kreis Böbling ist die Straße zwischen dem Abzweig nach Tennental und Dachtel nach einem Unfall in beiden Richtungen gesperrt. Allen unterwegs gute und sichere Fahrt.
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0: mit Annette Loris. Guten Abend. Auf den Tag fast genau ist es 30 Jahre her, da feierten die Fugees ihren ersten richtig großen Erfolg. Ja, und was dann so alles passierte, darüber sprechen wir in ein paar Minuten hier.
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The Black Pumas und Fire im ARD Musikclub Soul. Gehen wir mal zurück, 30 Jahre zurück, beziehungsweise fast 30 Jahre, ein Tag fehlt noch. Es war am 8. Juni 1996, da erreichten die Fugees mit Killing Me Softly zum ersten Mal den Platz 1 der UK Single Charts. Eine Coverversion von Roberta Flack's Hit aus dem Jahr 1973, Killing Me Softly with His Song. Und Samples von der Tribe Called Quest und der Psychedelic Soul Band der 60er Jahre. Rotary Connection. Der Song wurde zum meistverkauften Single des Jahres. Es gab einen Grammy dafür und es machte die drei Fugees, Wyclef Jean, Lauryn Hill und Pras Michel, zu Superstars. Dann zerlegte sich die Band. Nicht durch Skandale von außen oder nach außen, sondern wirklich von innen. Zwischen Lauryn Hill und Wyclef Jean gab es wohl eine etwas kompliziertere Liebesgeschichte. Dazu kamen drei sehr starke Persönlichkeiten, die alle sehr eigene Vorstellungen hatten, wohin es musikalisch gehen sollte. Lauryn Hill zog sich zunehmend zurück, Wyclef und Pras starteten Soloaktivitäten. 2005 dann so ein bisschen Hoffnung, es gab eine Reunion-Tour, das sah sehr nach Neuanfang aus, aber schnell wurde klar, die alten Spannungen sind nicht weg. 2021, dann wurde eine ganz große Jubiläumstour angekündigt, aber wegen Pandemie, Logistik und, wie es hieß, interner Probleme abgesagt. Am Ende blieb das Gefühl, dass eine der wichtigsten Hip-Hop-Bands der 90er sich vor allem durch Streit, verletzte Egos und verpasste Chancen selbst im Weg gestanden hatte. Wir mussten ganz kurz auf die Straße, ARD-Verkehrsservice, Vorsicht, auf der B45 zwischen Eppertshausener Dreieck und Münster werden Steine von einer Brücke geworfen. Bitte in beiden Richtungen besonders aufpassen. Auf der B45 zwischen Eppertshausenem Dreieck und Münster werden Steine von einer Brücke auf die Fahrbahn geworfen. Ganz, ganz vorsichtig fahren. Zurück zu den Fugees. Also das hat dann irgendwie so gar nicht geklappt. Die standen sich so dermaßen selbst im Weg. Das war entsetzlich mit anzugucken. Und jetzt ist klar, mit der Reunion wird es definitiv zumindest in den 14 Jahren nichts mehr. Denn Pras Michel sitzt seit dem 30. April im Bundesgefängnis Safford, Arizona, weil er wegen ausländischer Lobbyarbeiten und Verschwörung zu 14 Jahren Haft verurteilt wurde. Was für eine Geschichte. Der große Hit von den Fugees jetzt im ARD Musikclub Soul. Killing Me Softly. Strumming.

Marion Black war das und Who Knows im ARD Musikclub Soul. Es ist der 7. Juni und zu Beginn dieses Monats haben wir mal geschaut, wie viele Songs sich eigentlich mit dem Thema Juni beschäftigen. Bei Jamiroquai sind wir fündig geworden aus dem Jahr 2005. Ein Song, der die unbeschwerten sonnigen Junitage auf den Punkt bringt. Und eine kleine Erinnerung an den Sound von Jamiroquai am Anfang ihrer Karriere. 7 Days in Sunny June.

0: French Open gewonnen. Er besiegte in einer mehr als vierstündigen Partie den Italiener Flavio Cobolli in 5 Sätzen. Damit hat er sich auch einen persönlichen Traum erfüllt. Es ist der erste Grand-Slam-Sieg, also ein Sieg bei einem der 4 großen Tennisturniere für Zverev. Sein italienischer Gegner hat ihm den Sieg aber schwer gemacht. ARD-Sportreporter Guido Ringel.
1: Der flinke Mann aus Florenz kam immer wieder zurück ins Match, selbst dann, wenn es aussichtslos schien. Er konnte dem Favoriten Zverev so oft das Leben schwer machen. Aber im entscheidenden 5. Satz behielt der Deutsche den Kopf oben und befreite sich auch aus mulmigen Situationen. 6:1 sogar im letzten Satz, eine Demonstration der Kräfte auch, die der Deutsche noch in sich aufspüren konnte. Und dann wühlen im Sand, Schreie vor Glück und Tränen nach dem verwandelten Matchball. Im 4. Anlauf im Finale eines so großen Turniers hat es jetzt geklappt. Als erster Deutscher nach Henna Henkel 1937 holt ein Deutscher den Titel in Paris. Und der heißt Alexander Zverev.
0: Die SPD betrachtet die gesetzliche Rente weiterhin als wichtigste Säule der Altersvorsorge. Der Vorschlag des Deutschen Gewerkschaftsbundes für eine verpflichtende betriebliche Altersversorgung könne aber geprüft werden, sagte der SPD-Fraktionsvorsitzende Miersch in der ARD-Sendung Bericht aus Berlin.
2: Das ist ein Vorschlag, der meines Erachtens in die richtige Richtung geht. Aber ein Punkt muss man immer wieder sagen. Die gesetzliche Rente ist die Basis, ist die Grundlage für alles. Man kann daneben nicht willkürlich andere Dinge anschaffen, weil das wird nicht funktionieren.
0: Genauer begründete er das nicht. Ziel der Sozialdemokraten sei aber weiterhin ein Rentensystem, in das alle einzahlen, je nach ihrer wirtschaftlichen Möglichkeiten, so Miersch. Die Union ist unterdessen uneins darüber, ob es in Deutschland eine verpflichtende Betriebsrente geben soll oder nicht. Bundespräsident Steinmeier kann sich nach Informationen des ARD-Hauptstadtstudios nun doch Olympische Spiele in Deutschland im Jahr 2036 vorstellen. Seine Bedenken seien zwar nicht verschwunden, heißt es unter Berufung auf das Bundespräsidialamt, er sei mittlerweile aber davon überzeugt, dass alle, die mit diesem Datum verantwortungsvoll umgehen würden, Voraussetzung wäre eine erfolgreiche deutsche Bewerbung. Anfang des Jahres hatte Steinmeier Olympische Spiele im Jahr 2036 in Deutschland aus historischen Gründen noch abgelehnt. Die Spiele 1936, also genau 100 Jahre vorher, hatten die Nazis zur Propaganda genutzt. Das Wetter. Nachts meist klar oder locker bewölkt. Die Tiefstwerte liegen zwischen 12 und 6 Grad. Morgen anfangs Sonne, dann verdichten sich die Wolken immer mehr und ab dem Nachmittag fängt es an zu regnen. Örtlich gibt es auch Gewitter. Die Temperaturen steigen auf bis zu 28 Grad. Die Zeit 21.03 Uhr.
3: ARD-Verkehrsservice. Vorsicht im Kreis Karlsruhe auf der Landesstraße zwischen Stutensee-Blankenloch und Waldstadt Europäische Schule. Hier liegt eine Stoßstange auf der Fahrbahn. A3 Frankfurt Richtung Köln zwischen Kelzebach und Raunheim steht ein defekter Pkw. Die rechte Spur ist gesperrt. 3 Kilometer Stau. Das dauert eine Viertelstunde länger. A5 Karlsruhe Richtung Frankfurt zwischen Kronau und Kreuzwaldorf nach einem Unfall auf der rechten Spur. 2 Kilometer Stau. Im Kreis Böbling ist die Straße zwischen dem Abzweig nach Tennental und Dach nach einem Unfall in beiden Richtungen gesperrt. Und noch eine Meldung von der A8 München Richtung Stuttgart. Zwischen Merkling und Mühlhausen 8 Kilometer stockender Verkehr. Allen unterwegs, gute Fahrt.
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3: Am Mikrofon Annette Loris. Guten Abend. Und in dieser Stunde haben wir eine Menge toller neuer Musik, unter anderem von Lizzo und Mika Miller. Und leider müssen wir uns von Peebo Bryson verabschieden.
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0: Begehrte Duettpartnerin Mary J. Blige war das. Sie hat auch schon mit U2 zusammengearbeitet. Das war ihr Duett mit Sting. Whenever I Say Your Name. Im ARD Musikclub Soul geht's jetzt um eine Frau, die mehr ist als ein Popstar. Eigentlich ist sie sowas wie die Chefin der guten Laune. Und zwar mit Haltung. Die Rede ist von Lizzo, die 1988 in Detroit auf die Welt kam, aufgewachsen in Houston. Später ging sie nach Minneapolis und hat sich da von der lokalen Rapperin und Flötistin zur Ikone hochgeschafft. Für Body Positivity, Black Pride und Self-Empowerment hat sie hart gearbeitet. Ihren Durchbruch hatte sie mit Songs wie Truth Hurts oder auch Good as Hell. Und jetzt gibt es neue Musik von ihr. Happy to be. Klingt genauso, wie der Titel es vermuten lässt, aber nicht naiv. Happy to be ist eher wie das Fazit nach einer sehr langen Reise, die anstrengend war. Sie sagt, ja, es gab Kritik, es gab Shitstorms, es gab Selbstzweifel, aber genau deshalb fühlt sich dieses Ich bin glücklich, so wie ich bin, so hart erkämpft und so echt an. Spannend ist auch, wie Lizzo das verpackt. Das ist keine Ballade, kein pathetisches Manifest, sondern ein Song, der klingt wie ein guter Tag mit offenen Fenstern und viel Bass. Happy to be.
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Manuel Antons aus Limburg an der Lahn hat uns geschrieben: Hallo Musikclub Soul. Ich würde mir sehr gerne den Song Love and Hate von Michael Kiwanuka wünschen, den man leider viel zu selten im Radio hört. Ich habe gerade Feierabend im Wohnheim der Lebenshilfe, wo ich heute Dienst hatte. Was für ein schöner Wunsch. Dankeschön, Manuel, dafür. Love and Hate, Michael Kiwanuka.

Großes Stück Musik in unzähligen Filmen mittlerweile verwurstelt. Love and Hate von Michael Kiwanuka. Wir haben da noch einen Geheimtipp für alle, die modernen Soul lieben, der nach Handwerk, Herz und großen Songs klingt. Kommt von Mika Miller, die den Retro-Soul aufrischt mit A Little Bit

0: A Little Bit of Me von Mika Miller. Genauso heißt ihr Album und das ist letzte Woche erschienen. Können wir sehr empfehlen. Kurz nach 9:30 ARD-Verkehrsservice. Vorsicht auf der A3 Köln Richtung Frankfurt. Zwischen Neustadt-Wied und Neuwied liegt ein Auspuff auf der linken Spur. A3 Frankfurt Richtung Köln. Zwischen Mönchhofdreieck und Wiesbadener Kreuz steht ein defekter PKW auf der rechten Spur. 3 Kilometer Stau. Im Kreis Böblingen ist die Straße zwischen dem Abzweig nach Tennenthal und Dachtel nach einem Unfall in beiden Richtungen gesperrt. Allen unterwegs, gute und sichere Fahrt. Kommt gut an.
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0: Mit Annette Loris, guten Abend. Und mit einer sehr netten Sprachnachricht, die uns eben gerade erreicht hat, von Claudia Schablumann.
2: Hallo ihr Lieben, ich gebe heute keinen Musikwunsch ab, weil ich bin wunschlos glücklich. Tolle Playlist, weiter so.
0: Das hören wir sehr gerne und wir machen weiter so, beziehungsweise wer noch nicht wunschlos glücklich ist, kann uns das gerne mitteilen, dann ändern wir das. 0711 26 27 28. Dann sind wir per WhatsApp, per Signal, per Sprachnachricht oder telefonisch zu erreichen.

0: Oh, the St. Paul Brothers and the Broken Bones. Um 20 Minuten vor 10 ARD Verkehrsservice. Vorsicht im Kreis Tübingen auf der Tübinger Straße zwischen B27 bei Kirchentellinsfurt und Fronheim sind Wildschweine auf der Fahrbahn. Seine Stimme kennen wir alle, selbst wenn einem der Name nicht unbedingt spontan einfällt. Die Rede ist von Peabo Bryson. Er war die Stimme von zwei der ganz großen Disney-Filmhits der 90er Jahre. Bei Beauty and the Beast und bei Aladdin. Er starb in dieser Woche im Alter von 75 Jahren an den Folgen eines Schlaganfalls. Steffen Dröger aus dem ARD-Team. Peabo Bryson war aber doch viel mehr als in Anführungszeichen nur ein Disney-Sänger. Was hat er ansonsten gemacht?
1: Absolut. Er war wirklich ein Vollblutmusiker und Sänger, auch ohne Disney. R&B und Soul, das hat er gemacht. Ist vor allem bekannt für seine gefühlvolle Stimme, für Balladen und Duette, die er gemacht hat. Er klang sehr warm, konnte sehr kontrolliert seine Stimme intonieren und auch mal klingen wie ein klassischer Opernsänger. Sicherlich ein Grund, warum auch Disney ihn damit gebucht hat. Und er hat immer im Duett gesungen. Zum Beispiel auch gerne mit Celine Dion für Beauty and the Beast, das hören wir gleich. Oder auch bei Aladdin zusammen mit Regina Bell. Ich reib mal am CD-Spieler, wir hören mal rein. World aus dem Disney-Film Aladdin oder außerhalb des Disney-Universums ein Duett zusammen mit Roberta Flack. Tonight I celebrate my love.

0: 2 Grammys hat er bekommen, eben für diese Duette aus den Disney-Filmen. Das war sicherlich der Höhepunkt seiner Karriere, aber das war auch eine richtig lange Karriere.
1: Unglaublich lang war die. Er galt schon ganz früh als Ausnahmetalent. 14 Jahre alt war er, als er auf einer Bühne stand als Leadsänger mit einer regionalen Band. Und war 2 Jahre später dann schon gebucht als Arrangeur, Produzent und Songwriter. Und diese Mischung aus Stimme und seine Musikalität, die hat ihm den Ruf eingebracht, eine der elegantesten Soul-Stimmen seiner Zeit zu sein. Schau mal auf seine Zeit, das waren die End-70er. Da hat er wirklich angefangen, Alben zu produzieren. Insgesamt waren es über 20 Studioalben, 2 davon zusammen mit Roberta Flack, 1 zusammen komplett mit Natalie Cole. Und er hat nicht nur Auftritte gehabt mit R&B und Soul und seinen Songs. Er war auch mal in Musicals zu sehen, im Theater oder tatsächlich in der Oper. Und sein letztes Album, das kam vor 8 Jahren raus. Ansonsten, er war verheiratet mit der Sängerin Tanya Boniface Bryson. Aus dieser Ehe gibt es einen Sohn und es gibt noch eine Tochter aus einer früheren Beziehung und die hat ihn zum dreifachen Opa gemacht.
0: Vielen Dank, Steffen Tröger aus dem ARD-Team über Peebo Bryson, der jetzt im Alter von 75 Jahren gestorben ist. Einer der großen Soul-Balladensänger seiner Zeit. Und seine Stimme hat definitiv eine ganze Generation von Disney-Fans begleitet. Unter anderem mit diesem Song Celine Dion zusammen mit Peebo Bryson und Beauty and the Beast.

Malbo Usher zusammen mit Alicia Keys. Und wir haben ja gesagt, wir wollen den Juni ein bisschen feiern. Das überlassen wir jetzt Dwayne aus Houston, Texas, der Soul, Rock, Pop und auch ein kleines bisschen Punk miteinander mischt und dem Juni ein sehr schönes musikalisches Denkmal gesetzt hat. June.

0: June von Dwayne. Und June kann nicht nur ein schöner Monat, sondern auch eine schöne Frau sein. Gleich 10:05 ARD Verkehrsservice. Vorsicht bitte, auf der B27 Mosbach-Heilbronn zwischen Neckarzimmern und Wörtingen sind Menschen auf der Fahrbahn. Vorsicht im Kreis Karlsruhe, auf der Landesstraße zwischen der B36 bei Linkenheim-Hochstetten und Liedolzheim sind auch Menschen auf der Fahrbahn. Und dann haben wir noch eine Gefahrenstelle im Kreis Tübingen auf der Tübinger Straße. Zwischen der B27 bei Kirchentellinsfurt und Frohndorf sind Wildschweine auf der Fahrbahn. Und dann haben wir noch eine sehr nette Mail von Natascha Ziegler bekommen, die uns schreibt, mein Freund Max und ich, wir sind gerade auf einer Nachtfahrt nach Hamburg unterwegs. Und es wäre sehr schön, mit Midnight Train to Georgia von Gladys Knight den Sonnenuntergang von der Autobahn zu sehen. Soll ich mal kurz meinen Sonnenuntergangsexperten Steffen Tröger fragen? Du hast gerade geguckt, ich glaube, wir sind zu spät, oder?
1: Ich habe gerade den Fuß raus.

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1: Um 22 Uhr mit Klaus Reginek. Der Iran hat Israel erstmals seit zwei Monaten wieder mit Raketen angegriffen. Das haben sowohl Israel als auch der Iran bestätigt. Das israelische Militär meldete, die Raketen seien von der Luftabwehr abgefangen worden. Nach Angaben eines israelischen TV-Senders schlugen Raketen Trümmer im Norden Israels ein, unter anderem nahe der Stadt Tiberias. Angaben zu Verletzten gibt es bisher nicht. Die Attacken sind eine Vergeltung für einen Angriff Israels auf die Hisbollah-Miliz in Vororten der libanesischen Hauptstadt Beirut. Bundeskanzler Merz

0: Frankreichs Präsident Macron und der britische Regierungschef Starmer treffen sich gerade in London. Mit dem ukrainischen Präsidenten Selenskyj sprechen sie über die weitere Unterstützung für die Ukraine und mehr Druck auf Russland. Aus London ARD-Korrespondentin Franziska Hoppen.
1: Herzlich begrüßte Premierminister Keir Starmer die Staats- und Regierungschefs in der 10 Downing Street. Frankreich, Großbritannien und Deutschland zählen zu den engsten Verbündeten Kiews. Bei den gemeinsamen Gesprächen mit Präsident Selenskyj soll es um die weitere Unterstützung der Ukraine gehen, um verstärkten Druck auf Russland und um eine gemeinsame Position bei möglichen Verhandlungen mit Russland. Selenskyj schrieb auf X, ein Fokus werde auch auf einer verstärkten Zusammenarbeit im Bereich der Luftverteidigung für die Sicherheit ganz Europas liegen. Am Montag will der ukrainische Präsident auch König Charles III. Treffen.
0: Am Flughafen München ist ein Feuer ausgebrochen. Mehrere Medien berichten, es brenne im Tower. Die Bundespolizei spricht dagegen von einer unklaren Lage. Der Betrieb am Flughafen wurde teilweise eingestellt. Die Feuerwehr sei vor Ort. Mehr Informationen gibt es im Moment noch nicht. Bundeskanzler Merz hat Tennisprofi Alexander Zverev zum Sieg bei den French Open gratuliert. Merz schrieb, dies sei ein außergewöhnlicher Erfolg. Die starke Leistung Zverevs begeistere ein ganzes Land. Der Olympiasieger hatte im Finale in Paris den Italiener Flavio Cobolli geschlagen. ARD-Sportreporter Guido Ringel.
2: 5 anstrengende und für alle mitreißende Sätze lang ein Aufwand der besonderen Art mit dem besseren Ende für Zverev, auch weil er es schaffen konnte, zum Ende der Partie der kraftvollere Mann zu sein, zum Leidwesen seines Gegners Flavio Cobolli. Der Italiener war ein fast ebenbürtiger Gegner, aber konnte Zverev nicht entscheidend im Weg stehen. Mehr als 4 Stunden Tennis, vielleicht nicht auf allerhöchstem Niveau, aber spannend und zum Mitfiebern allemal. Mit dem überglücklichen Alexander Zverev, den Pokal küssend und umarmend, wie ein 3-Jähriger seinen Teddy, glückt der Traum vom großen Glück, endlich der Grand-Slam-Titel.
0: Das Wetter in Deutschland, in der Nacht erst klar und trocken, dann ziehen Wolken auf, die Tiefstwerte 13 bis 6 Grad. Morgen im Südosten länger Wolken, sonst gebietsweise auch Regen. Der kommt von Westen, maximal 20 bis 28 Grad. Die Zeit 22.03 Uhr.
3: ARD-Verkehrsservice. Vorsicht auf der B27 Mosbach-Heilbronn. Zwischen Neckarzimmern und Böttingen sind Menschen auf der Fahrbahn. Vorsicht im Kreis Karlsruhe auf der Landesstraße zwischen der B36 bei Lingenheim-Hochstetten und Lidolzheim sind auch Menschen auf der Fahrbahn. A3 Frankfurt Richtung Köln zwischen Mönchhof-Dreieck und Wiesbadener Kreuz steht ein defekter Pkw auf der rechten Spur, deshalb 3 Kilometer Stau. Und im Kreis Böblingen ist die Straße zwischen dem Abzweig nach Tennental und Dachtel nach einem Unfall in beiden Richtungen gesperrt. Allen unterwegs, gute Fahrt.
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3: Am Mikrofon Annette Loris. Schönen Sonntagabend. Natascha, die sich ja eben gerade für ihren Freund Max Midnight Train to Chelsea. Jetzt bin ich verwirrt. To Georgia, wir fahren nicht nach Chelsea. Die beiden wiederum fahren nach Hamburg und schreiben genau ins Rosa reingefahren. Mega, das hat die Fahrt schon jetzt versüßt. Sehr gerne, Natascha, das freut uns, dass das noch hingehauen hat. Wie komme ich auf Chelsea? Egal. Wir sprechen in dieser Stunde über eine sehr außergewöhnliche Frau, die immer in der zweiten Reihe stand. Judith Hill, Background-Sängerin, die dann aber doch mal nach vorne getreten ist. Mehr über sie in ein paar Minuten hier.
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0: ARD Musikclub Soul, jetzt mal wieder mit dem Blick in die zweite Reihe in der Musik. Da stand Judith Hill, US-amerikanische Soul-Sängerin, Jahrgang 84, also jetzt knapp über 40. Und ihren Namen kennt man nicht, aber wenn man hört, mit wem sie schon so alles zusammengearbeitet hat, eben als Background-Sängerin oder Duettpartnerin, ja, dann denkt man sich, sie hat's geschafft. Mit Prince hat sie gesungen, mit Elton John, auch mit Michael Jackson, Katharina Heinius aus dem ARD-Team und das in einem ganz bewegenden Moment auch.
1: Vor sage und schreibe einer Milliarde Zuschauern auf der Trauerfeier von Michael Jackson. Die wurde damals 2009 weltweit übertragen, hat sie gesungen. Allein Michael Jacksons Überhit Heal the World.

0: Wirklich eine sehr berührende und schöne Version von Judith Hill. Sie war damals gerade 25 Jahre alt und sollte ja eigentlich mit Michael Jackson auf Tour gehen. Stattdessen sang sie auf seiner Trauerfeier.
1: Ja, das war sehr tragisch, auch für sie und ihre Karriere natürlich. Judith Hill ist in einer sehr, sehr musikalischen Familie groß geworden. Ihre Mutter war Pianistin und ihr Vater Bassist. Beide absolute Profis an ihrem Instrument. Und es ist auch ganz klar, dass für Judith die Musik zur absoluten Passion geworden ist. Sie hat Musik Komposition studiert, dann ist sie sogar noch nach Frankreich gegangen und hat sich dort in die Königsdisziplin einführen lassen, in die des französischen Chansons.
0: Respekt. 2012 dann hat sie den Song Desperation, den Titelsong zum Film 20 Feet from Stardom gesungen. Eine Hommage an alle Background-Sängerinnen, die mit und für die ganz großen Stars singen, aber selbst nie im Rampenlicht stehen.
1: Der Song heißt Desperation, also Verzweiflung. Und genau diese Verzweiflung einer Background-Sängerin, immer in der zweiten Reihe stehen zu müssen, immer die Unsichtbare zu sein, immer kurz vor der ganz, ganz großen Karriere zu sein, aber den großen Durchbruch dann doch nie zu schaffen, egal wie hart man arbeitet, egal wie viele Chancen man nutzt, egal wie laut man singt, nie ist es für sie anscheinend genug.
0: Wahnsinn. Dankeschön. Ihre Geschichte, Katharina Heinius aus dem ARD-Team über Judith Hill, eine von einigen großartigen Sängerinnen, die immer in der zweiten Reihe stehen. Dazu gibt es übrigens diesen großartigen Film 20 Feet from Stardom, also wann immer sich die Möglichkeit bietet. Arte hatte den immer mal wieder auch in der Mediathek. Auf jeden Fall nachgeguckt. Das lohnt sich total. Da sind so wahnsinnig wunderbare Sängerinnen, die teilweise wirklich hadern, mit ihren Solokarrieren auch oftmals dann gescheitert sind. Hier jetzt aber der Song Desperation von Judith Hill. Und wer sie live erleben will, ja, sie ist unterwegs. Sie kommt zum einen nach Hessen und zwar am 24. Oktober. Und in Rheinland-Pfalz in Kaiserslautern ist sie am 27. Oktober. Und hier ist eben dieser Song, der auch mit einem Grammy ausgezeichnet wurde. Desperation von Judith Hill.

Reden wir über Jayan Gonda. Das ist einer der Namen, an denen man im modernen Soul gerade gar nicht mehr vorbeikommt. Und das ist auch gut so. Sein zweites Album ist gerade erschienen und das beweist, warum er als Hoffnungsträger des Genres gehandelt wird. Es heißt Doctrine of Love und ist die logische Fortsetzung seines Debüts Come Around and Love Me. Also ohne digitalen Schnickschnack, alles analog aufgenommen, handgemacht. Jayan Gonda singt von Liebesgeschichten, Herzschmerz mit einem bisschen melancholischen Blick auf die Welt. Also für alle, die Marvin Gaye oder Smokey Robinson lieben und sich fragen, ob es heute noch solche Stimmen gibt, die Antwort lautet klar und deutlich ja. Jayan Gonda. Der Titelsong seines Albums, Doctrine of Love im ARD Musikclub Soul.

0: Jetzt ist es gleich 10:30 AD Verkehrsservice. Vorsicht, auf der A59 Bonn-Köln zwischen Kreuz Bonn-Ost und Bonn-Pützchen laufen Hunde auf der Fahrbahn. Vorsicht, auch auf der A60 Richtung Rüsselsheim zwischen Einfahrt Bischofsheim und Rüsselsheim-Mitte. Hier liegt ein Reh auf der Fahrbahn. Aufpassen auf der A67 Darmstadt Richtung Mönchhof-Dreieck. Zwischen Rüsselsheim-Ost und Mönchhof-Dreieck liegen Gegenstände. Und aufpassen auf der A81 Singen Richtung Stuttgart. Im Schönbuchtunnel steht ein defektes Fahrzeug. Ein paar Staus haben wir auch noch auf der A3 Frankfurt Richtung Köln. Zwischen Mönchhof-Dreieck und Wiesbadener Kreuz 3 Kilometer Stau wegen eines defekten Pkw auf der rechten Spur. A8, A81 Stuttgart Richtung Karlsruhe. Zwischen Sindelfingerwald Süd und Dreieck Leonberg ist der Standstreifen gesperrt. Und im Kreis Böblingen ist die Straße zwischen dem Abzweig nach Tintal und Dachtel nach einem Unfall in beiden Richtungen gesperrt. Allen unterwegs, gute und sichere Fahrt. Kommt gut an.
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0: Mit Annette Loris, guten Abend. Und natürlich auch mit euren Musikwünschen. Jörg Essing aus Freiburg hat uns geschrieben, tolles Programm heute Abend. Wenn möglich, würde ich mir gerne was von Max Mutzke mit der SWR Big Band wünschen. Mit herzlichen Grüßen und vielen Dank. Sehr, sehr gerne, Jörg. Wunderbare Idee. Wir haben uns rausgesucht, Max Mutzkes Version von Empire State zusammen mit der SWR Big Band für dich.
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Jetzt ist es gleich 20 Minuten vor 11, ARD Verkehrsservice. Vorsicht auf der A7 Fulda Richtung Kassel. Zwischen Bad Hersfeld West und Homberg steht ein defekter PKW im Baustellenbereich. Ende Februar hat Bruno Mars ja sein viertes Soloalbum The Romantic veröffentlicht. Das war das erste Album seit 10 Jahren. Der hat echt eine lange Pause gemacht, beziehungsweise wahnsinnig viele andere Projekte irgendwie gehabt. Aber dann gesagt, so jetzt ich wieder alleine. Und das wurde ein sensationeller Erfolg. Weltweit an der Spitze der Charts. Dann natürlich die dazugehörige Tour, ausverkaufte Hallen. Allein für das Konzert im Berliner Olympiastadion, das jetzt Ende des Monats am 26.06. stattfinden wird, gab so eine Wahnsinnsnachfrage, dass direkt noch 2 Zusatztermine dazu kamen, am 28. und 29. Juni. Auch alles ausverkauft. Und dazu hat er eine neue Single aus dem Album veröffentlicht, die heißt On My Soul. Feine kleine R&B-Ballade. Mit Gospel Touch. Und ein echter Liebesschwur von Bruno Mars.

Sheila E. und natürlich hörbar Prince. Über den müssen wir natürlich auch noch sprechen, denn der hätte heute Geburtstag. Darum kümmern wir uns in der nächsten Stunde. Jetzt haben wir noch einen schönen June-Song. Kommt von Pip Millett, ist eine spannende Stimme des britischen Neo-Souls. Und June ist eine Liebeserklärung an ihre Großmutter. Gleich am Anfang richtet sie sich direkt an sie. My Nan, I love her, singt sie. Und der ganze Song dreht sich um dieses Gefühl von Geborgenheit und Rückhalt. Die Zeile June in Springtime, Giving Me Life ist dann doppeldeutig. June ist eben der Name und zeitgleich das Bild für einen Moment, in dem alles blüht und alles lebendig ist. Es geht um Erinnerungen, die sich wie gestern anfühlen und um den Menschen, der einem die Kraft gibt. Und auch wenn er gar nicht mehr da ist, wie im Falle von Pip Millets Großmutter. June im ARD Musikclub. Soul.

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Und bis ran an die Nachrichten haben wir noch was von Hall & Oates. Vorher allerdings auch noch was von der Straße. 4 Minuten vor 11 ARD Verkehrsservice. Vorsicht bitte auf der B49 Limburg Richtung Gießen. Zwischen Heckolzhausen West und Heckolzhausen Ost ist eine ungesicherte Unfallstelle.

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1: Um 23 Uhr mit Klaus Reginek. Der Iran hat Israel wieder mit Raketen beschossen. Es ist der erste Angriff seit Beginn der Waffenruhe im April. Nach Angaben des israelischen Militärs wurden mehrere Raketen aus dem Iran abgefeuert. Aus Tel Aviv berichtet Julio Secador.
2: Laut Militär wurden alle Raketen abgefangen. Vereinzelt, wie in der Stadt Tiberias am See Genezareth, sollen Raketentrümmer niedergegangen sein. Unklar ist, ob und wann Israel auf den Angriff reagieren wird. Der Iran hat nach eigenen Angaben mit seinem Angriff auf die israelischen Luftschläge in Beirut reagiert. Zuvor hatte der Iran Israel für diesen Fall mit Angriffen gedroht, um die schiitische Terrormiliz Hisbollah zu unterstützen.
1: Nach der Gasexplosion und dem Einsturz eines Hauses im sächsischen Görlitz mit 3 Todesopfern hat die Polizei 2 Tatverdächtige festgenommen. Es bestehe der Verdacht, dass es sich um Metalldiebe handle. Sie sollen sich Mitte Mai an Gasleitungen in dem Gebäude zu schaffen gemacht haben. Dadurch könnten Leitungen beschädigt worden sein. Der Flughafen München hat seinen Betrieb eingestellt. Grund ist Brandgeruch im Tower. Der Tower sei evakuiert worden, teilte der Flughafen mit. Die deutsche Flugsicherung habe daraufhin den Flugbetrieb in

0: München komplett gestoppt. Laut Bundespolizei ist die Lage unklar. Die Feuerwehr prüfe derzeit die Situation. Es handle sich nicht um einen Brand und es würden keine Flammen zu sehen sein. Laut dem Online-Flugplan ist unklar, ob der Betrieb komplett eingestellt wird oder noch weiter betrieben. Beim Großen Preis von Monaco hat die Rennleitung mehrere Zeitstrafen verhängt. Grund war ein angeblich zu hohes Tempo in der Boxengasse. Das Team Alpine hat als erstes dagegen Einspruch eingelegt. Daneben gab es Strafen gegen Lewis Hamilton, George Russell oder Oscar Piastri. Alpine-Teamchef Briatore sagte, dass es so viele Teams betreffe, sei verdächtig. Auch Nico Hülkenberg im Audi wurde Platz 9 aberkannt, wodurch er aus den Punkterängen fiel. Gewonnen hatte in Monaco der Italiener Kimi Antonelli, mit 19 Jahren der bisher jüngste Sieger in Monaco. Der dänische Fußballstar Christian Eriksen ist wieder zusammengebrochen. Während eines Länderspiels Dänemarks gegen die Ukraine fiel der 34-Jährige in der zweiten Halbzeit auf den Rasen. Nach einer kurzen Behandlung konnte Eriksen aufstehen und selbst zu einem Krankenwagen laufen. Der Schiedsrichter pfiff die Partie vorzeitig beim Stand von 2:1 für Dänemark vorzeitig ab. Eriksen war schon einmal während der Fußball-EM 2021 bei einem Spiel zusammengebrochen. Er musste damals wiederbelebt werden. Seitdem spielt der Däne mit einem Herzschrittmacher. Das Wetter in Deutschland. In der Nacht erst klar und trocken, dann ziehen Wolken auf. Die Tiefstwerte 13 bis 6 Grad. Morgen im Südosten länger Sonne, sonst gebietsweise wolkig. Später dann von Westen her Regen. Die Temperaturen morgen maximal 20 bis 28 Grad. Die Zeit 23.03 Uhr.
1: ARD Verkehrsservice. A3 Frankfurt Richtung Köln zwischen Mönchhof-Dreieck und Wiesbadener Kreuz. 3 Kilometer Stau wegen eines defekten PKWs auf dem rechten Fahrstreifen. Im Kreis Böblingen ist die Straße zwischen dem Abzweig nach Tennenthal und Dachtel nach einem Unfall in beiden Richtungen gesperrt. Allen unterwegs, gute Fahrt.
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1: Am Mikrofon Annette Loris, guten Abend. Heute vor 68 Jahren wurde Prince geboren. Und natürlich müssen wir darüber sprechen, genauso wie über die neue Single von Tina Shee und über Emily Sandé.
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Dip trip, Lip Fantasia.

Otis Redding Original Mono Version war das. Um gleich 10 Minuten nach 11 ARD Verkehrsservice. Vorsicht auf der B36 Karlsruhe Richtung Mannheim. Zwischen Lingenheim, Stutensee und Dettenheim, Lingenheim, Hochstetten. Hier ist ein Fahrradfahrer unterwegs. Am 7. Juni 1958 wurde Prince Rogers Nelson in Minneapolis geboren. Heute, vor 68 Jahren. Er wurde zu einer der prägendsten Figuren für Funk, Soul, R&B und Pop überhaupt. Ein absoluter Ausnahmekünstler. Und er fehlt bis heute. Und wahnsinnig viele Soul- und R&B-Künstler und Künstlerinnen beziehen sich nach wie vor auf ihn, sind geprägt, musikalisch wie ästhetisch. Zu seinem 35. Geburtstag, wir erinnern uns, das war am 7. Juni 1993, da änderte Prince dann seinen Namen in ein Symbol und wurde als The Artist Formerly Known as Prince Tough Cup oder auch Symbol benannt. Das war nicht nur ein PR-Gag, also das war schon bisschen seltsam, aber es war auch sein Statement im Streit mit seinem Plattenlabel. Ein ganz wichtiger Moment im Nachhinein in der Diskussion um künstlerische Autonomie und die Rechte der Künstler und Künstlerinnen in der Musik. Und was hätte er wohl zu all diesen Entwicklungen in den letzten Jahren in Sachen KI, künstlicher Intelligenz und dem Umgang mit den Rechten an Musik gesagt? Da hat er sicherlich einiges zu tun gehabt. Von ihm, Sign of the Times, Prince im ARD Musikclub. So.

Kelis und Trick Me im ARD Musikclub Soul. Kümmern wir uns jetzt um eine Frau, die ja schon eine ordentliche Karriere hingelegt hat. Tina Shee. Jahrgang 1993 und seit ihrer Kindheit ist sie gut im Geschäft. Ursprünglich als Schauspielerin, unter anderem in der Serie Two and a Half Men. Dann war sie Mitglied der Girlgroup The Stunners und hat sich sehr bewusst für eine Solokarriere entschieden, nach dem Motto, nee, ich weiß ja sehr genau, wo ich hin will und wenn die anderen in die andere Richtung wollen, dann gehen sie halt alleine, beziehungsweise ich gehe alleine. Sie hat sich dann auch gesagt, ich entscheide über meine Karriere und ich bin diejenige, die dann auch die eine oder andere Absage austeilt. Hat sie auch immer wieder gerne gemacht und jetzt gibt's neue Musik von ihr. Zum Thema, wie ist der Umgang mit ihr? Na, nicht ganz einfach. Too easy, Tina Shee im ARD Musikclub Soul.

0: Bobby Blue Blunt und 24-Hour-Blues. Wir freuen uns natürlich sehr, wann immer ihr uns schöne Musikwünsche reinspielt, die auch erfüllen zu können. 0711 26 27 28, das ist unsere Telefonnummer, unsere WhatsApp-Signalnummer. Und da könnt ihr uns natürlich auch Sprachnachrichten schicken. Wir hören mal schnell rein, was angekommen ist.
1: Ja, schönen guten Abend, hier ist der Rudi aus Stuttgart. Ich denke da gleich mal wieder an Anita Baker mit Sweet Love. Dieser Song verbindet mich mit meiner Frau, mit der ich früher verheiratet war, und meiner Tochter Olivia. Bei diesem Song habe ich meine Frau damals in Kroatien im Urlaub kennengelernt. Das war im Sommer, und sie hat damals auf einer Burg gearbeitet, dort in Rijeka. Sie war Touristenführerin dort. Da gab es eine Anlage und ich hatte eine Kassette dabei und die hat sie dann abgespielt. Und ja, dieses schöne Lied.
0: Der Rest ist Geschichte. Dankeschön, Rudi, für diese tolle Geschichte. Hier ist also der Soundtrack eurer Liebesgeschichte. Sweet Love von Anita Baker.

0: Jetzt ist es gleich 11:30 Uhr, AD Verkehrsservice. Vorsicht auf der A3 Köln Richtung Frankfurt. Zwischen Dietz und Limburg-Nord liegt ein Tier auf der Fahrbahn. Vorsicht auf der A3 Köln Richtung Frankfurt. Zwischen Kelzerbach und Frankfurter Kreuz steht ein unbeleuchtetes Motorrad. Und Vorsicht im Kreis Karlsruhe auf der Landesstraße zwischen Malsch und Ettlingen liegt eine Holzpalette. A3 Frankfurt Richtung Köln zwischen dem Mönchhof-Dreieck und Wiesbadener Kreuz 3 Kilometer Stau wegen eines defekten PKWs auf dem rechten Fahrstreifen. Allen unterwegs gute und sichere Fahrt.
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0: Mit Annette Loris. Guten Abend. Regina Kappa aus Worms hat uns geschrieben, coole Sendung. Ich würde mir einen Song zur Nacht wünschen, und zwar Soldier of Love von Sade. Mit vielen Grüßen aus Worms von Regina. Viele Grüße zurück, und da haben wir eine ganz besondere Version, was ja nicht so oft passiert, dass Sade live auftritt. Das passiert so alle 10 Jahre im Durchschnitt, also es wäre mal wieder Zeit. Und wir haben die Live-Version von Soldier of Love. Damit hat sie ihre letzte Tour eröffnet.
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Und jetzt haben wir was ganz Besonderes. In unserer Juni-Reihe haben wir uns ja auf die Suche gemacht nach Songs, die in irgendeiner Weise June zum Thema haben. Und da gibt es diesen einen sehr bemerkenswerten Song von den Pointer Sisters, Feels Like June. Und das ist eine der letzten Aufnahmen von Bonnie Pointer, die im Juni 2020 starb. Anita und Bonnie traten damals noch einmal als Pointer Sisters auf und veröffentlichten eben diesen Song Feels Like June, ein Tribut an ihre Schwester June. Das ist also kein alter 80er-Jahre-Hit, sondern ein spätes, sehr persönliches Stück Pointer Sisters Geschichte. Eine musikalische Umarmung für June Pointer aufgenommen von ihren Schwestern. Feels Like June im ARD Musikclub Soul.

Solomon Burke and Got to Get You Off My Mind. Um 11:45 ARD Verkehrsservice. Vorsicht auf der B49 Koblenz-Montabaur Richtung Koblenz in Höhe Horchheimer Höhe liegt ein Tier auf der Fahrbahn. Und das ist ein Wunsch von Edda, die OJs und Love Train.

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1: Es war eigentlich nur ein Refrain, den Emily Sandé für Professor Green sang. In dessen Hit Read All About It erschien 2011. Und das war wiederum der Beginn einer wirklich großen Karriere. Unter anderem hörte von Chris Martin von Coldplay sie singen und sagte, die müssen wir dringend mit auf Tour nehmen. Und das hat er getan. Und dann war der Name Emily Sandé wirklich bekannt. Und aus diesem Song, den sie damals, beziehungsweise dem Teil eines Songs, den sie damals sang, machte sie noch ein komplettes Lied. Read All About It. Und damit gute Nacht.

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1: Um 0 Uhr mit Ines Kunze. Der Iran hat Israel wieder mit Raketen beschossen. Es ist der erste Angriff seit Beginn der Waffenruhe im April. Nach Angaben des israelischen Militärs wurden mehrere iranische Raketen abgefeuert, vor allem auf den Norden des Landes. Aus Tel Aviv berichtet Julio Segador.
2: Laut Militär wurden alle Raketen abgefangen. Vereinzelt, wie in der Stadt Tiberias am See Genezareth, sollen Raketentrümmer niedergegangen sein. Unklar ist, ob und wann Israel auf den Angriff reagieren wird. Der Iran hat nach eigenen Angaben mit seinem Angriff auf die israelischen Luftschläge in Beirut reagiert. Zuvor hatte der Iran Israel für diesen Fall mit Angriffen gedroht, um die schiitische Terrormiliz Hisbollah zu unterstützen.
1: Der ukrainische Präsident Selenskyj war heute in London zu Gesprächen über die weitere Unterstützung der Ukraine. Dazu haben Bundeskanzler Merz, Frankreichs Staatspräsident Macron und der britische Premier Starmer mit Selenskyj beraten. Aus London berichtet Franziska Hoppen.
3: In einem gemeinsamen Schreiben der vier Staats- und Regierungschefs drückten Premierminister Starmer, Präsident Macron und Kanzler Merz ihre, Zitat, unerschütterliche Unterstützung für die Ukraine bei der Verteidigung gegen die illegale Invasion Russlands aus. Auch bei den nächsten Schritten in den Verhandlungen über einen gerechten und dauerhaften Frieden wolle man die Ukraine unterstützen. Laut des Schreibens sei es bei den Gesprächen darum gegangen, den bevorstehenden G7-Gipfel in Frankreich, das nächste Treffen der Ukraine-Unterstützer im Juli und den NATO-Gipfel in Ankara in rund 4 Wochen zu nutzen, um die Bemühungen zu koordinieren und um weiter Druck auf Russland auszuüben.
1: Der Flughafen München hat seinen Flugbetrieb wieder aufgenommen. Das hat ein Sprecher bestätigt. Zuvor war im Tower Brandgeruch festgestellt worden. Aus München berichtet Julia Binder.
4: Aus diesem Grund hatte die deutsche Flugsicherung den Flugbetrieb bis auf Weiteres gestoppt. Starts konnten nicht freigegeben werden. Auch Landungen am Flughafen München waren nur eingeschränkt möglich. Die Maschinen, die am Airport im

0: Erdinger Moos landen wollten, wurden laut einem Pressesprecher auf Ausweichflughäfen umgeleitet. Die ersten Starts seien rausgegangen, so der Sprecher wörtlich. Auch Landungen seien jetzt wieder für München geplant.
1: Prominente aus Sport und Politik gratulieren Tennisprofi Alexander Zverev zu seinem Sieg bei den French Open. Zverev hat zum ersten Mal in seiner Karriere einen Grand Slam-Titel geholt. Er ist damit auch der erste deutsche Gewinner bei einer der vier großen Tennisturniere seit 30 Jahren. Und er sei der erste Mann mit Typ-1-Diabetes, der ein Grand Slam-Turnier gewonnen hat, schreibt Tennislegende Billie Jean King. Zu den weiteren Gratulanten gehörten unter anderem Rafael Nadal, Angelique Kerber und Bundeskanzler Merz. Und das Wetter in Deutschland. In der Nacht erst klar und trocken, dann ziehen Wolken auf, die Tiefstwerte 13 bis 6 Grad. Morgen im Südosten länger Sonne, sonst gebietsweise wolkig, später dann von Westen her Regen bei maximal 20 bis 28 Grad. 03.
2: Und hier ist der Verkehrsservice in der ARD Nacht. Die A1 Hamburg Richtung Bremen ist zwischen Sittensen und Elsdorf gesperrt wegen eines brennenden Fahrzeugs. Dann haben wir die A19 Rostock Richtung Berlin. Die Strecke ist zwischen Linstow und Malchow gesperrt nach einem Unfall. A111 Charlottenburg Dreieck Oranienburg. Der Tunnel Flughafen Tegel ist wegen Bauarbeiten gesperrt bis ca. um 5. Und die A565 Bonn-Meckenheim ist zwischen Bonn-Beuel und Auerberg in beiden Richtungen wegen Brückenschäden gesperrt. Seien Sie schön achtsam, bleiben Sie um Gottes Willen schön wach und kommen Sie gut und sicher an.
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2: Anders, die ARD-Hitnacht in dieser Nacht. Mit mir, ich bin Romy Anders und grüße Sie ganz herzlich. Hi.

ganz, ganz, ganz schön, wie wir hier alle schon wieder miteinander in Kontakt sind. ard-hitnacht@mdr.de. Uwe, Lars, Tom, Carola, Markus, Ralf, Wolfgang, Moritz und der Georg. Der hat sich auch noch gemeldet. Und sie wünschen uns und Ihnen eine angenehme Nacht. Was ich eben immer so schön finde, viele schreiben auch, dass wir doch mal die grüßen sollen, die gerade arbeiten müssen. Und das machen wir natürlich. Also all ihr Fleißigen im Nachtdienst. David Bowie spielen wir jetzt genau für Sie, die Sie arbeiten. Schreiben Sie uns gerne mal, was Sie da eigentlich gerade machen müssen. Wer in Deutschland hat gerade welchen Dienst? ard-hitnacht@mdr.de. In dieser Hitnacht, das lege ich jetzt mal so fest, feiern wir all die Fleißigen. Mit schöner Musik, Lieblingshits. China Girl, bitteschön.

Es ist halb eins. Der Verkehrsservice in der ARD Nacht. Die A1 Hamburg Richtung Bremen ist zwischen Sittensen und Elsdorf gesperrt wegen eines brennenden Fahrzeugs. Dann haben wir die A111 Charlottenburg-Dreieck Oranienburg. Der Tunnel Flughafen Tegel ist wegen Bauarbeiten gesperrt in beiden Richtungen bis ca. um 5. Die A565 Bonn-Meckenheim ist zwischen Bonn-Beuel und Auerberg gesperrt wegen Brückenschäden. Und das war's schon von unserer Seite. Passen Sie gut auf, bleiben Sie wach, kommen Sie gut an. 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

Die ARD Hitnacht jetzt mit einem knallharten Problem, ihr lieben Nachtschwärmer und Frühaufsteher. Wenn nämlich etwas klebt in der Luft und dann wohnt er auch noch hier neben der Sturmausgangstür und das mit dem Leibgericht und der Faust im Gesicht, das ist ja auch keine gute Angelegenheit, dann fragt man zu Recht, was soll das? Ja, wir lieben Herbert Grönemeyer. Willkommen in der ARD Hitnacht.

Wer ist gerade in dieser Nacht mit was beschäftigt? Ja, das haben wir vorhin gefragt in der ARD-Hitnacht. Und prompt schreibt auch Thomas: Hi Romy, Kollege und ich sind gerade unterwegs auf Streife. Und wir hoffen, dass die Nacht genauso friedlich bleibt, wie sie begonnen hat. Viele Grüße vom Freund und Helfer. Das ist aber sehr nett. Also unsere Freunde und Helfer, die grüßen wir aber auch ganz, ganz besonders. Und die Annabelle, die meldet sich aus der Tankstelle und sie schreibt: Nachts ist es immer total ruhig, etwas mehr Betrieb würde mir beim Wachbleiben helfen. Aber Annabelle, wir rufen jetzt hier nicht zum Tanken auf. Zum Wachbleiben und zum Motiviertbleiben dagegen schon. Kommen Sie gut durch die Nacht. Jetzt sind Musik von

die ARD Hit Nacht jetzt mit einem richtig, richtig guten Beat. Es ist ein toller 80er, ein Song, ja, energiegeladen und einfach mal geil. Hier. Another one bite the dust. Hier ist Queen. Voila, sie und die ARD.

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1: Um 1 Uhr mit Ines Kunze. Nach den Raketenangriffen aus dem Iran hat Israel die Grenzübergänge in den Gazastreifen geschlossen. Nach Angaben der zuständigen Behörde handele es sich um eine Sicherheitsmaßnahme. Diese werde die humanitäre Lage nicht gefährden, heißt es in der Mitteilung außerdem. Denn seit der Waffenruhe im Oktober seien genug Lebensmittel in das Krisengebiet gebracht worden. Betroffen seien unter anderem der Grenzübergang Rafah zwischen dem Gazastreifen und Ägypten sowie der Warenübergang Kerem Shalom zwischen Israel und dem Gazastreifen. Die Zahl der Atomwaffen weltweit geht zurück. Insgesamt gibt es global geschätzt rund 12.000 Sprengköpfe. Trotzdem wird die Lage gefährlicher, sagt der Jahresbericht des Stockholmer Friedensforschungsinstituts SIPRI. Dazu Arne Bartram.
2: Weltweit gibt es derzeit noch rund 12.000 nukleare Sprengköpfe. Der leichte Rückgang liegt vor allem daran, dass die USA und Russland alte Waffen abbauen. Gleichzeitig modernisieren aber die Atommächte ihre Arsenale und bauen sie teilweise sogar aus. Ein zentrales Problem? Die internationale Rüstungskontrolle bricht auseinander. Wichtige Verträge sind ausgelaufen, neue Vereinbarungen fehlen. Das sorgt für weniger Transparenz und mehr Misstrauen zwischen den Staaten.
1: Der ukrainische Präsident Zelensky hat in London Bundeskanzler Merz, Frankreichs Staatspräsident Macron und den britischen Premier Starmer getroffen. Es ging in den Gesprächen um die weitere Unterstützung der Ukraine. Was dabei rausgekommen ist, berichtet aus London Franziska Hoppen.
3: In einem gemeinsamen Schreiben der vier Staats- und Regierungschefs drückten Premierminister Starmer, Präsident Macron und Kanzler Merz ihre, Zitat, unerschütterliche Unterstützung für die Ukraine bei der Verteidigung gegen die illegale Invasion Russlands aus. Auch bei den nächsten Schritten in den Verhandlungen über einen gerechten und dauerhaften Frieden wolle man die Ukraine unterstützen. Laut des Schreibens sei es bei den Gesprächen darum gegangen, den bevorstehenden G7-Gipfel in Frankreich, das nächste Treffen der Ukraine-Unterstützer im Juli und den NATO-Gipfel in Ankara in rund 4 Wochen zu nutzen, um die Bemühungen zu koordinieren und um weiter Druck auf Russland auszuüben.
1: Im Länderspiel Dänemark gegen die Ukraine ist der dänische Fußballstar Christian Eriksen erneut zusammengebrochen. Nach einer kurzen Behandlung konnte Eriksen aufstehen und selbst zu einem Krankenwagen laufen. Das Spiel wurde vorzeitig für beendet erklärt. Eriksen war schon einmal während der Fußball-EM 2021

0: 1973 bei einem Spiel zusammengebrochen und musste damals wiederbelebt werden. Seitdem spielt er mit einem Herzschrittmacher. Das Wetter in Deutschland. In der Nacht erst klar und trocken, dann ziehen Wolken auf. Die Tiefstwerte 13 bis 6 Grad. Morgen im Südosten länger Sonne, sonst gebietsweise wolkig. Später dann von Westen her Regen bei maximal 20 bis 28 Grad. Die Zeit 1.03 Uhr.
1: Der Verkehrsservice in der ARD-Hitnacht. Die A1 Hamburg Richtung Bremen ist zwischen Sittensen und Elsdorf gesperrt. Da hat ein Fahrzeug gebrannt oder brennt noch. Dann haben wir die A111 Charlottenburg-Dreieck Oranienburg. Der Tunnel Flughafen Tegel ist wegen Bauarbeiten gesperrt. Und zwar bis nachher um 5. Und die A565 Bonn-Meckenheim ist zwischen Bonn-Beuel und Auerberg gesperrt in beiden Richtungen wegen Brückenschäden.
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1: Mit Romy Anders. Hi.

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Frankie hat uns geschrieben in die ARD-Hitnacht, dass er nämlich seit 36 Jahren uns hört, wenn er unterwegs ist auf den Straßen. Wir reisen wieder aus dem schönen Havelland nach Regensburg mit dem LKW. Gruß, Frankie. Dankeschön, kommt gut an, vor allem, ne? Passt gut auf. Andreas aus Friedrichshafen, der arbeitet nicht, der fährt auch nicht, der sitzt noch ganz gemütlich auf seinem Balkon bei 16 Grad und genießt den Blick auf den friedlichen und stillen Bodensee, hat er uns geschrieben. Sehr cool. Und ich habe mir jetzt hier gerade noch einen Kaffee gemacht und hatte vorhin mit meinem lieben Kollegen Hannes aus der Technik ein sehr interessantes Gespräch. Wir haben darüber gesprochen, was denn die Vorteile eigentlich beim Nachtdienst sind. Ne, nachts arbeiten, das mag nur nicht jeder, aber wir finden, das hat auch was Schönes. Ne, und es sind erstens mal nicht so viele da wie am Tag. Man hat wirklich so ein bisschen seine Ruhe. Es ist irgendwie auch gemütlicher als tagsüber. Es ist einfach mal ein anderes Arbeiten in der Nacht. Oder was meinen Sie? ard-hitnacht@mdr.de. This ain't no disco. 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

ard-hitnacht@mdr.de. Marlies aus Schwerin schreibt, sie freut sich so, dass Alexander Zverev die French Open gewonnen hat. Das stimmt, Marlies, da habe ich mich auch total gefreut, als vorhin die Nachricht kam, dass es der Alexander geschafft hat. Prima. Und der Thomas, der schreibt, hi liebe Romy, sitze gerade so da und denke übers Leben nach. Okay, das ist auch eine Herausforderung. Jetzt in der Nacht soll man nicht zu viel denken, Thomas. Lieber auch ein bisschen entspannen, die Seele baumeln lassen, schöne Musik hören. Die haben ja wir in der ARD-Hitnacht. Lieblingshits. Dankeschön, Thomas, auch Ihnen für den lieben Gruß.

0: Es ist kurz nach halb zwei. Der Verkehrsservice in der ARD-Hitnacht. Und da ist nicht allzu viel los. Wir beginnen mal auf der A1 Hamburg Richtung Bremen zwischen Sittensen und Elsdorf. Da ist die Strecke gesperrt wegen eines brennenden Fahrzeugs. Dann haben wir die A111 Charlottenburg-Dreieck-Oranienburg. Der Tunnel Flughafen Tegel ist gesperrt wegen Bauarbeiten. Bis um 5. Und die A565 Bonn-Meckenheim ist zwischen Bonn-Beuel und Auerberg in beiden Richtungen gesperrt wegen Brückenschäden. Das war's von unserer Seite. Ihnen wünschen wir eine gute Fahrt.
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cooles Lied von Amika. Liebe Nachtschwärmer und Frühaufsteher, ihr seid unsere Lieblingsmenschen. Die ARD-Hitnacht aus Erfurt gesendet aus den Studios von NDR Thüringen. Schön, dass ihr bei uns seid.

Higher Love. Was geht am besten? Wenn jetzt gerade um kurz vor zwei, wenn einem da die Augen schwer werden, ne? Oder wenn man merkt, oh Gott, ich wäre jetzt so für einen Ausflug ins Traumland. Aber es geht eben nicht, weil man zum Beispiel fahren muss, da unbedingt wachsam sein muss oder weil man arbeiten muss. Was immer hilft, sagen wir, ist mitsingen. Lieblingshits in der ARD-Hitnacht. Let's go.

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1: Um 2 Uhr mit Ines Kunze. Der ukrainische Präsident Selenskyj hat sich in London mit den Staats- und Regierungschefs von Deutschland, Frankreich und Großbritannien getroffen. Es geht um einen künftigen Plan für die Unterstützung der Ukraine. Mehr dazu von Christian Hammer.
2: Nach dem Treffen veröffentlichten die vier eine gemeinsame Erklärung. Darin riefen sie den russischen Präsidenten Putin zum Handeln auf. In der Erklärung formulieren die vier Staats- und Regierungschefs auch mehrere Voraussetzungen für einen, so wörtlich, gerechten und dauerhaften Frieden. Sie fordern unter anderem umfassende Sicherheitsgarantien für die Ukraine. Die russischen Vermögenswerte sollen so lange eingefroren bleiben, bis Russland seinen Angriffskrieg beendet und die Ukraine für die durch den Krieg verursachten Schäden abfindet. Außerdem sollen die USA und Europa aktiv an möglichen Friedensverhandlungen beteiligt werden.
1: Nach den Raketenangriffen aus dem Iran hat Israel die Grenzübergänge in den Gazastreifen geschlossen. Nach Angaben der zuständigen Behörde handelt es sich um eine Sicherheitsmaßnahme. Diese werde die humanitäre Lage nicht gefährden, heißt es in der Mitteilung außerdem. Denn seit der Waffenruhe im Oktober seien genug Lebensmittel in das Krisengebiet gebracht worden. Betroffen seien unter anderem der Grenzübergang Rafah zwischen dem Gazastreifen und Ägypten sowie der Übergang Kerem Shalom zwischen Israel und dem Gazastreifen. Der Flugbetrieb am Flughafen München läuft wieder. Das schreibt der Flughafen auf seiner Website. Am Abend konnten Starts nicht freigegeben werden, auch Landungen waren nur eingeschränkt möglich. Grund war ein Brandgeruch im Tower, weswegen der Bereich sicherheitshalber evakuiert wurde. Dieser sei wohl durch einen Effekt in der Lüftungsanlage entstanden, teilte ein Sprecher später mit. In der Formel 1 gibt es Ärger wegen Zeitstrafen. Die hatte die Rennleitung beim Grand Prix von Monaco gegen mehrere Teams verhängt. Grund war ein angeblich zu hohes Tempo in der Boxengasse. Das Team Alpine hat jetzt als erstes dagegen Einspruch eingelegt. Daneben gab es Strafen gegen Ferrari-Pilot Lewis Hamilton, Mercedes-Fahrer George Russell und Oscar Piastri von McLaren. Alpine-Teamchef Briatore sagte, dass es so viele Teams betreffe, sei verdächtig. Alpine-Fahrer Pierre Gasly fiel wegen der Zeitstrafe von Platz 3 auf Platz 7 zurück. Auch Nico Hülkenberg im Audi wurde Platz 9 aberkannt, wodurch er wieder aus den Punkten herausfiel. Gewonnen hatte in Monaco der Italiener Kimi Antonelli. Dieser brach damit einen Rekord. Mit einem Alter von 19 Jahren und 286 Tagen ist er der jüngste Sieger des Großen Preises von Monaco jemals. Und das Wetter in Deutschland. In der Nacht erst klar und trocken, dann ziehen Wolken auf, die Tiefstwerte 13 bis 6 Grad. Morgen oft sonnig bei maximal 20 bis 28 Grad. 2:03.
3: Der Verkehrsservice in der ARD-Hitnacht. Die A111 Charlottenburg, Dreieck Oranienburg.